0: Tag am Rande des CSD in Berlin haben am Abend am Brandenburger Tor erneut hunderte Menschen der Opfer gedacht. Zahlreiche Trauernde legten dort Blumen nieder. Bei dem Anschlag war eine polnische Mutter getötet worden. 29 Menschen wurden verletzt, befinden sich inzwischen aber nicht mehr in kritischem Zustand. Bundeskanzler und CDU-Parteichef Merz tauscht das Personal in mehreren Ämtern in der Regierung, der Partei und der Fraktion aus. Die neuen Kabinettsmitglieder sollen morgen ihre Ernennungsurkunden von Bundespräsident Steinmeier erhalten.
1: Die Vereidigung der neuen Minister ist für die erste Sitzungswoche des Bundestags nach der Sommerpause vorgesehen, also im September. Der Kanzler selbst meint, es ist rechtlich unproblematisch, außerdem hält er es aus Kostengründen für gerechtfertigt. Betroffen sind Carsten Linnemann als neuer Gesundheitsminister, Nina Wagen wechselt als Chefin ins Kanzleramt und Steffen Bilger ist als neuer Verkehrsminister vorgesehen. Kritik kommt vom früheren Chefjuristen des Bundespräsidialamts Pieper. Die Amtsgeschäfte ohne Vereidigung zu übernehmen, hält er für verfassungsrechtlich unsauber. David Riemer, Nachrichtenredaktion.
0: Vor Beginn einer neuen Hitzewelle in Frankreich versucht die Feuerwehr, die an der Atlantikküste wütenden Waldbrände weiter einzudämmen. 2500 Feuerwehrleute, 18 Löschflugzeuge und 1500 Soldaten sind im Einsatz. Aus Deutschland kamen am Nachmittag 2 Transporthubschrauber und ein Transportflugzeug mit Material in der Krisenregion an.
2: Das Wetter.
3: Durchatmen heute Nacht. Noch geht das, bevor die große Hitzewelle wieder anrollt. 11 bis 15 Grad haben wir es. Morgen dann viel Sonne und bis zu 30 Grad.
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4: A57 Krefeld-Köln zwischen Dormagen und Köln-Worringen. 1 Kilometer Stau. Und A59 Düsseldorf-Köln zwischen Dreieck Monheim-Süd und Leverkusen-Rheindorf. 1 Kilometer stockender Verkehr. Wir wünschen allen unterwegs gute Fahrt.
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3: Claudia Lös hier, hallo zusammen, kommt gut durch die Nacht.

0: 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Wenn man Atzes aktuelle Podcast-Folge hört, dann könnte man auch sagen, sie sind hochempfindlich.
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3: Ja, nee, ist klar.
4: Ach, hör auf. So geht's ja nur auch nicht. Leck mir am Arsch, ey. Das ist doch kein Zustand. Eine Woche verbringen wir quasi in der Dampfsauna. In der Woche drauf bist du mit der Regenjacke unterwegs und hast vorsichtshalber einen Fortischlüpper und dicke Socken an. Am Mittwochmorgen bin ich hier in Hamburg um 8 Uhr zum Zahnarzt. Ich sag mir, Atze, zieh mal lieber ein Sweatshirt über, der ist gerade kalt. Ich laufe also pünktlich hier los und stelle nach 10 Minuten fest, also, es regnet ja die ganze Zeit. Also ich habe so richtig schön den Pelz nass gekriegt. Ich saß im Wartezimmer bei meiner Zahnfee und war am Bibbern wie so ein Rehpinscher. Ja, das Erste, was ich gedacht habe, ja, das gönne ich meiner Perle, dass ich so nass geworden bin. Die hätten mir auch sagen können, dass ich eine Regenjacke anziehen soll. Ja, ich habe richtig hämisch gelacht, aus Schadenfreude ihr gegenüber. Hoffentlich werde ich krank, habe ich noch gedacht. Jetzt muss man wissen, mein Spatzel ist so eine echt nordische. Die kommt so richtig aus dem Norden, also nördliches Norddeutschland, so eins vor Dänemark. Das heißt, schlechtes Wetter kennt die gar nicht. Solange die Schafe noch Locken haben, ist kein Wind, sagen diese Nordmenschen. Wenn es draußen regnet und ich will mit dem Auto statt Fahrrad, sagt die, ach, wegen dem bisschen Nebel, du Lüttenschieder. Und die meint das auch so. Die fährt wirklich mit ihrem Rädchen durchs größte Schiedwetter mit bester Laune. Topolle, oder?
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0: Das Wetter.
1: Klar und trocken ist es heute Nacht. Temperaturen sind noch sehr angenehm bei 11 bis 15 Grad. Morgen früh dann wieder viel Sonne. Sommerlich warm wird es bei bis zu 30 Grad.
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2: A57 Krefeld-Köln zwischen Dormagen und Köln-Worringen. 1 Kilometer Stau. Wir wünschen allen unterwegs gute Fahrt.
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1: Hallo zusammen, kommt gut durch diese Nacht.
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0: Alex Warren und Fever Dream. Ach, das ist ja auch sehr unangenehm hier. Am zweitgrößten Londoner Flughafen in Gatwick hat es gestern Probleme mit der Wasserversorgung gegeben. Da mussten die Reisenden 8 Stunden lang ohne Toilette auskommen. Restaurant war zu, Klo war zu, es gab ja kein Wasser. Ja. Und das Ganze so zum Start in den Urlaub stelle ich mir schon suboptimal vor.
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1: Ich bin Uli Reitinger. Nach dem Anschlag am Rande des Berliner Christopher Street Days geht die Diskussion über politische Konsequenzen weiter. Innenminister Dobrindt zum Beispiel fordert im ZDF, dass bei volljährigen Gefährdern in Zukunft immer das Erwachsenenstrafrecht angewendet werden soll. Am Brandenburger Tor haben am Abend erneut hunderte Menschen der Opfer des Anschlags gedacht.
2: Vor dem Brandenburger Tor liegen inzwischen unzählige Blumen, Kerzen und persönliche Botschaften. Viele Menschen halten einfach kurz inne oder suchen auch das Gespräch mit anderen. Während Berlin trauert, läuft die politische Aufarbeitung weiter. Bundeskanzler Merz will prüfen lassen, wie sich islamistische Gefährder künftig stärker einschränken lassen. Zoe Tassovali, Nachrichtenredaktion.
1: Vor Beginn einer neuen Hitzewelle in Frankreich versucht die Feuerwehr, die an der Atlantikküste wütenden Waldbrände weiter einzudämmen. Während der größere der beiden Brände bei Bordeaux den Einsatzkräften weiterhin zu schaffen mache, sei der flächenmäßig kleinere Brand inzwischen unter Kontrolle. Das sagte Präsident Macron beim Besuch der Einsatzleitung am Abend in Bordeaux.
3: Schon jetzt ist das Ausmaß des Feuers westlich von Bordeaux beispiellos und die Behörden fürchten, dass das Schlimmste noch nicht vorbei ist. Ab heute schnellen die Temperaturen wieder in die Höhe und die trockene Hitze könnte das Feuer weiter anfachen. Um zu verhindern, dass die Flammen noch weiter um sich greifen, haben die Einsatzkräfte unzählige Schneisen in den Wald gerodet. Mehr als 4000 Feuerwehrleute und Soldaten sind in der Region im Einsatz. Ab heute helfen auch deutsche Kräfte bei den Löscharbeiten. Wann die Urlauber und die evakuierten Anwohner zurück nach Hause können, ist noch unklar. Aus Bordeaux, Rachel Sommer.
1: US-Präsident Trump hat die Angriffe auf den Iran nach eigenen Angaben vorerst ausgesetzt, um laufenden Verhandlungen eine weitere Chance zu geben. Der Website Axios sagte Trump, die Gespräche seien weit fortgeschritten. Dabei gehe es um die Straße von Hormuz und ums iranische Atomprogramm. Porsche will bis 2035 weitere 5000 Arbeitsplätze in der Region Stuttgart abbauen. Betroffen sind das Stammwerk in Zuffenhausen und das Entwicklungszentrum in Weissach. Im Gegenzug wird die Standortsicherung bis Ende 2035 verlängert. Betriebsbedingte Kündigungen sind ausgeschlossen. Der Abbau soll vor allem über Altersteilzeit, Fluktuation und freiwillige Aufhebungsverträge erfolgen.
4: Das Wetter.
5: Jetzt in der Nacht noch wechselnd bis gering bewölkt. Restliche Nacht geht dann trocken weiter. Dazu Werte, die liegen noch so zwischen 14 und 11 Grad. Der Dienstag, der macht dann sehr sommerlich weiter. Sonnig und trocken geht's durch den Tag. Und das dann bei heißen 27 bis 31 Grad.
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6: A57 Krefeld-Köln zwischen Dormagen und Köln-Worringen. 1 Kilometer Stau. Wir wünschen allen unterwegs gute Fahrt.
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5: Tja, wir spendieren gleich einen 90er von Big Mountain. Baby, I love your way. Starten jetzt erstmal hier mit Taylor Swift und Opalite. 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

0: zusammen. Ich habe es gerade gesagt, im Wetter heute geht es wieder Richtung 30 Grad. Hier mal unser Abkühlungstipp. Es geht mal an den Auesee. Stefan Rejek, der war für uns in Wesel-Flüren.
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2: Das große Badesee-Tindern. Wo treffen wir uns?
3: Am Auesee in Wesel-Flüren.
2: Muss ich was bezahlen?
4: Der Eintritt ist hier völlig kostenlos. Wir nehmen lediglich Parkgebühren hier für den Parkplatz. Pro Stunde 1,20.
2: Was können wir da machen?
5: Surfen, tauchen,
6: sich ausruhen und schwimmen gehen.
7: Wir machen hier Urlaub, Fahrradfahren, Pause machen.
8: Bretter, Badeinseln, alles dabei.
9: Minigolfanlage. Da vorne ist eine Angelbucht.
10: Hier sind Toiletten, hier sind Dusche, hier ist eine Aufsicht, hier ist eigentlich alles.
11: Kann ich meine Kids mitbringen?
12: Auf jeden Fall. Für Kinder ist ja gerade schön hier auch mit dem Sand und so, ne?
13: Da vorne ist ein Spielplatz.
14: Wir sind im Wasser ganzen Tag.
15: Und letzten Sonntag wurden hier Babys getauft. Das war ein riesen Gottesdienst mit Bänken.
16: Schön.
15: Und die sind alle runter in den Auersee und wurden getauft.
16: Richtig
15: echt
16: schön.
15: Cool, war richtig schön.
2: Treffen wir uns zum Essen oder nur für Drinks?
17: Auersee bei Ötzi gibt es von Nuggets bis Mozzarella Sticks, von Kebab bis Currywurst, leckere Pommes, Getränke, Bier, Coca-Cola, Fanta, Softdrinks, alles was der Herz begehrt.
11: Können wir da chillen?
18: Ja, total schön. Mit den Boards, dass man die jederzeit nutzen kann.
19: Wenn nicht ganz so voll ist, also in der Woche geht sowieso, aber ich denke, in der Ferien wird es brechend voll.
20: Weil es so weitläufig ist, glaube ich, verteilt sich das sehr gut, sowohl hier auf der Liegewiese wie halt auch im Wasser, weil der See halt sehr groß ist.
21: Heute ist mega.
2: Ist es ein Match?
22: Ja, auf jeden Fall ein Match. Der Eintritt beim Auersee ist kostenlos und das Gelände ist einfach riesig. Es gibt Wiesenplätze, aber auch kleine und abgeschiedene Buchten, Plätze für Volleyball und Fußball, einen Minigolfplatz und einen Frisbee-Court. Und der Imbiss hat auch eine Riesenauswahl von klassischer Pommes bis Falafel.
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0: Das Wetter.
1: Jetzt in der Nacht Regen, kein Thema mehr. Es bleibt wechselnd, bewölkt und trocken. Das bei 14 bis 11 Grad. Und so macht der Dienstag dann weiter. Es wird sehr sommerlich. Die Temperaturen gehen nochmal ordentlich nach oben. Bei 27 bis 31 Grad bleibt es den ganzen Tag sonnig und trocken.
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2: A57 Krefeld-Köln zwischen Dormagen und Köln-Worringen. 1 Kilometer Stau. Wir wünschen allen unterwegs gute Fahrt.
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1: Ja, und es geht direkt weiter durch die Nacht jetzt mit Musik von den Black Eyed Peas. Hier sind sie mit Shut Up. 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
1: Ich bin Uli Reitinger. Nach dem Anschlag am Rande des Christopher Street Days in Berlin hat sich Innenminister Dobrindt für einen verschärften Umgang mit sogenannten extremistischen Gefährdern ausgesprochen. So forderte er im ZDF-Heute-Journal eine Änderung beim Jugendstrafrecht.
2: Ich bin sehr dafür, dass wir uns darüber unterhalten in der Politik, ob wir nicht bei Gefährdern das Jugendstrafrecht einfach nicht mehr anwendbar machen. Dass wir bei Gefährdern die Fußfessel zur obligatorischen Regel machen und dass wir dafür sorgen, dass Gefährder auch in Präventivhaft genommen werden können.
1: Das Bundeskriminalamt betrachtet laut einem Bericht des Redaktionsnetzwerks Deutschland derzeit 410 Menschen als islamistische Gefährder. Dazu kommen 65 Gefährder im Bereich Rechtsextremismus und 17 im Bereich Linksextremismus. Vor Beginn einer neuen Hitzewelle in Frankreich versucht die Feuerwehr, die an der Atlantikküste wütenden Waldbrände weiter einzudämmen. Präsident Macron besuchte am Abend die Einsatzleitung in Bordeaux. 2500 Feuerwehrleute, 18 Löschflugzeuge und 1500 Soldaten sind im Einsatz. Aus Deutschland kamen 2 Transporthubschrauber und ein Transportflugzeug mit Material in der Krisenregion an. Bei Porsche fallen in den kommenden Jahren weitere 5000 Stellen in der Region Stuttgart weg. Im Gegenzug haben sich Unternehmen und Betriebsrat darauf geeinigt, betriebsbedingte Kündigungen bis Ende 2035 auszuschließen.
3: Die Jobs sollen vor allem über Altersteilzeit, freiwillige Aufhebungsverträge und frei werdende Stellen wegfallen. Gleichzeitig investiert Porsche gut 2 Milliarden Euro in die beiden Stammwerke Zuffenhausen und Weissach. Für die Beschäftigten bedeutet der Kompromiss aber auch Einschnitte. Das Weihnachtsgeld fällt geringer aus, Homeoffice wird eingeschränkt und Tariferhöhungen werden bis 2035 teilweise einbehalten. Zoe Tassovali, Nachrichtenredaktion.
1: Im vergangenen Jahr sind deutlich weniger Kinder und Jugendliche zu ihrem Schutz vorübergehend in Einrichtungen oder Pflegefamilien aufgenommen worden als im Vorjahr. Die Zahl der vorübergehenden Inobhutnahmen sank 2025 um 18% auf knapp 57.000 Kinder und Jugendliche, das teilte das Statistische Bundesamt mit. Hauptgrund, es sind weniger unbegleitete Minderjährige aus dem Ausland eingereist.
4: Das Wetter.
5: Jetzt in der Nacht Regen, kein Thema mehr. Es bleibt wechselnd, bewölkt und trocken. Das bei 14 bis 11 Grad. Und so macht der Dienstag dann weiter. Es wird sehr sommerlich. Die Temperaturen gehen nochmal ordentlich nach oben. Bei 27 bis 31 Grad bleibt es den ganzen Tag sonnig und trocken.
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7: A57 Krefeld-Köln zwischen Dormagen und Köln-Worringen. 1 Kilometer Stau. Wir wünschen allen unterwegs gute Fahrt.
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5: Tja, und gleich haben wir was zum Wachwerden von Bon Jovi. Jetzt starten wir erstmal ein bisschen milder in diese Stunde rein. Mit Musik von Miles Smith, hier ist er mit Stargazing. Ich bin Andreas Grunwald, euch einen schönen Dienstag.

0: Bon Jovi und Bed of Roses. Ja, was verbindet ihr eigentlich alles so mit einem Fluss? Ja, ist ein Gewässer, das Hindernisse überwindet, lange Wege hinter sich bringt, mal langsam, mal schnell fließt und schließlich dann irgendwann im Meer mündet. Ja, ist doch mal alles super Material für einen Song. Genau das hat sich Ray Garvey auch gedacht, hat den Song auch Rivers genannt, hat er zusammen mit Imran aufgenommen und der hat mal ein bisschen was über den Song erzählt.
1: In Rivers geht es darum, für jemanden da zu sein, vollkommen egal, was passiert. Im Refrain geht es ja auch genau darum, egal wie schwer es ist, ich werde dich tragen. Selbst wenn die Flüsse nicht mehr fließen, werde ich für dich da sein.
0: Ja, und der Song ist sehr persönlich geworden. In dem Song geht es nämlich um die beiden großen Lieben von Imran und von Ray. Das hat uns hier Ray verraten.
2: Es ist ein wunderschönes Lied über den Weg zur Liebe. So ist The River, das Fluss, es verkörpert halt den Weg, den wir beide in unser Leben halt irgendwie so gegangen sind, um unsere Liebe zu finden. So wie Imran das erwähnt, mit Valerie und genauso wie ich mit Josephine. Irgendwie so diese erste Mal, diese erste Begegnung, dieses erste Gefühl von verliebt zu sein. Man glaubt, dass man es schon tausendmal geschrieben hat, aber dann schreibt man es einmal und denkt halt, das ist genau das, was ich sagen sollte oder wollte. Und das ist crazy nach so vielen Jahren vom Songwriting.
0: Ja, eine wunderbare Liebeserklärung also an zwei Menschen und an Freundschaft, Vertrauen und Zusammenhalt. Wir hören mal rein.
3: Hey everybody, Ray Garvey hier und das ist jetzt meine neue Single. This is Rivers und das ist zusammen mit meinem guten Freund Imran. Genießt es. God bless. Bye bye.
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0: Das Wetter.
1: Jetzt in der Nacht noch wechselnd bis gering bewölkt. Restliche Nacht geht dann trocken weiter. Dazu Werte, die liegen noch so zwischen 14 und 11 Grad. Der Dienstag, der macht dann sehr sommerlich weiter. Sonnig und trocken geht's durch den Tag. Und das dann bei heißen 27 bis 31 Grad.
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2: A57 Krefeld-Köln zwischen Dormagen und Köln-Worringen. 1 Kilometer Stau. Wir wünschen allen unterwegs gute Fahrt.
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1: Und das mit Andreas Grunwald. Angenehme Nacht zusammen. Musik haben wir natürlich auch dabei. Spielen wir jetzt von Nelly Furtado. Hier ist sie mit Man Eater.

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1: Ich bin Uli Reitinger. Nach dem Anschlag am Rande des Christopher Street Days am Wochenende hat Bundeskanzler Merz politische Konsequenzen angekündigt. Der CDU-Chef sagte in Berlin, für konkrete Entscheidungen sei es zwar noch zu früh, klar sei aber, dass es nicht bei Worten bleiben dürfe.
2: Wir werden mit Besonnenheit, aber auch mit Entschlossenheit reagieren müssen und vor allem die Frage beantworten müssen, wie es eigentlich sein kann, dass ein Mann, der so eingestuft ist hier in Berlin, sich unbehelligt in die Nähe des Christopher Street Days begeben konnte und dort diesen Anschlag verüben konnte.
1: Der mutmaßliche Täter war den Behörden als Islamist bekannt, war auf Bewährung auf freiem Fuß und galt als Gefährder. Am Abend haben am Brandenburger Tor wieder hunderte Menschen der Opfer des Anschlags gedacht. Zahlreiche Trauernde legten dort Blumen nieder. Bei dem mutmaßlich islamistischen Anschlag war eine polnische Mutter getötet worden, die mit ihrer Tochter in Berlin war. 29 Menschen wurden verletzt, befinden sich inzwischen aber nicht mehr in kritischem Zustand. Vor Beginn einer neuen Hitzewelle in Frankreich versucht die Feuerwehr, die an der Atlantikküste wütenden Waldbrände weiter einzudämmen. Während der größere der beiden Brände bei Bordeaux den Einsatzkräften weiterhin zu schaffen mache, sei der flächenmäßig kleinere Brand inzwischen unter Kontrolle. Das sagte Präsident Macron beim Besuch der Einsatzleitung am Abend in Bordeaux.
3: Schon jetzt ist das Ausmaß des Feuers westlich von Bordeaux beispiellos und die Behörden fürchten, dass das Schlimmste noch nicht vorbei ist. Ab heute schnellen die Temperaturen wieder in die Höhe und die trockene Hitze könnte das Feuer weiter anfachen. Um zu verhindern, dass die Flammen noch weiter um sich greifen, haben die Einsatzkräfte unzählige Schneisen in den Wald gerodet. Mehr als 4000 Feuerwehrleute und Soldaten sind in der Region im Einsatz. Ab heute helfen auch deutsche Kräfte bei den Löscharbeiten. Aus Bordeaux, Rachel Sommer.
1: Die Stimmung in der deutschen Wirtschaft hat sich im Juli, den dritten Monat in Folge, von den Dämpfern infolge des Iran-Kriegs erholt. Das IFO-Geschäftsklima stieg um 0,9 Punkte auf 86,6 Punkte. Gestützt wurde der Indikator vor allem durch die verbesserten Erwartungen der Unternehmen. Vor allem im Dienstleistungssektor, auf dem Bau und im Handel hält sich das Geschäftsklima weiter auf.
4: Das Wetter.
5: Die Abkühlungspause, die ist rum. Der Dienstag schleppt neue Hitze an. Das wird heute sehr sommerlich, geht sonnig und trocken durch den Dienstag. Und das mit Werten um 30 Grad.
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7: A57 Krefeld-Köln zwischen Dormagen und Köln-Worringen. 1 Kilometer Stau. Wir wünschen allen unterwegs gute Fahrt.
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5: Da starten wir rein in den Dienstagmorgen jetzt mit Dua Lipa und Houdini. Ich bin Andreas Grunwald, euch einen schönen Dienstagmorgen.

0: Das hier neue Musik von Moskena, Rhythm Unknown.
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0: Das klären wir zusammen mit Kollege Leo Arrighi. Leo, schönen guten Morgen.
2: Guten Morgen.
0: Starten wir erstmal mit NRW. Es wird wieder heißer, ne?
2: Ja, ganz genau. In NRW gibt es heute richtig schön knallig Sonne bei maximal 31 Grad. Und es ist erst der Auftakt, muss man sagen, für eine richtig heiße Phase. Morgen können dann bis zu 36 Grad drin sein. Donnerstag sogar bis zu 38. Ich würde sagen, wir rufen uns noch mal kurz die Key Facts bei so heißem Wetter vor Augen. Gruni, was ist das gleich?
0: Bitte? Dann werden ja heute die Top 10 der Jugendwörter noch mal vorgestellt. Wie war das noch gleich im letzten Jahr?
2: Ja, letztes Jahr hat das Crazy gewonnen. Übersetzt heißt das sowas wie, ist ja total verrückt. In den Top 3 außerdem dabei Checkst du und Gunen. Und letzteres auch wirklich ein wildes Wort. Beschreibt ja die exzessive Selbstbefriedigung, die man sehr lange herauszögert. Ja. So, und heute stellt der Langscheid Verlag also die neue Liste mit neuen Wörtern vor. Danach darf wieder abgestimmt werden, welches Wort Erwachsene dann 3 Monate später falsch benutzen.
0: So, und im Fußball gibt es heute den nächsten großen Namen da, und zwar auf der Trainerbank. Was passiert da denn?
2: Ja, da wird der neue Nationaltrainer vorgestellt. Zinedine Zidane, der gilt als klarer Favorit für den Job, würde Didier Deschamps beerben, der Frankreich 14 Jahre lang trainiert hat und 2018 ja auch gemeinsam mit der Mannschaft Weltmeister geworden ist. Und es passt gerade total ins Bild, finde ich. Also in Deutschland haben wir jetzt Jürgen Klopp als Bundestrainer, jetzt eventuell noch Zidane auf der französischen Trainerbank. 2002 war die WM der legendären Spieler. 2030, finde ich, könnte dann die WM der legendären Trainer werden.
0: Mal gespannt sein. Also heißer Tag heute in NRW, neue Jugendwortliste und ein großer Name für Frankreichs Trainerbank. Dankeschön, Leo.
2: Gerne.

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0: Das Wetter.
1: Heute am Dienstag ist wieder Sommer pur angesagt. Freundlich und trocken geht's da durch den Tag. Und dazu wird's dann auch direkt wieder sehr heiß. Und das mit Werten um 30 Grad.
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2: A57 Krefeld-Köln zwischen Dormagen und Köln-Worringen. 1 Kilometer Stau. Wir wünschen allen unterwegs gute Fahrt.
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1: Ja, und morgens um 5:30 schon die erste Boyband servieren. Sowas haben wir drauf. Hier sind jetzt bei uns NSYNC und I Want You Back. Ich bin Andreas Grunwald. Schönen guten Morgen.

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1: Ja, gerade eben nochmal extra nachgeguckt. Es ist fast 35 Jahre her. Am 6. August 91, da wurde die weltweit erste Website veröffentlicht. Ja, und heute, es geht kaum noch ohne.
2: Augenblick mal.
3: Wenn ich etwas wissen will, frage ich erstmal das Internet. Dank Google oder KI-Chat finde ich ja schnell eine Menge raus, ohne viel Aufwand. Und mit so einem KI-Chatbot kann ich ja sogar persönliche Themen besprechen. Das kann schon erstmal hilfreich sein, um in ein Thema einzusteigen. Nur auf Fragen wie, ist dieser Lebensweg der richtige für mich? Sollte ich heiraten oder den Job im Ausland annehmen? Auf die gibt es keine Standardantwort bei Wikipedia. Und ChatGPT ersetzt keinen Freund oder Vertrauten. Hier verzichte ich lieber auf Suchmaschinen und mache die Chatbots zu und versuche, still zu werden, in mich reinzuhören. Was will ich? Was ist gut für mich und für die, die ich liebe? Manche beten in solchen Momenten oder reden mit vertrauten Personen. Oft finde ich so eine Antwort. Nicht die eine gültige Schnelle bei Google oder von der KI, sondern meine Antwort, die mich persönlich weiterbringt. Daniel Heinze von der Katholischen Kirche für Augenblick mal.

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1: Mit Danny Hoppe. Guten Morgen. Nach dem Anschlag auf den CSD in Berlin ist die Sicherheitsdebatte wieder in vollem Gange. Im Mittelpunkt steht vor allem die Frage, wie wir mit Gefährdern umgehen wollen. Für Bundesinnenminister Dobrindt steht fest, es muss hier was passieren. Er hat deshalb ein Maßnahmenpaket angekündigt. Unter anderem will er das Jugendstrafrecht ändern. Das sagte Dobrindt im ZDF.
2: Ich finde es ehrlicherweise auch inakzeptabel, dass hier mit dem Jugendstrafrecht und mit Bewährung gearbeitet wird bei erwachsenen Straftätern, bei erwachsenen Gefährdern.
1: Hintergrund ist, dass der 21-jährige mutmaßliche Attentäter Abdul B. im Mai zu einer Jugendstrafe von 1 Jahr und 10 Monaten verurteilt worden war, weil er sich der Terrormiliz IS anschließen wollte. Trotzdem blieb er am Ende auf freiem Fuß. Dobrindt will sich deshalb nicht nur das Jugendstrafrecht vornehmen, sondern auch noch 2 andere Punkte vorantreiben.
2: Ich bin sehr dafür, dass wir uns darüber unterhalten in der Politik, dass wir bei Gefährdern die Fußfessel zur obligatorischen Regel machen und dass wir dafür sorgen, dass Gefährder auch in Präventivhaft genommen werden können, damit mehr Sicherheit entsteht.
1: Das Bundeskriminalamt stuft in Deutschland momentan 410 Menschen als islamistische Gefährder ein, das sagte ein BKA-Sprecher dem RND. Dazu kämen im Bereich Rechtsextremismus weitere 65 Gefährder und im Bereich Linksextremismus 17. Abdul B. galt laut Süddeutscher Zeitung als Hochrisikoperson und wurde bis kurz vor der Tat überwacht. Und jetzt weitere Meldungen im Überblick. In der Region rund um Bordeaux versuchen tausende Feuerwehrleute und Soldaten weiterhin die schweren Waldbrände in den Griff zu bekommen. Sorgen bereitet in Frankreich die neue Hitzewelle, die im Anmarsch ist. Und auch Portugal meldet inzwischen mehrere Waldbrände. Im Weißen Haus stehen heute gleich 2 wichtige Treffen an. US-Präsident Trump empfängt zum einen den israelischen Regierungschef Netanyahu, um mit ihm über den Iran-Krieg zu sprechen. Außerdem kommt auch noch der ukrainische Präsident Zelensky. Mit ihm will Trump über die Lage im Ukraine-Krieg beraten. Weltweit werden immer mehr E-Autos zugelassen. Allerdings wächst der Markt inzwischen langsamer. Das hat die Unternehmensberatung PwC herausgefunden. Als Grund dafür nennt sie, dass der mit Abstand größte Elektroautomarkt in China im ersten Halbjahr um 5% geschrumpft sei. Wenn es kein anderer tut, dann machen wir es eben selbst. Uns Geschenke kaufen. Das hat jetzt eine Sommerumfrage der Hochschule für Ökonomie herausgefunden. Demnach belohnen sich die Menschen in Deutschland pro Jahr im Schnitt mit Geschenken für rund 2000 Euro, zum Beispiel zum Geburtstag, für den Karrieresprung oder um sich an einen besonderen Moment im Leben zu erinnern. Ganz vorne dabei sind laut Umfrage Kleidung, Reisen, Konzerte oder auch ein gutes Essen. Und das waren die Nachrichten mit Danny Hoppe.
3: Tja, man gönnt sich ja sonst nichts, ne? Also heute und vielleicht gestern hat man sich auch nichts gegönnt. Naja, egal. Jetzt das Wetter für Hamm. Der Regen hat erstmal kurz Pause. Heute gibt's viel Sonne und nur wenige Wolken und es wird wieder heiß. Bis zu 28 Grad sind drin. Noch ist es aber etwas kühler. 12 Grad messen im Moment am Lippepark in Herringen. Morgen dann hat sich auch das letzte Wölkchen verzogen. Da hat die Sonne freie Bahn. Dann bei heißen 33 Grad an der Spitze.
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3: Jetzt aber uns die aktuellen Blitzer. Die stehen auf der Birkenallee bei Tempo 50 und auf der Dortmunder Straße bei 50. Und dann ist ab heute ein neuer Bauabschnitt der neuen Bahnhofstraße gesperrt. In Fahrtrichtung Osten wird die Straße zwischen der Straße am Stadtbad und im Westring erneuert. Der Bereich ist jetzt bis Anfang August gesperrt. So ist es richtig. Aktuell werden uns sonst aber keine Staus oder Störungen von den Autobahnen gemeldet. Wenn ihr noch was gesehen haben solltet, dann ruft gerne kurz kostenlos durch unter der 0800 15 15 105. Da wo es geht, gute Fahrt.
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3: Der Sommerurlaub steht für viele Hammer vor der Tür, aber eure Katze bleibt natürlich zu Hause und in die Tierpension will sie eigentlich auch nicht so gerne. Fremde Umgebungen, fremde Katzen, das mag sie nicht. Eine Frau aus Soest hat jetzt eine Lösung für euch parat. Sie kommt einfach zu euch nach Hause und kümmert sich da um die Katzen. Ja, wie das genau funktioniert und was ihre Kunden davon halten, das hört ihr gleich hier auf der Lippewelle nach Musik von Depeche Mode. Und das sind Kate und John mit Turn the Lights Off. Schönen guten Morgen.
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0: Musik von Depeche Mode. Am Dienstagmorgen hier auf der Lippewelle. 6:10 haben wir es. Und ja, nicht jedes Haustier kommt so einfach mit ins Flugzeug. Und nicht jeder Nachbar hat Zeit, sich 2 Wochen um Hund und Katze zu kümmern, wenn es für euch in Urlaub geht. Für viele von euch bleibt dann nur eine Option übrig, die Tierpension. Für viele Katzen ist das aber offensichtlich nicht immer die beste Möglichkeit. Neue Umgebung, neue Menschen und vor allen Dingen auch andere Katzen, da kommen sie durchschnittlich deutlich schlechter mit klar als Hunde. Christine Bruder ist aus Soest und hat deshalb vor 10 Jahren ihren mobilen Katzen-Sitting-Service Samtpfote gestartet. Sie fährt zu euch nach Hause und kümmert sich da um eure Katzen. So ist es für die weniger stressig.
1: Also ich habe von Kunden Rückmeldungen bekommen, wenn sie das vergleichen, ob eine Katze im eigenen Zuhause betreut wird oder woanders, also zum Beispiel in einer Pension, dass die Tiere, wenn sie zu Hause bleiben können, doch viel, viel entspannter sind. Und es stellt halt wesentlich weniger Stress für Katzen dar, wenn sie im eigenen Zuhause betreut werden.
0: Ja, bis zu 3-mal am Tag fährt sie zu den einzelnen Katzen, füttert, schmust und spielt, verabreicht aber auch wichtige Medikamente, wenn es drauf ankommt. Das kommt bei ihren Kunden natürlich sehr gut an und deshalb ist sie ähnlich wie die Hammer Tierpension schon ziemlich ausgebucht.
1: Also in den Sommerferien ist natürlich mehr los als sonst. Einige Kunden buchen tatsächlich schon 3/4 Jahr oder Jahr vorher, um ganz sicher zu sein, dass sie dann Platz haben. Es gibt aber auch Leute, die recht spontan sich noch melden und manchmal haben die dann auch noch Glück und bekommen dann auch noch einen Platz, wenn dann gerade noch eine Lücke frei ist.
0: Ja, vielleicht ist so ein Katzensitting direkt bei euch zu Hause ja eine gute Option für einige Hammer. Und Blumengießen, Briefkasten lernen und Co. ist dann auch noch gratis dabei. Also wäre vielleicht mal eine Überlegung wert für euren nächsten Urlaub. Ist so eine Tierpension oder so eine Sache wie Christine Bruder das macht, ist das vielleicht auch eine Option für euch? Schickt uns gerne mal eine WhatsApp-Sprachnachricht und erzählt uns eure Geschichten, wie ihr es macht, wenn ihr in Urlaub fahrt mit euren Haustieren. 0238 1 105 105. Gehört ab bis hier auf der Lippewelle. Schönen guten Morgen.

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1: 19 Minuten nach 6.
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1: Ja, wenn ihr in den letzten Wochen bei einem Schützenfest hier in Hamm wart, bei dem die Stimmung einfach unschlagbar war, dann wird es Zeit, dass ihr das auch allen zeigt. 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Juli-Wochenende mit dem Schützenverein 1823 Belkum und dem Schützenverein Westhünen, der übrigens gleich 125 Jahre Avantgarde feiert. Danach ging es weiter mit dem Schützenverein Wischerhöfen-Loser Holz, dann mit dem Kirchspielmärkischer Schützenverein, die führen das Voting auch aktuell an, und dem Schützenverein Herringen-Nordheringen. Ja, und erst am vergangenen Wochenende hat der Handwerker-Schützenverein in Hessen nochmal richtig einen draufgesetzt. 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
2: Voll mehrere Einrichtungen hier bei uns in Hamm haben gesagt, seit Monaten oder Wochen sind sie ausgebucht und es sind wirklich nur vereinzelt noch ein paar freie Plätze da. Arnolds Haustierpension in Paddinghausen spricht zum Beispiel von einer Auslastung bis oben hin. Dort sind sogar 25 Haustierbesitzer und Besitzerinnen abgelehnt worden, also die noch zu spät angefragt haben. Und auch die Katzenpension Buchenhof in Introp, die hat alle 28 Plätze voll besetzt mit Katzen und Katern. Etwas entspannter ist die Lage aktuell beim Karnes-Bertelhof in Wedfeld. Da sind nur rund 85% der Plätze gerade ausgebucht. Und es gibt noch so ein paar einzelne Tage, die sind frei. Aber dann ist auch wirklich Ende, sagt Michael Bertel.
3: Wenn wir hier die Hütte voll haben mit 2 Personen, 14 Hunde, das ist schon eine gute Auslastung. Macht Spaß, keine Frage. Aber dann kommt, man merkt dann auch, das ist dann schon die Grenze. Man will ja den Hunden gerecht werden und auch den Leuten gerecht werden.
2: Neben den Tierpensionen hier bei uns in Hamm gibt es aber auch mobile Tiersitter und Betreuungsdienste, zum Beispiel den Service Samtpfote aus Soest. Also die bieten dann wirklich Hausbesuche fürs Tier an, die kommen dann bei euch zu Hause vorbei. Und das ist gerade für Katzen besonders schön, weil das ist eine gute Alternative. Da müssen die nämlich nicht umziehen, sondern können in ihrer gewohnten Umgebung bleiben.
4: Aber so kurzfristig was zu kriegen, ist dann eigentlich schon echt Glückssache.
2: Ja, eigentlich muss man sich nämlich wirklich früh drum kümmern. Viele Einrichtungen sagen ja, die ersten Ferienplätze, die sind so 6 bis 12 Monate im Voraus schon ausgebucht, also quasi ein ganzes Jahr vor. Die Besitzer machen das wirklich, wenn sie ihren Jahresurlaub buchen, dann ist direkt die Tierpension auch mit auf der Liste. Kurz vor Ferienbeginn, da gibt es dann aber immer noch viele Interessenten und die kommen dann aber nur noch auf eine Warteliste oder werden dann eben auch abgelehnt. Und auch für Neukunden wird es immer schwieriger, einen Platz zu finden, weil viele Ferienplätze für die Tierpension schon ganz früh eben auch von Stammkunden belegt sind. Deswegen setzen viele Tierhalter und Tierhalterinnen hier bei uns in Hamm auch als erstes auf Familie, Freunde oder Nachbarn.
4: Instagram gehört ja mittlerweile zum Alltag fest dazu, nicht nur bei uns oder Lippeweller, sondern auch für viele andere Medien und auch Unternehmen und jetzt auch beim Westfalen-Tarif.
2: Genau, die sind jetzt auch bei Instagram unter dem Namen Dein Westfalen-Tarif und da geht es vor allem um die Infos zum Nahverkehr hier bei uns in Westfalen-Lippe und eben auch bei uns in Hamm. Es geht um Tipps für Tickets, Hinweise für den Alltag mit Bus und Bahn und auch aktuelle Meldungen und Nachrichten und Projekte im ÖPNV. Das heißt zum Beispiel sowas wie Ausflugsziele, die ihr mit euren Tickets machen könnt, Event-Tipps oder auch Gewinnspiele. Vor allem geht es dem Westfalen-Tarif mit dem neuen Kanal aber darum, einen direkten Kontakt zu den Menschen zu haben, die eben die Busse und Bahn benutzen und das ganze Angebot so ein bisschen weiterhin zu ergänzen. Und vor allem geht es dann eben auch um so digitale Angebote wie den Smartphone-Tarif. Eine Easy NRW ist das ja. Und im Laufe des Jahres wollen sie auch noch ein bisschen direkter informieren, denn im kommenden Jahr, im April, da gibt es eine Tarifreform und da möchte der Westfalen-Tarif dann eben seinen Instagram-Auftritt besonders für Infos nutzen.
4: Das waren die Nachrichten. 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Der Regen geht erstmal in die stille Ecke. Heute übernimmt die Sonne komplett das Kommando. Wolken gibt es nur wenige und weil die Sonne richtig Bock auf uns hat, wird es auch nochmal richtig heiß. Bis zu 28 Grad sind drin. Aktuell ist es aber noch deutlich frischer bei 15 Grad in der Föde in Rhinan. Morgen macht sie auch die letzte Wolke vom Acker. Die Sonne hat freie Bahn bei 33 Grad an der Spitze.
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4: Jetzt nur bei uns die aktuellen Blitzer. Die stehen auf der Birkenallee bei Tempo 50 und auf der Dortmunder Straße bei 50. Und dann ist ab heute ein neuer Bauabschnitt der neuen Bahnhofstraße gesperrt. In Fahrtrichtung Osten wird die Straße zwischen der Straße am Stadtbad und Westring erneuert. Der Bereich ist jetzt bis Anfang August gesperrt. Sonst werden uns aber keine Staus oder Störungen von den Autobahnen gemeldet. Wenn ihr noch was gesehen haben solltet, dann ruft gerne kurz kostenlos durch unter der 0800 15 15 105. Da was geht. Gute Fahrt.
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4: Im Hessener Wald ist diese Woche ordentlich was los. Kleine Ermittler mit Becherlupe und matschigen Fingern sind da unterwegs und zwar auf einer ziemlich ungewöhnlichen Spurensuche. Am Ende soll nämlich rauskommen, wie aus einem Baum ein Blatt Papier wird. Was mit dieser Detektivarbeit auf sich hat, das hört ihr gleich hier auf der Lippewelle. Schönen guten Morgen.

0: Also ich bin mir sicher, die Digitalisierung hier in Hamm, die ist ja schon sehr weit, aber so ein Blatt Papier haben wir trotzdem irgendwie jeden Tag in der Hand, oder? Die Lippewelle ist hier am Dienstag, 6.43 Uhr haben wir es. Ja, und ob als Schulheft, Zeitung oder Kassenzettel, Papier begegnet uns täglich. Aber mal ehrlich, habt ihr euch schon mal gefragt, wo das Papier überhaupt herkommt? Genau dieser Frage gehen die Kinder bei dem Ferienkurs Papierdetektive, das just in Bockum-Hövel und der Fuge nach. Annette Ruschet-Heißen hat das mitorganisiert.
1: Spielerisch wird der Wald erfahren. Was gibt's für Bäume? Welche Bäume eignen sich für die Papierherstellung, welche nicht? Und wie wertvoll ist eigentlich der Wald und wie wertvoll sind die Bäume?
0: Ja, und ganz nebenbei lernen die Kinder ganz unerwartete Dinge und nehmen ganz besondere Erfahrungen mit nach Hause.
1: Das Bewusstsein dafür, was für ein großer Aufwand das an Ressourcen ist, Papier herzustellen, das ist, glaube ich, noch sehr wenig verbreitet.
2: Und ich denke auch, dass viele Eltern auch vielleicht gar nicht wissen, was sich so hinter einer Papierherstellung verbirgt, sodass vielleicht die Kinder auch den Eltern noch was beibringen können.
0: Die Papierdetektive sind im Hessener Wald unterwegs und wer Lust hat, selbst einmal Papier herzustellen und dabei auf Spurensuche zu gehen, kann sich noch anmelden für die Papierdetektive im Just Bockum-Hövel am Donnerstag und Freitag jeweils von 11 bis 15 Uhr. Gehört habt ihr hier auf der Lippewelle. Und das ist Musik von Samba, Homebreaker. Schönen guten Morgen.

0: hier am Dienstagmorgen. 6.50 Uhr haben wir's.
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0: Ja, angeblich soll es heute richtig sommerlich werden, aber wir geben zu, da merkt man doch noch nicht so super viel von. Ohne Pulli und Jacke ist es gerade noch etwas frisch, Lena Zapf aus dem Lippewelle Morgenteam.
3: Also ich meine, wir sind beide grundsätzlich super vorbereitet mit den T-Shirts hier, aber ohne Jacke sind mir die 12 Grad von gerade einfach echt noch ein bisschen zu kalt.
0: Ja, das ist so ein Sommertag, an dem man morgens noch 5 Kilo extra Klamotten mitnehmen muss, die man dann nach 3 Stunden schon nicht mehr braucht und nur noch mit sich rumträgt.
3: Ja, du hast wirklich so gefühlt den halben Kleiderschrank dann auf dem Abend. Ja, aber so ab 10 Uhr, du hast recht, haut die Sonne halt richtig rein. Da sind wir dann schon bei über 20 Grad und es geht halt maximal hoch heute auf 28 Grad, also optimale Ferienbedingungen. Es bleibt nämlich trocken und zu der Sonne kommen dann nur noch ein paar harmlose Wölkchen zum sonst eher blauen Himmel.
0: Ja, und jetzt hat man hier nach uns in Hamm natürlich zwei Optionen. Entweder man wartet mit dem Eisessen bis zum heißesten Tag oder man plant das die nächsten 2 Wochen einfach täglich ein.
3: Ja, weil gerade diese Woche wird es halt auch echt nochmal richtig heiß, also das Standard Eisessen oder Freibadwetter. Morgen 33 Grad, Sonne pur. Donnerstag bis 34 Grad. Da am Nachmittag dann allerdings wohl auch mit etwas Gewitter. Heißt, es wird ein bisschen kälter danach in den Tagen. Aber ja, das bisschen kälter ist dann halt so 27 bis 28 Grad. Zumindest bis in die nächste Woche wird es auf jeden Fall richtig Sommer hier bei uns in Hamm.
0: Ja, aber mehr können wir eigentlich in den Ferien auch nicht erwarten. Ne? Wird schön in Hamm und das mit dem Gewitter haben wir jetzt einfach mal überhört. Gehört auch dazu. Und heiß wird's. Gehört habt ihr es hier auf der Lippewelle. Ich bin Robin Lindemann. Schönen guten Morgen. We'll

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1: Mit Danny Hoppe. Guten Morgen. Der eine Krieg beschäftigt uns schon seit Jahren, der andere erst seit ein paar Monaten. Die Folgen davon spüren wir aber in beiden Fällen und sowohl in der Ukraine als auch im Iran ist momentan keine Lösung in Sicht. Die Blicke wandern deshalb heute nach Washington. Dort wird im Weißen Haus nämlich nach Lösungen gesucht. US-Präsident Trump trifft sich zuerst mit Israels Ministerpräsident Netanyahu. Später will er dann auch noch mit dem ukrainischen Präsidenten Selenskyj sprechen. Marc Weiß hat die Infos.
2: Für Selenskyj haben weitere Waffenlieferungen Priorität, vor allem Abwehrsysteme braucht die Ukraine dringend. Die Beziehungen zwischen Trump und Selenskyj hatten sich in den vergangenen Monaten verbessert. Trump lobte Selenskyj zuletzt als mutig im Kampf gegen Russland. Die Situation des Krieges ist allerdings aktuell weiter festgefahren. Bei einem Treffen von US-Außenminister Rubio mit seinem russischen Kollegen Lavrov gab es keine konkreten Ergebnisse. Für Fortschritte seien neue Vorschläge und neue Ideen notwendig, das sagte Rubio nach dem Treffen. Trumps Verhältnis zu Netanyahu galt zuletzt als angespannt. Israel hatte mehrfach die Bemühungen der USA um Verhandlungen mit dem Iran kritisiert. Trump soll Netanyahu am Telefon sogar angebrüllt haben, nachdem Israel zum wiederholten Male den Libanon angegriffen und damit gegen US-iranische Vereinbarungen verstoßen hatte. Der Streit soll sehr weit gegangen sein. Angeblich hat Trump im Verlauf des Gesprächs sogar mit dem Ende der amerikanischen Unterstützung für Israel gedroht.
1: Und jetzt weitere Meldungen im Überblick. Nach dem Anschlag auf den CSD will Bundesinnenminister Dobrindt härter gegen Gefährder vorgehen. Er will, dass bei ihnen nicht mehr das Jugendstrafrecht angewendet wird. Das sagte er der Bild. Außerdem ist er hier für einen stärkeren Einsatz von Fußfesseln und eine Präventivhaft, um Gefährder aus dem Verkehr zu ziehen. In Frankreich, Spanien und Portugal toben weiter schwere Waldbrände. Vor allem die Tourismusregion um Bordeaux bangt um ihr Sommergeschäft. Der Tourismus dort sei komplett zum Erliegen gekommen. Die Saison sei vorbei, heißt es von der französischen Industrie- und Handelskammer. In den NRW-Gefängnissen gibt es immer mehr Gefangene mit psychiatrischen Erkrankungen. Das geht aus einer Antwort des Justizministeriums hervor. Demnach hat sich die Zahl der stationären Behandlungen von 2021 bis 2025 etwa vervierfacht. Die häufigste psychiatrische Diagnose im Strafvollzug waren demnach Suchterkrankungen. E-Autos werden weltweit immer beliebter, aber der Markt für E-Autos wächst nicht mehr ganz so schnell wie zuletzt. Das hat die Unternehmensberatung PwC herausgefunden. Sie hat sich dazu die 43 weltweit wichtigsten Märkte angeschaut. Dort wurden im ersten Halbjahr rund 6,6 Millionen reine Stromer neu zugelassen. Das sind zwar 9% mehr im Vergleich zum Vorjahreszeitraum, es geht aber eben nicht mehr so schnell nach oben wie früher. Grund sei der schrumpfende Markt in China, heißt es. In Europa gehen die Zahlen dagegen deutlich rauf, auch in Deutschland. Und das waren die Nachrichten mit Danny Hoppe.
3: Jetzt das Wetter für Hamm. Die meisten Wolken haben sich krank gemeldet. Stattdessen gibt es viel Sonne. Der Regen macht auch Betriebsurlaub. Passend dazu wird es warm. Bis zu 28 Grad sind heute drin. Aktuell zeigt das Thermometer 16 Grad bei euch zum Beispiel im Lohauser Holz. Morgen räumt auch die letzte Wolke ihren Platz. Da hat die Sonne wieder freie Bahn bei bis zu 33 Grad.
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3: Jetzt haben wir uns die aktuellen Blitzer. Die stehen auf der Birkenallee bei Tempo 50 und auf der Dortmunder Straße ebenfalls bei 50. Sonst werden uns keine Staus oder Störungen von den Autobahnen gemeldet. Wenn ihr noch was gesehen haben solltet, dann ruft gerne kurz kostenlos durch unter der 0800 15 15 105. Los geht's, gute Fahrt.
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3: Wenn bei euch bald der Urlaub ansteht, sind ja Ferien, dann wisst ihr wahrscheinlich schon, der Hund kriegt garantiert diesen einen Blick drauf, sobald er merkt, dass er nicht mitkommt. Die Tierpension wäre da eigentlich die naheliegende Lösung, nur sind die in Hamm gerade richtig gefragt und schon viele sind ausgebucht. Zwei Hammer Hundebesitzerinnen erzählen uns, wie sie das Problem für sich gelöst haben und eine von ihnen hat sogar sich bewusst gegen die Pension entschieden. Warum? Das hört ihr gleich hier auf der Lippewelle. Schönen guten Morgen.

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0: 12 Minuten nach 7, hier ist die Lippewelle am Dienstagmorgen. Der Koffer ist geparkt, der Reisepass liegt bereit, der Fluch ist gebucht und dann sitzt euer Hund an der Haustür und schaut euch an, als hättet ihr gerade verkündet, dass Weihnachten ausfällt. Genau in diesem Moment stellt sich ja die Frage, die viele von euch kennen dürften: Wohin mit dem Tier, wenn ihr in Urlaub fahrt? Tierpensionen sind da zumindest eine Idee, die passen wie ein Hotel auf die Tiere auf. Die meisten Hammer Tierpensionen sind aber komplett voll und können keine Tiere mehr aufnehmen. Das weiß auch Hammerin Ute.
1: Die sind natürlich auch schon immer vorausgebucht. Die Leute, die da zufrieden sind, wo der Hund sich wohlfühlt, da kriegen sie gar nichts mehr, weil die das sofort fürs nächste Jahr wieder machen. Also wir haben auch tolle Hundepensionen.
0: Ja, das scheint also in Hamm durchaus sehr beliebt zu sein. Hundebesitzerin Alex sieht bei Tierpensionen aber trotzdem ein Problem und hat sich deshalb etwas anderes gesucht.
2: Weil in der Tierpension die Tiere größtenteils halt trotzdem in so einem eingegrenzten Bereich, sag ich mal, die haben dann ihren eigenen Raum, der jetzt aber auch nicht so utopisch groß ist, mit einem Stückchen Freilauf haben und dann einmal oder zweimal am Tag für eine Stunde irgendwie auf eine Wiese dürfen. Und bei der Dame ist es halt so, die sind ganz normal mit im Haus. Von daher erschien uns das für ihn jetzt deutlich entspannter, weil er halt einfach so ein bisschen diesen Familienbezug trotzdem hat und nicht alleine dann neben den nächsten 20 Hunden dann sitzt irgendwie.
0: Also da muss man sich wohl, glaube ich, überlegen, was am besten fürs Tier ist, würde ich sagen. Wo bleiben eure Tiere, wenn ihr in Urlaub fahrt? Kommen die mit? Bleiben die in einer Tierpension? Oder habt ihr vielleicht eine ganz andere Lösung, die vielleicht auch eine Idee für andere Hammer sein könnte? Verratet es uns per WhatsApp an die 02381 105 105. Gerne auch per Sprachnachricht hier an die Lippewelle. Bin gespannt, was ihr da macht und wie ihr mit euren Tieren im Urlaub umgeht. Vielleicht kommen sie einfach mit. Können wir auch von.

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0: Na, geht's für euch diese Woche auch in Urlaub? 20 nach 7, ihr hört die Lippewelle. Und ich muss sagen, wenn ihr wegfahrt, dann bin ich schon ein bisschen neidisch. Komm gerne mit. Urlaub ist schön. Gerade auch, um mal so richtig runterzukommen, mal so richtig abzuschalten. Geht ja auch besonders gut bei dieser Geräuschkulisse am Strand. Ne?
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2: Wir stellen mal die Geräuschkulisse am sommerlichen Strand zusammen. Es rauscht zunächst das Meer. Möwen kreischen, bitte. Danke. In der Ferne eine Strandbar mit Musik. Ein Jetski. Ja, und dann sind da halt noch die Menschen ringsrum. 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

0: 7.25 Uhr haben wir es.
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0: mit Robin Lillemann. Schönen guten Morgen.
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0: Jennifer Lopez, Waiting for Tonight. Um 7:30 warte ich auf die Nachrichten. Ich bin Robin Lindemann und Lena Zopze hat die jetzt für euch. Schönen guten Morgen.
1: Guten Morgen.

0: 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Und jetzt geht's los mit der Lippewelle.
1: Schon ausgebucht und wie gesagt nur noch einzelne Tage frei, aber dafür gibt es echt richtig Bedarf, sagt Michael Bertel.
2: Der Telefon klingelt jetzt wieder öfter. Ferien haben ja angefangen. Von anderen Kollegen habe ich gehört, Game over, also die sind wirklich ausgelastet bis Unterkante.
1: Das ist zum Beispiel der Fall bei Arnolds Haustierpension in Pedinghausen. Die sprechen von der Auslastung wirklich bis oben hin und sie mussten sogar auch Leute ablehnen. Rund 25 Anfragen konnten sie gar nicht mehr aufnehmen. Und auch die Katzenpension Buchenhof in Üntrop, die hat 28 Katzen gerade bei sich im Urlaub sozusagen und sind damit auch komplett voll. Darüber hinaus gibt es aber auch noch mobile Tiersitter und Betreuungsdienste, wie zum Beispiel der Service Samtpfote aus Soest. Die machen dann Hausbesuche, kommen also dann während ihr im Urlaub seid bei euren Katzen zu Hause vorbei oder auch bei euren Hunden, aber gerade für Katzen eine besonders gute Alternative, weil sie dann eben nicht umziehen müssen und in ihrer gewohnten Umgebung bleiben.
3: Aber so kurzfristig was zu kriegen, ist eigentlich echt Glückssache.
1: Ja, wer sein Haustier jetzt zum Beispiel auch in den kommenden Ferien in der Tierpension packen möchte, der muss sich da wirklich früh drum kümmern, weil eben viele Einrichtungen sagen, ja, die ersten Ferienplätze, die sind halt schon 6 oder 12 Monate im Voraus komplett ausgebucht. Also die Leute buchen das quasi wirklich direkt mit, wenn sie auch Flug und Hotel buchen. Kurz vor Ferienbeginn gibt es dann halt immer noch trotzdem viele Interessenten, die sich dann eher kurzfristig Gedanken gemacht haben und für die bleibt dann oft nur noch die Warteliste oder die müssen dann eben abgelehnt werden. Und auch Neukunden haben echt große Probleme, eine Tierpension zu finden, weil viele Ferienplätze einfach schon sehr früh dann auch von Stammkunden belegt sind. Wenn sich das Tier da einmal wohlfühlt, dann buchen sie das gerne auch direkt einfach wieder mit. Viele Tierhalter und Tierhalterinnen hier bei uns in Hamm setzen deswegen nämlich als erstes statt auf Tierpension auf Familie, Freunde oder Nachbarn.
3: Und soweit die Nachrichten, alles Wichtige aus Hamm, findet ihr auch auf lippewelle.de und in der Lippewelle-App. Jetzt das Wetter für Hamm. Es fühlt sich wieder mehr nach Sommer an. Der Regen hat sich ausgeklingt. Heute scheint die Sonne mit kaum Wolken am Himmel, bis zu 28 Grad. Da packt der Tag echt noch einen drauf. Gerade ist aber noch ein bisschen frischer. 17 Grad messen wir zum Beispiel am Hammer Bahnhof. Morgen wird es für die Sonne noch entspannter. Die letzte Woche Wolke zieht dann auch von dann und obendrauf gibt es bis zu 33 Grad.
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3: Jetzt noch bei uns die aktuellen Blitzer. Die stehen auf der Birkenallee bei Tempo 50 und auf der Dortmunder Straße bei Tempo 50. Sonst werden uns keine Staus oder Störungen gemeldet und auch keine neuen Alleen, von der ihr vorher noch nichts wusstet. Aber wenn ihr doch was gesehen haben solltet, ruft gerne kurz kostenlos durch. 0800 15 15 105. Da wo es geht. Gute Fahrt.
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3: Komm gut in den Dienstag. Schönen guten Morgen. Jetzt mit Musik von Naughty Boy und Sam Smith. Das ist La La La.

0: 20 vor 8. Ihr hört die Lippewelle am Dienstag. Nach dem tödlichen Angriff auf dem Christopher Street Jay in Berlin herrschen weiter Entsetzen und Trauer. Auch bei uns in NRW ist die Anteilnahme groß. Schließlich sind in den kommenden Wochen auch in vielen NRW-Städten CSD-Umzüge geplant, zum Beispiel jetzt auch am Wochenende in Bonn. In Essen findet übernächste Woche die Ruhr-Pride statt. Schon gestern gab es da eine Mahnwache in der Innenstadt.
1: Es ist wichtig, jetzt Flagge zu zeigen, jetzt mutig zu sein, rauszugehen, zeigen, wo man hingehört und eben dieser politischen Strömung, die es ja leider gibt, etwas entgegenzusetzen.
2: Dass die Menschen wieder mehr Empathie füreinander empfinden und nicht mehr so viel gewaltsam in Schwarz-Weiß-Denken aufeinander losgehen, denn damit kommen wir nicht weiter.
3: Ja, ich hätte nicht gedacht, dass das so nochmal kommt, ne? In diese Richtung überhaupt geht, weil wir ja genau auf den anderen Wegen eigentlich waren oder sind und es läuft genau in die falsche Richtung.
0: Für die Ruhrpreit am 8. August hoffen die Veranstalter jetzt noch auf noch mehr Besucher. Eine Absage kam für Sabrina Reznicek vom Veranstalter gar nicht in Frage und trotzdem bleibt...
4: Ein gemischtes Gefühl. Ja, das wäre auch traurig, wenn wir das nicht hätten oder ich persönlich das nicht hätte. Aber trotz allem mit einem guten Gefühl, denn wir stehen als Gemeinschaft hier mit ganz vielen Menschen, die aus ganz vielen Regionen kommen und hoffen einfach, dass wir ganz viele Menschen damit erreichen und irgendwann an unser Ziel kommen.
0: Und das Motto, jedes Gesicht zählt.
4: Vorletztes Jahr hatten wir Magdeburg, dieses Jahr Berlin. Und gerade dann müssen wir noch mal ein Zeichen setzen, um zu sagen, nein, wir wollen einfach nur die gleichen Rechte. Wir wollen einfach nur, dass die Liebe gelebt wird.
0: Auch hier aus Hamm fahren ja immer wieder Menschen zu Ruhrpride in Essen. Und der Schock ist aber trotzdem weiterhin groß. Die queere Community bei uns in NRW zeigt sich aber kämpferisch. Es gab gleich mehrere Mahnwachen, zum Beispiel gestern Nachmittag in Essen. Hier in Hamm ist aktuell noch nichts dergleichen geplant. Wir halten euch auf der Lippewelle aber auf dem Laufenden.

12 Minuten vor 8. Ihr hört die Lippewelle am Dienstagmorgen. Und diesen Song hier, den kennt ihr vermutlich alle. Ja, das ist Blurred Lines von Robin Thicke. Und sagen wir mal so, das Video habt ihr vielleicht auch schon mal gesehen. Irgendwo im Fernsehen oder so, da tanzen die alle vor so einer Wand von einer Weißen. Relativ unspektakulär. Wusstet ihr, dass es davon auch eine unzensierte Version gibt? Habe ich letztens einfach gefunden. Auf YouTube kann man sich die angucken. Und ich sag mal so, die ist jetzt nicht unbedingt für Menschen unter 18 geplant. Die Herren, also Robin Thicke und Pharrell Williams, die den Song eigentlich auch singen, stehen da fein im Anzug rum. Die Models, die um sie rumtanzen, sind aber dafür praktisch splitterfasernackt. Abgesehen von so einem kleinen Höschen und einem Schaf, das sie sich vor die Brust halten. Sehr, sehr skurril das Ganze. Wie gesagt, könnt ihr euch einfach auf YouTube anschauen. Müsst ihr euch nur vorher für anmelden und bestätigen, dass ihr Minimum 18 seid. Und ich muss stehen, damit habe ich nicht gerechnet. Aber gut, diesen Song gibt es jetzt hier ganz angezogen auf der Lippewelle für euch. Blurred Lines von Robin Thicke und Pharrell Williams. Ich bin Robin Lindemann. Wünsche euch einen schönen Dienstag hier mit uns.

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1: Mit Marc Weiß. Schönen guten Morgen. In Spanien wütet im Moment der größte Waldbrand der spanischen Geschichte. In Frankreich mussten allein in der Region Bordeaux rund 220.000 Menschen wegen der Flammen evakuiert werden. Die Lage in beiden Ländern ist nach wie vor dramatisch und eine Verbesserung ist noch nicht wirklich in Sicht. Danny Hopper aus dem News-Team. In Frankreich droht sogar direkt die nächste Hitzewelle aktuell.
2: Genau, noch mehr Hitze und Trockenheit kann man in so einer Situation natürlich überhaupt nicht gebrauchen. Rund 4.000 Feuerwehrleute und Soldaten versuchen zurzeit, die Waldbrände in der Region um Bordeaux in den Griff zu bekommen. Auch Frankreichs Präsident Macron hat die Region gestern Abend besucht und versprochen, man werde den Kampf gegen die Flammen gewinnen. Immerhin, seit der Nacht zum Montag konnte eine weitere Ausbreitung der Flammen verhindert werden. Aber die Tourismusregion rund um Bordeaux bangt natürlich um ihr Sommergeschäft, weil viele Urlauber abgereist sind oder gar nicht erst kommen. Von der Industrie- und Handelskammer dort heißt es, der Tourismus sei komplett zum Erliegen gekommen, die Saison sei vorbei. In Spanien hat sich die Lage dagegen etwas entspannt. Die Brände in der Nähe von Madrid breiten sich inzwischen deutlich langsamer aus. Aber auch in Spanien erwartet der Wetterdienst ab morgen eine neue Hitzewelle. Noch weitgehend verschont geblieben war in den vergangenen Wochen Portugal. Inzwischen werden aber auch von dort mehrere Waldbrände gemeldet. Also die Lage bleibt insgesamt angespannt.
1: Danny Hoppe mit Infos. Vielen Dank. Jetzt die weiteren Themen in der Zusammenfassung. Nach dem Anschlag auf den CSD in Berlin hat Bundesinnenminister Dobrindt einen härteren Umgang mit sogenannten extremistischen Gefährdern angekündigt. So fordert er im Gespräch mit der Bild eine Änderung beim Jugendstrafrecht. Die Anwendung von Jugendstrafrecht bei erwachsenen Gefährdern sei beispielsweise inakzeptabel, sagt Dobrindt. Mitten in der angespannten Lage in Nahost stehen heute in Washington gleich zwei wichtige Termine auf dem Programm. US-Präsident Trump empfängt zunächst Israels Ministerpräsidenten Netanyahu und später dann den ukrainischen Präsidenten Selenskyj. Zu Selenskyj hatten sich die Beziehungen zuletzt verbessert, zu Netanyahu eher verschlechtert. Wenn es um unsere Kinder geht, dann schauen wir bei vielen Produkten nochmal extra genau hin und deshalb dürfte dieser Test der Stiftung Warentest einige Eltern etwas beunruhigen, denn die Stiftung hat sich 12 Kinderwagen angeschaut und in mehreren bedenkliche Weichmacher und umweltschädliche PFAs gefunden, also sogenannte Ewigkeitschemikalien. Nur 4 der Kinderwagen konnten die Tester insgesamt überzeugen. Man sei erstaunt, die Stoffe seien schon seit Jahren verboten, heißt es von Stiftung Warentest. Die getesteten Kinderwagen stammen von durchaus bekannten Marken und kosten zwischen 400 und über 1500 Euro. Alle Testergebnisse gibt es meistens hinter einer Bezahlschranke auf der Homepage der Stiftung Warentest. Und das waren die Nachrichten mit Marc Weiß.
3: Jetzt das Wetter für Hamm. Als hätte ich jemand mit einem Föhn durch den Himmel gepustet, sind die Wolken heute alle fast wie weggeblasen. Übrig bleibt jede Menge Sonne, der Regen gönnt sich eine Pause. Dadurch sind auch bis zu 28 Grad möglich. Aktuell ist es aber noch etwas kühler, bei 16 Grad am Wehmhof in Höfel. Morgen zieht dann auch das letzte Wölkchen die Reißleine. Sonnenbrillen sind Pflicht bei bis zu 33 Grad.
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3: Jetzt haben wir uns hier aktuell im Blitzer. Ich stehe auf der Birkenallee bei Tempo 50 und auf der Dortmunder Straße bei 50. Sonst werden uns aktuell keine Staus oder Störungen gemeldet. Wenn ihr doch noch was gesehen haben solltet, dann ruft gerne kurz kostenlos durch unter der 0800 15 1505. Da was geht. Gute Fahrt.
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3: Ich würde behaupten, die meisten Hammer würden wahrscheinlich nicht spontan 3 Tage vor Abflug noch ein Hotelzimmer buchen, ohne vorher zu wissen, ob es überhaupt schön ist. Bei der Tierpension ist es eigentlich nichts anderes, nur dass da euer Hund eben euch hinterher keine Google-Bewertung dazu schreiben kann. Ein Ehepaar aus Wedfeld betreibt seit 17 Jahren so eine Pension für Hunde und erklärt uns, warum es definitiv besser ist, wenn man nicht ganz, ganz kurz vor den Ferien anruft, wenn man noch jemanden sucht, der aufs Haustier aufpasst. Alles dazu gleich hier auf der Lippewelle. Nach Musik von Shabuzi und das Ray Gavi mit White Love. Schönen guten Morgen.

0: 10 nach 8 am Dienstagmorgen hier auf der Lippewelle. Und so wie ihr euch vor dem Urlaub überlegt, welches Hotel zu euch passt, überlegen sich viele Tierbesitzer in Hamm, welche Pension denn zu ihrem Vierbeiner passt. Der Unterschied, euer Tier kann euch am Ende nicht erzählen, wie es war. Susanne und Michael Bertel schon. Sie betreiben seit 17 Jahren in Wedfell eine Pension nur für Hunde. Und da wird es diese Ferien auf jeden Fall schwierig, noch was zu bekommen.
1: Wir sind momentan ausgelastet zu ca. 80-85%. Wir haben noch ein paar Plätze, aber jetzt auch nicht über längere Zeiträume hinweg. Das sind meistens nur einzelne Tage. Um ein Wochenende, wo dann noch Platz wäre. Der Telefon klingelt jetzt wieder öfter. Ferien haben ja angefangen. Von anderen Kollegen habe ich gehört, Game over. Also die sind wirklich ausgelastet bis Unterkante.
0: Ja, und selbst wenn noch was frei sein sollte, braucht ihr in den meisten Pensionen schon etwas Vorlaufzeit. Spontan ist es schwierig, gerade wenn ihr keine Stammkunden seid. Eure Tiere müssen geimpft, teilweise kastriert und natürlich sozial verträglich sein. Fast immer muss auch erst ein Probebesuch und Probeübernachtung organisiert werden, wenn ihr noch nie da gewesen seid.
1: Mir tut es manchmal wirklich leid, wenn die Leute anrufen, ich habe jetzt endlich einen Termin, ich muss nächste Woche ins Krankenhaus. Was kann ich mit meinem Hund machen? Ja, wir sind voll. Ich frage bei Kollegen nach, wie sieht's aus? Habt ihr noch einen Platz kurzfristig? War der Hund schon mal in der Pension? Und wenn nicht, ja, Probetag wird schwierig wegen Zeit. Das tut mir in der Seele weh.
0: Also wenn euer Tier in den nächsten Ferien in so eine Pension soll, dann solltet ihr euch vielleicht schon frühzeitig kümmern, wenn es denn geht. Ist eine Tierpension überhaupt eine Option für euch? Erzählt es uns. Schickt uns eine Sprachnachricht über WhatsApp an die 0238 105 105. Erzählt uns auch, was ihr macht, wenn ihr in Urlaub fahrt. Kommt das Tier mit? Oder habt ihr jemanden, der aufpasst? Oder habt ihr Ideen, wie ihr vielleicht sonst noch damit umgehen kann, dass der Hund vielleicht doch nicht mit in Urlaub fliegen kann? Gehört ihr bis hier auf der Lippewelle? Schickt gerne WhatsApp-Sprachnachricht 0238 105 105.

0: 20 nach 8, ihr hört die Lippewelle.
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0: Ja, und die nächste Hitzewelle steht bevor. Heute soll es in Hamm wieder bis zu 28 Grad warm werden. In den nächsten Tagen geht das Thermometer sogar auf bis zu 35 Grad hoch. Wie geht ihr denn damit um und wie fühlt ihr euch vorbereitet?
3: Ich versuche morgens so früh wie möglich zu lüften, danach Fenster zu, Rollladen runter, Vorhänge zu und wirklich versuchen, so lange wie möglich kühle Umgebung in.
4: Wir haben uns vorgenommen, wir gehen schwimmen und vielleicht wollen wir uns einen schönen Pool.
5: Tuch nehmen oder einen feuchten Lappen nehmen, ins Zenit packen. Oder aber mal die Füße damit frisch machen.
6: Einfach nachts über immer Fenster auf und dann am Morgen alles zu, alles dunkel machen. Und ansonsten ganz viel trinken und einfach aufs Beste hoffen.
7: Wenn du Wasser trinkst, bist du safe, glaube ich. Und nicht an die Sonne unbedingt um zwischen 12 und 14 Uhr.
8: Ich mag Wärme, ich hasse Hitze. Ich fühle mich nicht vorbereitet. Ich habe einen Ventilator, aber ich fühle mich nicht gut dabei.
0: Ja, aber das ist schon ein guter Anfang. Ein Trick, den ich gelernt habe, wenn Rollladen runter, dann nicht bis ganz unten machen. Dann staut sich nämlich die heiße Luft zwischen den Rollladen und den Fenstern und dann funktioniert das wie eine Heizung. Es wird also noch wärmer im eigenen Raum. Mach die Rollladen einfach nur so weit runter, dass unten noch so 30, vielleicht 35 cm Platz sind. Dann kann die heiße Luft auch irgendwo hin abziehen. Probiert's aus, es wirkt Wunder, kann ich versprechen. Und dann viel trinken, dann kriegen wir die heißen Tage schon gut rum hier in Hamm. Ihr hört die Lippewelle mit Robin Lindemann. Schönen guten Morgen.

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0: Samstagmorgen hier auf der Lippewelle um 8:30. Ich bin Robin Lindemann und Lena Zaufzer hat jetzt die Nachrichten für euch. Schönen guten Morgen, Lena.
1: Guten Morgen.
0: Von Hamm nach Dortmund mit der Bahn, das war gestern Abend mit viel Geduld verbunden. Mehrere Stunden konnte auf der Strecke nämlich gar nichts fahren, da war die Polizei im Einsatz.
1: Und zwar, weil ein Lokführer auf der Fahrt in Richtung Cham auf freier Strecke so bei Nordbögge ein Körperteil gesehen hat. Der hat dann natürlich direkt die Polizei alarmiert und die haben an der Stelle einen Fuß gefunden, haben

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1: Und Haustierbesitzerin hier in Hamm ablehnen. Und auch die Katzenpension Buchenhof in Üntrop, die hat 28 Einzelunterbringungen. Also da können auch manchmal mehrere Katzen zusammenwohnen, wenn die auch zusammen zu Hause wohnen. Aber die sind auch alle komplett voll. Darüber hinaus gibt es auch noch mobile Tiersitter und Betreuungsdienste wie der Service Samfote aus Soest, die auch hier bei uns in Hamm Hausbesuche anbieten. Das ist besonders für Katzen oft eine gute Alternative, weil sie dann eben nicht umziehen müssen in so eine Tierpension für ein paar Wochen oder für ein paar Tage, sondern einfach zu Hause in ihrem gewohnten Umfeld bleiben können.
2: Ja, und wenn das eigene Haustier so eine Tierpension noch nie ausprobiert hat und einfach nicht weiß, was es ihn da erwartet, dann finde ich es sowieso schon schwer, überhaupt einen Platz zu finden.
1: Ja, weil gerade so Neukunden fällt ja quasi in diese Kategorie, die haben es bei der Suche sehr schwer, weil Ferienplätze, also gerade was so Sommerferien angeht, Herbst, Frühjahr, Ostern und so ein Kram, die sind schon sehr, sehr früh weg, eben von Stammkunden, die buchen einfach direkt wieder neu. Viele Einrichtungen haben erzählt, dass die ersten Ferienplätze schon 6 bis 12 Monate im Voraus gebucht werden, aber das hat auch einen guten Grund, hat uns Hundebesitzerin Ute erzählt.
3: Die sind natürlich auch schon immer vorausgebucht. Die Leute, die da zufrieden sind, wo der Hund sich wohlfühlt, da kriegen sie gar nichts mehr, weil die das sofort fürs nächste Jahr wieder machen. Also wir haben auch tolle Hundepensionen.
1: Ja, und kurz vor Ferienbeginn, da landen dann viele Interessenten halt nur noch auf der Warteliste oder werden eben direkt abgelehnt, weil einfach gar keine Option mehr besteht. Viele Tierhalter und Tierhalterinnen hier bei uns in Hamm, die setzen deswegen auch direkt als erstes erstmal auf Familie, Freunde oder Nachbarn.
2: Das waren die Nachrichten. 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Der Regen hat heute mal keinen Dienst, gönnt sich eine kleine Auszeit. Dafür zieht die Sonne ihr bestes Programm durch. Viel Licht, kaum Wolken. Und das schreibt auch direkt die Temperatur nach oben. Bis zu 28 Grad sind drin. Aktuell sind 16 Grad zum Beispiel bei euch an der Schäferstraße in Verriers. Morgen hat die Sonne freie Bahn. Von früh bis spät gibt es kaum eine Wolke und das dann bei bis zu 33 Grad an der Spitze. Wird also wieder heiß in Hamm.
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2: Jetzt haben wir uns die aktuellen Blitzer. Die stehen auf der Birkenallee bei Tempo 50 und auf der Dortmunder Straße bei 50. Und dann noch eine Warnmeldung von der A1 Dortmund Richtung Münster. Zwischen Ascheberg und Münster-Hiltrup, da besteht Gefahr durch eine Ölspur. Fahrt da bitte vorsichtig. Und wenn ihr sonst noch was gesehen haben solltet, Staus und Blitzer meldet ihr uns kostenlos unter 0800 15 15 105. Ja, was geht? Gute Fahrt.
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2: Ja, morgen bis zu 33 Grad an der Spitze. Ich finde, bei den Temperaturen diese Woche wäre es doch mal eine Abkühlung. Die wäre doch einfach mal angebracht, oder? Am besten natürlich freiwillig und mit ordentlich Nervenkitzel dabei vielleicht auch. Der Moviepark in Bottrop-Kirchhellen feiert gerade 30-jähriges Jubiläum und hat dafür einiges an Programm auf die Beine gestellt. Von Wasserbahn bis Zaubershow. Ja, und weil so ein Ausflug ja auch ins Geld gehen kann, wollen wir euch da ein bisschen unter die Arme greifen. Lohnt sich also dran zu bleiben hier auf der Lippewelle. Gleich geht's darum. Nachtmusik von Meatloaf und das ist Fun mit We Are Young. Schönen guten Morgen.

0: Meet Love mit I Do Anything for Love. 8:42 haben wir es hier auf der Lippewelle. Die einen bei uns in Hamm lieben es, anderen wird es schon bei dem Gedanken schlecht, in der Achterbahn so richtig durchgeschüttelt werden. Kurz danach, wenn dann das Adrenalin kickt, ist es aber eigentlich immer ein Mega-Gefühl. Kein Wunder also, dass super viele Hammer gern in den Moviepark nach Bottrop fahren. Lippewelle-Reporterin Saskia Rudnick, was gibt's denn da alles für die, die noch nicht da waren?
1: Also vor allem jede Menge Action, besonders für Film- und Serienfans. Viele Attraktionen sind nämlich genau davon inspiriert. Insgesamt gibt es 32 Fahrgeschäfte und Shows. Dabei sind wilde Achterbahnen, Simulatoren und auch der Avatar Air Glider, bei dem ihr liegend durch die Luft fliegt. Dazu kommen spektakuläre Stuntshows und passend zum Filmthema, der Park steht auf dem Gelände einer ehemaligen Fernseh- und Kinoproduktion. Da wurde also früher tatsächlich gedreht.
0: Ich empfehle ja sehr die Star Trek Achterbahn. Die macht wirklich Spaß. Das ist mein ganz persönliches Highlight im Park. Und so ein Besuch im Freizeitpark lohnt sich ja jetzt besonders bei diesen Temperaturen, oder?
1: Ich würde sagen, bei 30 Grad gibt es kaum was Besseres als so eine Wasserachterbahn. Nass wird es da auf jeden Fall. Und teilweise könnt ihr euch sogar gegenseitig mit so Wasserpistolen abspritzen. Zum 30-jährigen Jubiläum hat der Moviepark in diesem Sommer außerdem einige Extras im Programm. Die Parade of Celebration zum Beispiel mit Festwagen und Filmfiguren. Die Zaubershow 100 Jahre Houdini und die Summer Nights mit längeren Öffnungszeiten, Live-Musik und noch anderen besonderen Aktionen.
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0: Die Lippewelle ist hier am Dienstagmorgen. 8:50 haben wir es. Und ich muss sagen, meine Kollegin Lena Zaubzer aus den Nachrichten und ich waren heute Morgen schon etwas verdutzt. Unsere Praktikantin Franka kam heute Morgen in die Redaktion und so nach einer Dreiviertelstunde oder so fragt sie uns.
1: Ich weiß, es ist noch früh, aber ich habe Kuchen mitgebracht. Möchte schon jemand?
0: Ja, und dann haben Lena und ich uns angeschaut und beide gedacht so, hä? Es ist doch erst Dienstag, hat sie heute schon ihren letzten Tag und es ist ihr Ausstand und wir haben das nicht mitbekommen. Nee, ganz trocken sagt sie uns, quasi in einem Nebensatz.
1: Nee, ich habe heute Geburtstag.
0: Nun, doof gelaufen. Aber dann nochmal hier ganz offiziell im Radio. Liebe Franka, alles Liebe zum 23. Geburtstag vom ganzen Lippewelle-Team. Wir haben uns Kuchen gebacken, der schmeckt sehr, sehr gut, kann ich sehr empfehlen. Vielen lieben Dank dafür und hab einen tollen Tag. Juck!

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2: Mit Marc Weiß. Schönen guten Morgen. Nach dem Anschlag auf den CSD in Berlin ist die Sicherheitsdebatte wieder in vollem Gange. Vor allem der Umgang mit Gefährdern rückt in den Mittelpunkt. Der mutmaßliche Attentäter Abdul B. galt als Gefährder und laut Süddeutscher Zeitung wurde er in Sicherheitskreisen sogar als sogenannte Hochrisikoperson eingestuft und bis kurz vor der Tat überwacht. Frage an Danny Hoppe aus dem News-Team. Für Innenminister Dobrindt steht fest, nicht nur für Dobrindt, ich glaube, dass ganz viele Menschen das so sehen, aber eben auch Dobrindt, steht fest, dass Deutschland deutlich härter gegen Gefährder vorgehen muss.
3: Ja, er hat am Abend im ZDF drei Maßnahmen genannt, die jetzt aus seiner Sicht kommen müssen. Da ist erstens eine Änderung des Jugendstrafrechts. Hier sagt Dobrindt, es sei inakzeptabel, dass das Jugendstrafrecht auch bei erwachsenen Gefährdern angewendet werde. Abdul B. war ja 21 und er war im Mai zu einer Jugendstrafe von 1 Jahr und 10 Monaten verurteilt worden, weil er sich der Terrormiliz IS anschließen wollte. Trotzdem blieb er am Ende auf freiem Fuß. Als zweiten Punkt nannte Dobrindt die elektronische Fußfessel. Sie müsse bei Gefährdern zum Standard werden. Und als drittes ist Dobrindt dafür, dass es bundesweit einheitliche Regeln für eine Präventivhaft für Gefährder gibt. Das heißt, dass sie eingesperrt werden können, um schwere Straftaten zu verhindern. Das alles soll jetzt auf den Weg gebracht werden.
2: Infos von Danny Hoppe. Vielen Dank. Jetzt die weiteren Themen in der Zusammenfassung. In Frankreich, Spanien und Portugal toben weiterhin schwere Waldbrände. Vor allem die Tourismusregion um Bordeaux bangt um ihr Sommergeschäft. Der Tourismus dort sei komplett zum Erliegen gekommen. Die Saison sei vorbei, heißt es von der französischen Industrie- und Handelskammer. US-Präsident Trump sorgt einmal mehr für Verwirrung. Es gäbe im Moment gute Gespräche mit dem Iran und eine gute Chance auf eine Einigung, das sagte Trump vor Journalisten. Das Regime im Iran bestreitet das. In Teheran heißt es, es gäbe nicht einmal Gespräche mit den USA. Die nächste Hitzewelle startet auch hier bei uns. Am Oberrhein werden heute bis zu 33 Grad erwartet. Davon bleiben wir hier im Land noch verschont. Bei uns soll bei 31 Grad Schluss sein. Der Donnerstag wird dann allerdings wieder zur echten Herausforderung. Der DWD rechnet in einigen Regionen Deutschlands mit bis zu 39 Grad. Es gibt aber auch Menschen, die sich über diese Hitze freuen. Die arbeiten zum Beispiel in der Getränkeindustrie oder sie stellen Eis her. Während der vergangenen Hitzewelle Ende Juni wurden 77% mehr stilles Wasser und 63% mehr Sprudelwasser gekauft als in einem durchschnittlichen Sommer sonst. Beim Speiseeis aus dem Supermarkt gab es sogar ein Plus von 90%. Das meldet das Statistische Bundesamt. Und das waren die Nachrichten mit Marc Weiß.
4: Jetzt das Wetter für Hamm. Der Regen ist raus aus dem Programm. Stattdessen gibt es ordentlich Sonne. Ihr habt es gerade schon gehört. Es wird wieder heiß. Nur ein paar schüchterne Wolken gibt es im Hintergrund. Passend zum Sommergefühl. Bis zu 28 Grad heute in Hamm. Aktuell sind es aber noch 16 Grad zum Beispiel bei euch in der Geite. Morgen räumt die Sonne auch die letzte Wolke weg. Volle Kraft voraus bei Spitzenwerten von 33 Grad. Das ist im NRW-Schnitt ja schon eher etwas kühler. Und auch die 39 Grad werden wir hier in Hamm wahrscheinlich im Laufe der Woche nicht knacken. Da werden es eher so um die 35, 36 Grad. Aber wenn ihr mich fragt, ist das immer noch warm genug.
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4: Jetzt haben wir uns die aktuellen Blitzer. Die stehen auf der Birkenallee bei Tempo 50 und auf der Dortmunder Straße bei 50. Dann habe ich noch zwei Warnmeldungen. Einmal von der A1 Dortmund Richtung Münster zwischen Ascheberg und Münster-Hiltrup. Da besteht gefahrlich eine Ölspur. Und auf der A44 Dortmund Richtung Kassel zwischen dem Kreuz Dortmund-Unna und dem Kreuz Unna-Ost. Da besteht gefahrlich ein liegen gebliebenes Fahrzeug. Beide Autobahnen da bitte vorsichtig fahren. Und wenn ihr sonst was gesehen haben solltet, Staus im Blitzer meldet ihr uns kostenlos unter 0800 15 15 105. Los geht's, gute Fahrt.
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4: Der Sommerurlaub steht vor der Tür, aber die Tiere bleiben natürlich zu Hause, gerade wenn sie eben nicht mitfliegen können. Aber für so eine Tierpension, da ist es nicht immer ganz so einfach für die Tiere. Es ist eine fremde Umgebung, fremde Tiere, das mögen auch einige gar nicht. Und deswegen sucht Hamm nach Lösungen, wie man es machen kann. Es gibt zum Beispiel eine Frau aus Soest, die kommt einfach zu euch nach Hause und kümmert sich da. Und wir haben auch mit euch gesprochen und ihr habt auch selber noch Ideen mitgebracht, wie ihr so damit umgeht mit Urlaub und Haustier. Das hört ihr gleich dann hier auf der Lippe bei der Nachmusik von Burak Yeter. Und das ist Nico Santos mit Ray of Light. Schönen guten Morgen.
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11 Minuten nach 9, ihr hört die Lippewelle am Dienstagmorgen. Nicht jedes Haustier kommt einfach so mit ins Flugzeug und nicht jeder Nachbar hat Zeit, sich 2 Wochen um Hund oder Katze zu kümmern. Für viele von euch bleibt da nur eine Option übrig, die Tierpension. Ist ja im Prinzip wie ein Hotel für eure Tiere, wenn ihr selber im Urlaub seid und den Hund oder die Katze nicht mitnehmen könnt. Hier in Hamm sind die aber sehr beliebt und teilweise muss man da 6 bis 12 Monate im Voraus buchen, wenn man überhaupt noch einen Platz kriegen will. Wir haben euch heute Morgen auf der Lippewelle gefragt, kommt hier Pension für euch in Frage? Oder nehmt ihr die Tiere vielleicht doch mit in Urlaub? Habt ihr da andere Lösungen? Und ihr habt uns Nachrichten bei WhatsApp geschickt zu dem Thema. Könnt ihr auch nach wie vor machen unter der 02381 105 105. Wir freuen uns. Steffi fährt zum Beispiel nach Norwegen jedes Jahr und da kommt der Hund auch gerne mit, schreibt sie. Sie hat aber auch Katzen und da ist sie froh, dass die Eltern dann ab und zu mal vorbeikommen und sich kümmern. Auch Michaela hat sich bei uns gemeldet. Sie fährt auch gerne in Urlaub mit dem Hund. Der kann aber nicht mehr so gut laufen, ist schon ein bisschen älter. Eine Tierpension ist aber für sie kein Thema. Der Hund darf gerne mitkommen, darf alles miterleben und zwar im Kinderwagen. Den nimmt sie dann auch mit und da darf der Hund dann drin ja, liegen, drin sitzen, ein bisschen mitmachen und dann ist es einfach ein richtiger Familienurlaub, schreibt sie. Für die Hammer, für die ist aber keine Option, es gibt eben diese Tierpension und wenn man sich früh genug um einen Platz kümmert, ist das oft auch eine Option. Und auch für Katzen gibt es zum Beispiel einen Service aus Soest, Samtpfote heißt der. Da kommt dann eine Katzenzitterin zu euch nach Hause und passt auf, dass eure Liebsten den Urlaub gut überstehen. Wie haltet ihr das mit Tieren und Urlaub? Schickt uns gerne eine WhatsApp-Sparnachricht an die 02381 105 105. Wir wollen es wissen. Thema heute hier auf der Lippewelle. Schönen guten Morgen.

0: 11 Minuten vor 9:30, ihr hört die Lippewelle. Es ist Ferienzeit in Hamm und mal die Frage, geht's für euch in Urlaub? Weil wisst ihr was, ich wäre sofort dabei. Gerade um mal so richtig abzuschalten, den Kopf frei zu kriegen oder einfach mal nichts zu hören. Und dafür ist ja so ein Strand perfekt geeignet, oder? Oder?
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2: Wir stellen mal die Geräuschkulisse am sommerlichen Strand zusammen. Es rauscht zunächst das Meer. Möwen kreischen bitte. Danke. In der Ferne eine Strandbar mit Musik. Ein Jetski. Ja, und dann sind da halt noch die Menschen ringsrum. Kinder.
3: Der hat mich mit Sand beworfen. Mit Absicht.
2: Mimosen.
3: Mama, hier im Meer ist was an meinem Bein.
2: Rentner.
4: Also früher war es hier viel ruhiger.
2: Eltern.
5: Ihr habt ja schon ganz blaue Lippen, jetzt mal raus aus dem Wasser.
2: Also Urlaub ist, wenn nur noch gebrüllt wird. Zum Abschluss noch einmal die Kinder, bitte.
3: Papa, ich muss mal. Darf ich ins Meer machen?
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0: 10 haben wir es am Dienstagmorgen hier auf der Lippewelle. Mein Name ist Robin Lindemann und jetzt gibt's die Nachrichten. Die hat Lena Zaubzer für euch. Schönen guten Morgen, Lena.
1: Guten Morgen.
0: Endlich Sommerurlaub für viele Hammer. Viele sind gerade schon unterwegs oder das kommt noch im Rest der Sommerferien. Wenn man den Hund oder die Katze nicht mitnehmen kann, dann will man natürlich, dass das Haustier gut versorgt ist während der Zeit. Und dafür gibt's die Tierpension hier in Hamm.
1: Ja, und die sind auch richtig voll hier bei uns. Einige Tierpensionen haben uns erzählt, dass sie schon seit Wochen oder sogar seit Monaten ausgebucht sind und jetzt, wenn man Glück hat, nur noch vereinzelt ein paar Plätze frei hat und teilweise auch gar nicht mehr am Stück, vielleicht mal ein Wochenende, wenn es passt. Das ist zum Beispiel auch der Fall beim Karnes-Bertelhof in Wedfeld. Da sind nur rund 85% der Plätze vergeben und wie gesagt noch so ein paar einzelne Tage frei. Aber selbst das reicht eigentlich nicht für den Bedarf, sagt Michael Bertel.
2: Der Telefon klingelt jetzt wieder öfter. Ferien haben ja angefangen. Von anderen Kollegen habe ich gehört, Game over. Also die sind wirklich ausgelastet bis Unterkante.
1: Ja, das ist zum Beispiel bei Arnolds Haustierpension in Paddinghausen so. Die mussten sogar rund 25 Anfragen, die jetzt noch reingekommen sind, ablehnen. Und auch die Katzenpension Buchenhof in Introp, die hat 28 Einzelunterbringungsplätze, die sind da auch komplett voll. Darüber hinaus gibt es aber zum Beispiel auch noch Alternativen wie mobile Tiersitter, die machen dann Hausbesuche.
0: Ja, und wenn man sich ein neues Haustier zulegt oder noch dessen noch nie eine Tierpension gesehen hat, dann wird es sowieso schwierig, da noch überhaupt einen Platz zu bekommen.
1: Ja, das sind ja quasi Neukunden und die haben es wirklich deutlich schwieriger, weil viele Ferien

0: 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Und jetzt geht's los mit der Lippewelle.
1: Entlang der Strecke haben die Polizisten dann auch noch weitere Körperteile eines Mannes gefunden. Auch ein Hubschrauber ist dafür im Einsatz gewesen. Neben den Körperteilen hat die Polizei auch ein Fahrrad und Kleidung entdeckt. Was genau passiert ist, das ist noch nicht klar. Die Polizei ermittelt dazu gerade in alle Richtungen.
2: Und soweit die Nachrichten alles Wichtige aus haben, findet ihr auch auf lippewelle.de und in der Lippewelle-App. Jetzt das Wetter für Hamm. Heute liefert die Sonne richtig ab. Der Regen hat sich verabschiedet. Viel Licht gibt es, wenig Wolken. Mehr braucht es eigentlich auch nicht für einen schönen Sommertag. Und weil es so gut gefällt der Sonne hier, wird es nochmal heiß. Bis zu 28 Grad sind heute drin. Gerade eben sind es noch um die 17 bis 18 Grad entlang von Lippe und Kanal. Morgen bestellt die Sonne dann Nachschub. Der Himmel schickt auch die letzte Wolke in den Feierabend. Dann werden es wieder um die 33 Grad an der Spitze.
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2: Jetzt haben wir uns die aktuellen Blitzer. Die stehen auf der Birkenallee bei Tempo 50 und auf der Dortmunder Straße ebenfalls bei 50. Dann habe ich zwei Warnmeldungen von der A1 Dortmund Richtung Münster zwischen Ascheberg und Münster-Hiltrup. Da besteht gefahrlich eine Ölspur. Und auf der A44 Dortmund Richtung Kassel zwischen dem Kreuz Dortmund-Unna und dem Kreuz Unna-Ost besteht gefahrlich ein liegen gebliebenes Fahrzeug. Fahrt an beiden Autobahnen bitte vorsichtig. Und wenn ihr sonst was gesehen haben solltet, Staus im Blitzer, meldet ihr uns kostenlos unter 0800 15 15 105. Da wo es geht, gute Fahrt.
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2: Im Esener Wald ist diese Woche ordentlich was los. Kleine Ermittler mit Becherlupe und matschigen Fingern sind da unterwegs. Und zwar auf einer ziemlich ungewöhnlichen Spurensuche. Am Ende soll nämlich rauskommen, wie aus einem Baum ein Blatt Papier wird. Was es mit dieser Detektivarbeit auf sich hat, das hört ihr gleich hier auf der Lippewelle nach Musik von Cyril. Und das hier ist Robbie Williams mit Love My Life. Schönen guten Morgen wünsche ich euch.

0: Die Digitalisierung in Hamm, die ist ja schon echt sehr weit. Ein Blatt Papier haben wir aber trotzdem jeden Tag noch in der Hand. Die Lippewelle ist hier am Dienstag, 20 vor 10 haben wir es. Ja, ob als Schulheft, Zeitung oder Kassenzettel, Papier begegnet uns täglich. Aber mal ehrlich, habt ihr euch schon mal gefragt, wo das Papier überhaupt herkommt? Genau dieser Frage gehen die Kinder bei dem Ferienkurs Papierdetektive des Just Bockum-Höfel und der Fuge nach. Annette Ruschet-Heißen hat das mitorganisiert.
1: Spielerisch wird der Wald erfahren. Was gibt's für Bäume? Welche Bäume eignen sich für die Papierherstellung, welche nicht? Und wie wertvoll ist eigentlich der Wald und wie wertvoll sind die Bäume?
0: Ganz nebenbei lernen die Kinder ganz unerwartete Dinge und nehmen ganz besondere Erfahrungen mit nach Hause.
1: Das Bewusstsein dafür, was für ein großer Aufwand das an Ressourcen ist, Papier herzustellen, das ist, glaube ich, doch sehr wenig verbreitet.
2: Und ich denke auch, dass viele Eltern auch vielleicht gar nicht wissen, was sich so hinter einer Papierherstellung verbirgt, sodass vielleicht die Kinder auch den Eltern noch was beibringen können.
0: Ja, die Papierdetektive sind im Hessener Wald unterwegs und wer Lust hat, selbst einmal Papier herzustellen und dabei auf Spurensuche zu gehen, kann sich noch anmelden für die Papierdetektive im Just Bockum-Höfel am Donnerstag und Freitag, jeweils von 11 bis 15 Uhr. Ist also eine Aktion für Jugendliche, die einfach mal Lust haben, ein bisschen sich zu entdecken. Gehört habt ihr es auf der Lippewelle. Jetzt mit No Doubt und Don't Speak. Schönen guten Morgen.

0: Party Lippewelle am Dienstag 10 vor 10 haben wir es gleich. Und ich mache jetzt hier Platz im Studio. Gleich geht's weiter mit Claudia Löhr ab 10 Uhr und es gibt wieder Tickets abzustauben bei dir.
1: Genau, ja. Wir hauen ja in dieser Woche jeden Tag Tickets raus, Konzertkarten. Und es geht heute um Amy McDonald. Die kann ich euch anbieten. Zwei Tickets für den 25. August beim Zeltfestival Ruhr. Da tritt sie auf. Das ist also der Dienstag in 4 Wochen. Schaut vielleicht einfach schon mal in Ruhe, ob ihr da Zeit habt. Und dann kommen wir vielleicht gleich zusammen um 21:45.
0: Ja, könnt ihr euch schon mal drauf freuen. Ich sage an der Stelle ganz viel Glück. Und wir hören uns, wenn ihr mögt, morgen wieder hier auf der Lippewelle. Macht's gut. Tschüssi. Bevor ich gehe, gibt's noch Musik von Frieda Gold. Wovon sollen wir träumen?

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1: Es gibt gute Argumente für einen Kinobesuch. Wirklich Dolby Surround ist doch erst, wenn rechts neben deinem Ohr einer Nachos isst, links Popcorn, hinter dir hat jemand so eine groteske Lache. Und die vor dir schaltet ihr Telefon nicht stumm.
2: Ja, ich bin im Kino.
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1: Mit Marc Weiß. Schönen guten Morgen. Nach dem mutmaßlich islamistischen Anschlag beim Christopher Street Day in Berlin rückt jetzt auch NRW in den Fokus. Die SPD im Landtag will wissen, ob der mutmaßliche Täter Verbindungen zu Nordrhein-Westfalen hatte. Gleichzeitig wird bundesweit über einen schärferen Umgang mit sogenannten Gefährdern diskutiert. Bundesinnenminister Dobrindt fordert strengere Regeln. NRW-Landesinnenminister Reul verweist darauf, dass es hier bei uns bereits weitreichende Möglichkeiten gäbe. Infos aus dem Landtagsstudio von José Nasiandi.
2: Die SPD hat hier im Landtag eine kleine Anfrage gestartet. Sie fordert die Landesregierung dazu auf, zu prüfen, ob der mutmaßliche Attentäter Kontakte nach NRW hatte, zum Beispiel zu islamistischen Gruppierungen oder zu gemeinsamen Chatgruppen. Konkrete Hinweise darauf gibt es bisher nicht, aber die Möglichkeit ist da. In NRW sind etwa 160 islamistische Gefährder registriert. Bundesinnenminister Dobrindt fordert jetzt offensiv Konsequenzen. Er wirbt unter anderem für mehr Präventivhaft und einen stärkeren Einsatz elektronischer Fußfesseln. Bei uns in NRW gibt es diese Instrumente bereits, sagte uns NRW-Innenminister Reul.
3: Wir haben durch unser Polizeigesetz uns neue Methoden auch ermöglicht. Wir haben zum Beispiel die Möglichkeit, elektronische Fußfesseln anzulegen im Einzelfall. Wir haben die Möglichkeit, jemanden auch präventiv in Gewahrsam zu nehmen. Das haben wir erweitert.
2: Reul kündigte an, zu prüfen, ob die bestehenden Instrumente ausreichen oder ob weitere Maßnahmen nötig seien. So ein Fall müsse dazu führen, dass man innehalte und wenn nötig neue Methoden einbaue, sagte er.
1: Infos von José Nasiandi aus dem Landtagsstudio. Vielen Dank. Und jetzt weitere Themen in der Zusammenfassung. Brasilien wehrt sich gegen die Zollpolitik von US-Präsident Trump. Das Land hat ein dafür vorgesehenes Verfahren bei der Welthandelsorganisation eingeleitet. Trump hatte aus nur schwer nachvollziehbaren Gründen von heute auf morgen 25% Aufschlag auf viele brasilianische Produkte eingeführt. Später kamen dann nochmal 12,5% wegen angeblicher Zwangsarbeit dazu. Diese Zölle verhängte Trump auch gegen die EU. Der Autobauer Mercedes-Benz hat im zweiten Quartal deutlich weniger Autos verkauft und 26% weniger Gewinn gemacht als im Jahr davor. Der Absatz ging um knapp 7% auf 417.800 Fahrzeuge zurück, meldet der Konzern am Vormittag. In der Region rund um Bordeaux versuchen tausende Feuerwehrleute und Soldaten weiter die schweren Waldbrände in den Griff zu bekommen. Sorgen bereitet in Frankreich die neue Hitzewelle, die im Anmarsch ist. Auch in Spanien sind die Brände weiterhin nicht unter Kontrolle. Seit gestern meldet jetzt auch Portugal mehrere Waldbrände. In den nordrhein-westfälischen Gefängnissen gibt es immer mehr Gefangene mit psychiatrischen Erkrankungen. Das geht aus einer Antwort des Justizministeriums hervor. Demnach hat sich die Zahl der stationären Behandlungen deshalb von 2021 bis 2025 vervierfacht. Die häufigste psychiatrische Diagnose im Strafvollzug waren demnach Suchterkrankungen, gefolgt von affektiven Erkrankungen wie Depressionen und Schizophrenien. Woran es liegen könnte, dass die Zahlen immer weiter steigen, wurde noch nicht untersucht. Und das waren die Nachrichten mit Marc Weiß.
4: Das Wetter.
5: Das ist ein schöner, sonniger, heißer Sommertag. Wie gemacht fürs Freibad. Bis zu 30 Grad kriegen wir, kein Regen in Sicht. Morgen dann noch heißer, stellenweise kann es auf 36 Grad hochgehen. Heute Nacht gehen die Temperaturen zurück auf 14 bis 19 Grad, also Fenster weit auf. Dann klappt es vielleicht auch mit dem Schlafen.
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5: Wir gehen auf die Autobahnen. Hier die Staus ab 10 Minuten Wartezeit. A3 Frankfurt Richtung Köln zwischen dem Dreieck Holmer und Kreuz Köln-Ost 2 Kilometer. Knapp 20 Minuten braucht er da länger. A3 Köln Richtung Oberhausen zwischen Duisburg-Wedau und Oberhausen-Liere 4 Kilometer. Hier eine knappe Viertelstunde. A4 Aachen Richtung Köln zwischen dem Grenzübergang Fettschau und Aachen-Zentrum 3 Kilometer. Da sind es gut 20 Minuten on top. A4 Olpe Richtung Aachen zwischen Kreuz Köln-Ost und dem Köln-Eiffeltor 6 Kilometer 12 Minuten. Und die A44 Dortmund Richtung Kassel zwischen Büren und Marsberg 4 Kilometer Stau. Da braucht er 20 Minuten länger. Gute Fahrt euch.
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5: Claudia Löhrs hier. Hallo zusammen. Einen sonnigen Dienstag. Bei uns gibt's ja in dieser Woche jeden Tag Konzerttickets zu gewinnen. Und da hätte ich heute Amy McDonald für euch im Angebot. Zwei Tickets für den 25. August Zeltfestival Ruhr in Bochum. Also schaut schon mal in Ruhe auf den Kalender, ob ihr da Zeit habt. Und dann gehen wir es gleich gemütlich an in einer Viertelstunde etwa. Bis dahin.

Sonnigen Dienstagvormittag euch. Wir peppen euch ja diese zweite Ferienwoche ein bisschen auf. Bei uns könnt ihr jeden Tag Tickets gewinnen für ein ausgesuchtes Konzert beim Zeltfestival Ruhr in Bochum. So, und heute gibt es Konzertkarten für Amy McDonald. Am 25. August tritt ihr auf. Das ist ein Dienstag, also genau heute in 4 Wochen, Amy McDonald.

0: viele super schöne Hits rausgebracht, Amy MacDonald. In Schottland ist sie ja geboren, eine ganz, ganz liebe, sympathische Frau. Ziemlich zurückhaltend mit Infos aus ihrem Privatleben, finde ich eigentlich auch ganz sympathisch. Aber letztes Jahr war sie bei uns und da haben wir sie gefragt, welches denn ihr Lieblingssommergetränk ist. Und ja, also Amy hat schon so einen ziemlich kernigen schottischen Dialekt, da muss man schon genau gut zuhören. Deswegen meine kleine Quizfrage, wenn ihr die beiden Tickets haben wollt für Amy MacDonald, sagt mir doch bitte jetzt, was ist ihr Lieblingsgetränk? Achtung.
1: I like in the summer, I like an Aperol Spritz.
0: Okay, so schwer war es auch wieder nicht, ne? Gerne anrufen jetzt. Was trinkt Amy MacDonald gerne im Sommer? 0800 50 80 550. Das hier ist die Studio-Hotline. 0800 50 80 550. Was trinkt Amy MacDonald gerne im Sommer?
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0: Hi, hier ist nochmal Robin Lindemann aus eurem Lippe-Welle-Morgenteam. Die Koffer sind geparkt, der Reisepass liegt bereit, der Flug ist gebucht und dann sitzt euer Hund an der Haustür und schaut euch an, als hättet ihr gerade verkündet, dass Weihnachten ausfällt. Genau in diesem Moment stellt man sich natürlich die Frage, die viele von euch auch kennen, wohin mit dem Tier, wenn man in Urlaub fährt? Tierpensionen sind da eine Idee, die passen ja wie ein Hotel auf die Tiere auf. Die meisten Hammer-Tierpensionen sind aber komplett voll und können keine Tiere mehr aufnehmen. Weiß auch Michael Bertel, zusammen mit seiner Frau betreibt er seit 17 Jahren in Wedfeld eine Pension nur für Hunde. Und da wird es diese Ferien auf jeden Fall schwierig, noch was zu bekommen.
1: Mir tut es manchmal wirklich leid, wenn die Leute anrufen, ich habe jetzt endlich einen Termin, ich muss nächste Woche ins Krankenhaus. Was kann ich mit meinem Hund machen? Ja, wir sind voll. Ich frage bei Kollegen nach. Wie sieht's aus? Habt ihr noch einen Platz kurzfristig? War der Hund schon mal in der Pension? Und wenn nicht, ja, Probetag wird schwierig wegen Zeit. Das tut mir in der Seele weh.
0: Gar nicht ganz so einfach. Wie handhabt ihr es denn mit Tieren im Urlaub? Kommen die Tierpensionen für euch überhaupt in Frage? Passt zu Hause jemand auf die Tiere auf oder kommen sie einfach mit? Verratet es uns per WhatsApp-Sprachnachricht ins Lippewelle Studio an die 0281 105 105. Wir sind gespannt.
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0: Es ist 10:30.
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0: Mit Lena Zaubzer. Hallo zusammen. Die Tierpensionen in Hamm sind in den Sommerferien fast ausgebucht. Bereits seit Wochen oder teils Monaten gäbe es keine freien Plätze mehr. Das haben uns mehrere Pensionen bestätigt. Arnolds Haustierpension in Peddinghausen spricht beispielsweise von einer Auslastung bis oben hin. Die Pension musste sogar 25 weitere Anfragen ablehnen. Beim Karnes-Bertelhof in Wedfeld sind noch vereinzelt Tage frei. Aktuell klingle das Telefon wieder öfter. Mit voller Auslastung sei man aber auch gut beschäftigt, sagt Pensionsbesitzer Michael Bertel.
2: Wenn wir hier die Hütte voll haben mit 2 Personen, 14 Hunde, das ist schon eine gute Auslastung. Macht Spaß, keine Frage, aber dann kommt dann, man merkt dann auch, das ist dann schon die Grenze. Man will ja den Hunden gerecht werden und auch den Leuten gerecht werden.
0: Wer einen Platz in der Tierpension für sein Haustier haben will, muss das möglichst früh buchen. Gerade für die Ferien würden die ersten Plätze schon 6 bis 12 Monate im Voraus gebucht. Auf der Bahnstrecke zwischen Hamm und Dortmund hat die Polizei Körperteile gefunden. Deswegen sind am Abend viele Züge ausgefallen oder mit viel Verspätung gefahren. Während des Polizeieinsatzes ist die Strecke gesperrt gewesen. Ein Lokführer hatte ein Körperteil im Bereich Nordbögge entdeckt und die Polizei alarmiert. Die fand an der Stelle einen Fuß. Entlang der Strecke fanden die Beamten weitere Körperteile, ein Fahrrad und Kleidung. Auch ein Hubschrauber ist im Einsatz gewesen. Was passiert ist, ist noch unklar. Die Polizei ermittelt. Der Westfalen-Tarif ist jetzt bei Instagram. Dort gibt es für euch Tipps für Tickets, Hinweise für den Alltag mit Bus und Bahn und aktuelle Meldungen sowie Nachrichten zu Projekten im ÖPNV. Auch Ausflugsziele, Event-Tipps und Gewinnspiele gehören dazu. Im Laufe dieses Jahres will der Westfalen-Tarif auch noch konkretere Infos posten, vor allem mit Blick auf die Tarifreform. Die startet im April 2027. Das war euer Update am Vormittag. 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
3: Also, was Amy McDonald gerne im Sommer trinkt, das haben wir gerade von ihr gehört. Ihr habt das ja hoffentlich erkannt. Alvaro Soler, ja, weiß ich nicht, die Club. Ich denke mal, den packt man in Sangria in den Pool, oder? La Libertad jetzt für euch. Claudia Lösch hier, einen wunderschönen Dienstag mit uns.

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0: Michael Schulte ist es für euch im besten Mix an diesem sonnigen Dienstagvormittag. Und jetzt geht es um 2 Konzertkarten für Amy McDonald. Wen habe ich denn in der Leitung? Hallo, hier ist Claudia.
1: Hier ist Camilla.
0: Camilla, ich grüße dich.
1: Ja, hallo Claudia.
0: Was machst du gerade? Es klingt ein bisschen laut bei dir im Hintergrund.
1: Ich bin beim Mittagessen kochen.
0: Was gibt es Gutes?
1: Es gibt Spinat, Kartoffeln und Fischstäbchen.
0: Das klingt nach einem Kinderessen. Wie alt sind die Kids?
1: Ja, die sind schon älter.
0: Nämlich? Wie alt?
1: Ja, 25.
0: Ach Quatsch, da isst man das auch noch.
1: Ja, doch, doch. War der Wunsch für heute.
0: Na guck. Ja, jetzt mal zur Sache, ne? Es geht ja um Amy McDonald. Du hast sie das schon mal gesehen, live?
1: Habe ich schon, ja.
0: Okay, wo und wann war das? Weißt du, kannst du dich noch erinnern?
1: Vor ein paar Jahren in Dortmund.
0: Und gute Frau, oder? Ein Hit nach dem anderen, den die da raushaut.
1: Hat uns super gut gefallen, ja.
0: Jetzt ging es ja um ihren Sommerdrink, um ihren Lieblingssommerdrink. Hast du verstanden, was sie besonders gerne trinkt?
1: Ich habe rausgehört, Aperol Spritz.
0: Und das ist sowas von richtig. Super, Glückwunsch!
1: Ja, danke!
0: So schnell kann man beim Kochen mal eben 2 Tickets gewinnen.
1: Ja, prima!
0: Ein guter Dienstag für dich.
1: So ist es. Mhm.
0: Dann wünschen wir dir ein kühles Getränk. Was trinkst du denn gerne?
1: Ja, ich bevorzuge eigentlich Wasser.
0: Das ist auch genau. Man soll auch sehr viel Wasser trinken in diesen Tagen. Du machst alles richtig. Camilla, ich wünsche dir viel Spaß. Mit wem gehst du? Wen nimmst du mit?
1: Ich nehme meine Tochter mit.
0: Wunderbar. Viel Spaß euch beiden.
1: Ja, danke schön.
0: Und eine gute Woche noch, ne?
1: Mhm. Gleich.
0: Tschüss. Ciao.
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0: Noi bei uns.
1: Jennifer Lopez und David Guetta, Save Me Tonight.
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1: Mit Marc Weiß. Schönen guten Tag. Seit Tagen schon sorgen schwere Waldbrände in Frankreich und Spanien für große Probleme. Aus der besonders stark betroffenen Region Bordeaux kommt jetzt aber zur Abwechslung auch mal eine Meldung, die Hoffnung macht. Rund 15.000 Menschen können aktuell in ihre Häuser zurück. Danny Hoppe aus dem News-Team. Diese Menschen wohnen in einem Gebiet bei Biscarrosse.
2: Genau, dort hat die Feuerwehr den Brand gestern unter Kontrolle bekommen und auch generell hat sich das Feuer im Brandgebiet des Departements Gironde in der Nacht nicht weiter ausgedehnt. Damit ist die Lage dort jetzt seit 2 Tagen stabil. Das ist schon mal ein kleiner Erfolg, aber die Situation bleibt angespannt, auch weil eine neue Hitzewelle ansteht. Dadurch wird es auch wieder trockener und das macht den Einsatzkräften Sorgen. Inzwischen sind im Kampf gegen die Flammen fast 6000 Feuerwehrleute, Soldaten und Polizisten im Einsatz, dazu 18 Löschflugzeuge. Rund um Bordeaux ist inzwischen eine Fläche größer als die Stadt Köln zerstört worden.
1: Lass uns auch noch in die anderen Länder schauen. Auch in Spanien hat sich die Lage aber zumindest etwas entspannt, hört man.
2: Ja, aber die Behörden sagen ganz klar, es sei noch zu früh für eine Entwarnung, gerade auch mit Blick auf die Regionen Madrid und Toledo. Denn die nächsten Stunden gelten als entscheidend, weil auch in Spanien ab morgen eine neue Hitzewelle erwartet wird. Und deshalb befürchten Klimaforscher, dass es in den nächsten Wochen noch schlimmere Waldbrände geben könnte. Auch in Portugal scheint es jetzt loszugehen. Das Land war in den letzten Wochen weitgehend verschont geblieben. Dort wurden gestern aber auch mehrere Waldbrände gemeldet. Und auch dort waren zuletzt zum Teil Temperaturen in Richtung 40 Grad erwartet worden.
1: Infos von Danny Hoppe aus dem News-Team. Vielen Dank und jetzt die weiteren Themen in der Zusammenfassung. Es gibt möglicherweise neue Hoffnung auf ein Öffnen der Straße von Hormuz. Nach Meldungen des iranischen Staatsfernsehens führt der Iran Gespräche mit Saudi-Arabien und dem Oman über eine mögliche Öffnung der wichtigen Seehandelsroute. Die Passage wurde im Iran-USA-Krieg immer wieder von beiden Seiten blockiert. Diese Blockade ist der Hauptgrund für die aktuell hohen Ölpreise. Ein Erdbeben der geschätzten Stärke 7,1 hat den Süden Japans erschüttert. Die nationale Wetterbehörde gab eine Tsunami-Warnung heraus. Zu möglichen Schäden oder Opfern gibt es noch keine Angaben. Es gäbe aber keine Unregelmäßigkeiten an den Atomkraftwerken, melden japanische Medien. Die nächste Hitzewelle steht leider auch bei uns an. Am Oberrhein werden heute bis 33 Grad erwartet. Davon bleiben wir hier noch verschont. In NRW ist bei 31 Grad Schluss. Mittwoch und Donnerstag wird es dann aber sportlich. Der DWD rechnet in einigen Regionen Deutschlands mit bis zu 39 Grad. Die Deutsche Umwelthilfe hat einen etwas ungewöhnlichen Prozess gegen einen Luxus- und Sportwagenverkäufer gewonnen. Der Händler hatte Kunden offenbar nicht immer transparent über die Kraftstoffverbräuche und CO2-Emissionen der Luxusautos informiert. Diese Werte sind bei hoher Motorleistung natürlich deutlich höher als bei einem 100 PS-Auto. Der Händler hatte laut Umwelthilfe aber argumentiert, dass sich Käufer von Lamborghini, Porsche oder Ferrari für so etwas nicht interessierten. Laut Urteil des Landgerichts Stuttgart ist das egal. Auch Händler für Luxusautos und Sportwagen müssen über Verbrauchswerte und Emissionen genauestens informieren, entschieden die Richter. Die Umwelthilfe kündigte an, weiterhin zu prüfen, ob sich Händler an diese Vorgaben immer halten. Und das waren die Nachrichten mit Marc Weiß.
3: Das Wetter. Ein sonniger, heißer Tag, wie gemacht für die Sommerferien. Bis zu 30 Grad kriegen wir heute. Regen ist nicht in Sicht. Morgen dann noch heißer. Stellenweise kann es bis zu 36 Grad hochgehen. Heute Nacht gehen die Werte zurück auf 14 bis 19 Grad. Also Fenster weit auf. Vielleicht klappt es dann auch mit dem Schlafen.
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3: Viertelstunde länger braucht ihr auf diesen Autobahnen. A1 Dortmund Richtung Köln zwischen Wuppertal-Langerfeld und Wuppertal-Ronsdorf. 2 Kilometer Stau, knapp 20 Minuten on top. A3 Frankfurt Richtung Köln zwischen dem Dreieck Heumer und Kreuz Köln-Ost. 2 Kilometer Viertelstunde. A44 Dortmund Richtung Kassel zwischen Kreuz Würneberg-Haaren und Marsberg. 6 Kilometer Stau, 25 Minuten kommt da oben drauf. A46 Düsseldorf Richtung Wuppertal zwischen Wuppertal-Katernberg und Wuppertal-Oberbarmen. 6 Kilometer Viertelstunde. Und die A59 Duisburg Richtung Dienstlaken zwischen dem Kreuz Duisburg und Kreuz Duisburg Nord 3 Kilometer Stau. Da braucht ihr fast eine Viertelstunde länger. Gute Fahrt!
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3: Hallo zusammen am Dienstag. Boah, jetzt bei diesem Wetter Open-Air-Konzerte, das ist aber auch wirklich 10 von 10, oder? Roxette spielt für euch nächste Woche auf dem Bonner Kunstrasen am 3. August. Das ist ein Montag, wirklich eine sehr, sehr schöne Location da. Das Konzert präsentiert von uns, von den NRW-Lokalradios. Hier sind Roxette für euch. Fading like a flower. Mein Name ist Claudia Löhr. Hallo zusammen.

0: Das ist der Dienstagvormittag, gleich 11:15. Nach dem tödlichen Angriff auf dem Christopher Street Day in Berlin am Samstag ist ja bei uns in NRW die Anteilnahme natürlich auch sehr groß. Und es herrscht auch hier und da ein bisschen Unsicherheit. Bei uns in Nordrhein-Westfalen finden ja auch sehr viele CSD-Umzüge statt in den kommenden Wochen. In Bonn zum Beispiel jetzt am Wochenende oder in Moers. In Essen dann übernächste Woche die Ruhr Pride. Und da gab es gestern schon eine Mahnwache in der Innenstadt.
1: Es ist wichtig, jetzt Flagge zu zeigen, jetzt mutig zu sein, rauszugehen, zeigen, wo man hingehört und eben dieser politischen Strömung, die es ja leider gibt, etwas entgegenzusetzen.
2: Dass die Menschen wieder mehr Empathie füreinander empfinden und nicht mehr so viel gewaltsam in Schwarz-Weiß-Denken aufeinander losgehen, denn damit kommen wir nicht weiter.
3: Ja, ich hätte nicht gedacht, dass das so nochmal kommt, ne? In diese Richtung überhaupt geht, weil wir ja genau auf den anderen Wegen eigentlich waren oder sind. Und jetzt läuft genau in die falsche Richtung.
0: Für die Ruhr Pride am 8. August hoffen die Veranstalter jetzt auf noch mehr Besucher. Also die queere Community bei uns in NRW zeigt sich auf jeden Fall kämpferisch. Es gab gleich mehrere Mahnwachen gestern, unter anderem am Nachmittag in Essen.
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0: Hi, hier ist nochmal Robin Lindemann aus eurem Lippe-Welle-Morgen-Team. Die Koffer sind geparkt, der Reisepass liegt bereit, der Flug ist gebucht und dann sitzt euer Hund an der Haustür und schaut euch an, als hättet ihr gerade verkündet, dass Weihnachten ausfällt. Genau in diesem Moment stellt man sich natürlich die Frage, die viele von euch auch kennen, wohin mit dem Tier, wenn man in Urlaub fährt? Tierpensionen sind da eine Idee, die passen ja wie ein Hotel auf die Tiere auf. Die meisten Hammer-Tierpensionen sind aber komplett voll und können keine Tiere mehr aufnehmen. Weiß auch Michael Bertel, zusammen mit seiner Frau betreibt er seit 17 Jahren in Wedfeld eine Pension nur für Hunde. Und da wird es diese Ferien auf jeden Fall schwierig, noch was zu bekommen.
1: Mir tut es manchmal wirklich leid, wenn die Leute anrufen, ich habe jetzt endlich einen Termin, ich muss nächste Woche ins Krankenhaus. Was kann ich mit meinem Hund machen? Ja, wir sind voll. Ich frage bei Kollegen nach, wie sieht's aus? Habt ihr noch einen Platz kurzfristig? War der Hund schon mal in der Pension? Und wenn nicht, ja, Probetag wird schwierig wegen Zeit. Das tut mir in der Seele weh.
0: Gar nicht ganz so einfach. Wie handhabt ihr es denn mit Tieren im Urlaub? Kommen die Tierpensionen für euch überhaupt in Frage? Passt zu Hause jemand auf die Tiere auf oder kommen sie einfach mit? Verratet es uns per WhatsApp-Sprachnachricht ins Lippe-Welle-Studio an die 0281 105 105. Wir sind gespannt.
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0: Es ist 11:30.
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0: Mit Lena Zaubzer, hallo zusammen. Die Tierpensionen in Hamm sind in den Sommerferien fast ausgebucht. Bereits seit Wochen oder teils Monaten gäbe es keine freien Plätze mehr. Das haben uns mehrere Pensionen bestätigt. Arnolds Haustierpension in Peddinghausen spricht beispielsweise von einer Auslastung bis oben hin. Die Pension musste sogar 25 weitere Anfragen ablehnen. Beim Karnes-Bertelhof in Wedfeld sind noch vereinzelt Tage frei. Aktuell klingle das Telefon wieder öfter. Mit voller Auslastung sei man aber auch gut beschäftigt, sagt Pensionsbesitzer Michael Bertel.
2: Wenn wir hier die Hütte voll haben mit 2 Personen, 14 Hunde, das ist schon eine gute Auslastung. Macht Spaß, keine Frage, aber man merkt dann auch, das ist dann schon die Grenze. Man will ja den Hunden gerecht werden und auch den Leuten gerecht werden.
0: Wer einen Platz in der Tierpension für sein Haustier haben will, muss das möglichst früh buchen. Gerade für die Ferien würden die ersten Plätze schon 6 bis 12 Monate im Voraus gebucht. Auf der Bahnstrecke zwischen Hamm und Dortmund hat die Polizei Körperteile gefunden. Deswegen sind am Abend viele Züge ausgefallen oder mit viel Verspätung gefahren. Während des Polizeieinsatzes ist die Strecke gesperrt gewesen. Ein Lokführer hatte ein Körperteil im Bereich Nordbögge entdeckt und die Polizei alarmiert. Die fand an der Stelle einen Fuß. Entlang der Strecke fanden die Beamten weitere Körperteile, ein Fahrrad und Kleidung. Auch ein Hubschrauber ist im Einsatz gewesen. Was passiert ist, ist noch unklar. Die Polizei ermittelt. Der Westfalen-Tarif ist jetzt bei Instagram. Dort gibt es für euch Tipps für Tickets, Hinweise für den Alltag mit Bus und Bahn und aktuelle Meldungen sowie Nachrichten zu Projekten im ÖPNV. Auch Ausflugsziele, Event-Tipps und Gewinnspiele gehören dazu. Im Laufe dieses Jahres will der Westfalen-Tarif auch noch konkretere Infos posten, vor allem mit Blick auf die Tarifreform. Die startet im April 2027. Das war euer Update am Vormittag. 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
3: Es ist, wie es ist, nämlich sehr, sehr warm. Was macht denn ihr mit dem Wetter eigentlich?

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0: Olivia Dean ist das. So easy to fall in love. So, bis 36 Grad morgen. Wer irgendwie kann, der plant wahrscheinlich, dass er was Kühles und Nasses um sich herum hat in den nächsten Tagen. Und damit ihr die besten Spots für die heißen Tage in NRW kennt, testen wir ja für euch Badeseen in dieser Woche. Kollegin Kim Klages hat am Ternscher See in Selm vielleicht euer perfektes Badeseematch gefunden.
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1: Wo treffen wir uns?
3: Wir sind heute am Ternscher See in Selm.
1: Muss ich was bezahlen?
4: Also tatsächlich ist es so, dass wir fürs Parken 3 Euro nehmen, egal wie lange jemand bei uns ist. Erwachsene ab 15 zahlen 6 Euro und Kinder von 5 bis 15 zahlen 3 Euro.
1: Was können wir da machen?
5: Also man kann Aquaclimben gehen auf dem Klettergerüst oder Stand-Up-Paddeln auf dem See.
6: Schwimmen und sich erholen.
7: Ein Angelverein ist schräg gegenüber. Ja, und ansonsten kann man super joggen gehen und im Wald was machen.
1: Kann ich meine Kids mitbringen?
6: Also ich denke schon, ich habe Kinder. Meine Kinder sind jetzt groß, aber wenn ich das sehe, die haben hier einen Wasserpark, ne, einen Spielplatz.
5: Der See ist schon groß, aber trotzdem relativ übersichtlich. Also man hat einen relativ guten Blick auf Kinder. Und unten am See ist auch so ein Sprungbrett und das ist relativ nah am Rand. Also ich glaube, das ist schon gut für Kinder.
8: Und es gibt auch extra so einen kleinen Nichtschwimmerbereich, wo es halt nicht ganz so tief ist, wo Kinder halt auch gut schwimmen können. Das ist so mit Bojen so abgezäunt.
1: Treffen wir uns zum Essen oder nur für Drinks?
5: Wir treffen uns zu Essen und Drinks und Küchenchef Daniel weiß, was am besten geht.
9: Also Pommes natürlich, Currywurst-Pommes, gar keine Frage. Fritten NRW geht bei uns auch gut. Das ist die mit Sour Cream, mit Tomatenwürfel und mit Guacamole. Frische Cocktails, Limoncello-Spritz, Wildberry-Lillet, Aperol und so weiter. Ein frisch gezapftes Weizen, ein helles, ein Radler direkt vom Fass oder auch ein Pilz natürlich. Ja, und dabei ein Blick auf den See. Ich würde sagen, besser geht's nicht, oder?
1: Können wir da chillen?
3: Kann man, wenn es nicht zu voll ist, perfekt. Ist es zu voll, ist es etwas lauter, aber ansonsten ist das echt toll hier.
6: Ja, ich denke mal, das ist eine Oase im Ruhrgebiet und das hat man selten. Und hier der Ternscher See, wenn man sich das anguckt, das ist eine kleine, eingeschworene Gemeinschaft.
1: Ist es ein Match?
5: Also ich würde sagen, schon ein Match. Im Sommer bin ich ja auch sehr oft mit Freunden, das ist schon cool hier.
10: Ein Match. Wir kommen regelmäßig hin, wir finden es immer toll.
3: Perfekt Match.
11: Ich sage immer perfekt. Was Besseres gibt es nicht.

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1: Mit Marc Weiß. Schönen guten Tag. Wie können Anschläge wie der auf den CSD in Berlin in Zukunft verhindert werden? Darüber wird gerade in der Politik diskutiert. Vor allem der Umgang mit Gefährdern steht dabei im Mittelpunkt. Bundesinnenminister Dobrindt hat schon Vorschläge gemacht und auch die SPD zeigt sich dafür offen. Danny Hoppe aus dem News-Team zum Beispiel, was die elektronische Fußfessel für Gefährder angeht, da ist man offenbar auf einer Linie.
2: Ja, Dobrindt hatte am Abend im ZDF gesagt, die Fußfessel müsse zum Standard bei Gefährdern werden. Und auch der SPD-Innenpolitiker Fiedler hat sich in der ARD jetzt für eine härtere Gangart ausgesprochen. Es gehöre jetzt wirklich alles in die Debatte, was das Risiko solcher Anschläge weiter herunterfahre. Und dazu gehöre eben auch die Fußfessel. Auch bei einem anderen Punkt, den Dobrindt vorgeschlagen hat, zeigt sich Fiedler offen einer Präventivhaft, also dass Gefährder eingesperrt werden können, um schwere Straftaten zu verhindern. Eine Hürde sieht er hier aber, nämlich die unterschiedlichen Polizeigesetze der Länder. Denn was in einem Bundesland für so eine Präventivhaft ausreicht, ist in einem anderen nicht immer der Fall. Hier müsse man jetzt nach einer einheitlichen Lösung suchen. Dobrindt hatte noch einen weiteren Vorschlag gemacht. Er will das Jugendstrafrecht ändern. Es sei inakzeptabel, dass es auch bei erwachsenen Gefährdern angewendet werde. Der mutmaßliche Täter vom CSD, Abdul B., war ja 21 Jahre alt und er war im Mai zu einer Jugendstrafe von 1 Jahr und 10 Monaten verurteilt worden, weil er sich der Terrormiliz IS anschließen wollte. Trotzdem blieb er am Ende auf freiem Fuß. Also zu besprechen gibt es genug in der Koalition.
1: Danny Hoppe mit Infos. Vielen Dank. Jetzt die weiteren Themen in der Zusammenfassung. Bei dem Erdbeben der Stärke 7,1 sind im Südwesten Japans ersten Berichten zufolge mehrere Menschen verletzt worden. Nach Meldungen japanischer Medien gibt es aktuell in 48.000 Haushalten keinen Strom. Genauere Zahlen wurden noch nicht veröffentlicht. Seit Tagen sorgen schwere Waldbrände in Frankreich und Spanien für große Probleme. Aus der besonders stark betroffenen Region Bordeaux kommen jetzt zur Abwechslung aber mal Meldungen, die Hoffnung machen. Rund 15.000 Menschen dort konnten schon wieder in ihre Häuser zurück. Zinedine Zidane ist neuer Trainer der französischen Fußballnationalmannschaft. Der Verband hat den Vertrag vorhin offiziell bestätigt. Der 54-Jährige unterschrieb wie erwartet bis 2030. Wichtigste Ziele sind möglichst die Titel bei der EM 28 und der WM dann 2 Jahre später. Immer mehr Dinge werden online bestellt, reklamiert oder grundsätzlich geregelt. Das gilt inzwischen auch für Ferienwohnungen und Häuser. Im vergangenen Jahr vermittelten allein die Internetanbieter Airbnb, Booking und Expedia 68 Millionen Übernachtungen, meldet das Statistische Bundesamt. Das waren 13% mehr als im Jahr davor und über 80% mehr als im Jahr vor Corona 2019. Dabei sind sowohl inländische Buchungen gestiegen als auch die von Gästen aus dem Ausland. Ganz vorne liegen hier aktuell die Niederlande. Länder mit 2,9 Millionen Buchungen in deutschen Ferienwohnungen. Danach folgen Urlauber aus Polen und den USA. Und das waren die Nachrichten mit Marc Weiß.
3: Das Wetter.
4: Der Hochsommer nimmt wieder Fahrt auf. Sonnig und warm ist es heute bis zu 30 Grad. Morgen legen wir da noch ein bisschen was drauf. 33 bis 36 Grad. Regen ist nicht in Sicht. Heute Nacht gehen die Werte runter auf 14 bis 19 Grad.
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4: Die Staus ab 10 Minuten Wartezeit für euch. Wir starten mit der A1 Dortmund Richtung Köln. Zwischen Wuppertal-Langerfeld und Wuppertal-Ronsdorf 2 Kilometer Stau. Das sind es gut 10 Minuten, die ihr da länger braucht. Die A4 Olpe Richtung Köln zwischen Overath und Bergisch-Gladbach-Bensberg 2 Kilometer 20 Minuten on top. A4 Köln Richtung Aachen zwischen Dreieck-Holmer und dem Kreuz Köln-Süd 3 Kilometer 10 Minuten on top. A44 Dortmund Richtung Kassel zwischen Kreuz Würneberg-Haaren und Marsberg 7 Kilometer 40 Minuten kommt da oben drauf. Und die A46 Düsseldorf Richtung Wuppertal zwischen Düsseldorf-Eller und Kreuzhilden 3 Kilometer Stau. Hier braucht ihr eine gute halbe Stunde länger. Gute Fahrt euch!
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4: Claudia Löhrs hier. Hallo zusammen an diesem Dienstag. Die Waldbrände halten ja mittlerweile wirklich ganz Südeuropa in Atem. In Frankreich gibt es gerade vorsichtig Entwarnung. Da dürfen jetzt 15.000 Menschen wieder in ihre Häuser zurück. Aber die nächste Hitzewelle droht. Eine Kollegin von uns ist zurzeit in Südfrankreich, macht dort Urlaub in einem der betroffenen Gebiete. Wie sie und ihre Familie die Situation dort gerade erleben, das erzählt sie uns gleich in einer Viertelstunde.

0: Also diese Bilder in Südeuropa, das macht wirklich fassungslos. In Spanien spricht man vom größten Waldbrand der Geschichte. Auch in Frankreich, in der Region Bordeaux, mussten mindestens 220.000 Menschen ihre Häuser verlassen. Im Moment sieht es da etwas entspannt aus, aber eine neue Hitzewelle rollt an. Unsere Nachrichtenkollegin Sabrina Wegener, die ist gerade in Frankreich im Urlaub in Hurtin. Das ist ca. 30 Kilometer von den Flammen rund um Bordeaux entfernt. Sabrina, wie ist die Lage bei dir und bei deiner Familie?
1: Ja, die Situation ist schon so ein bisschen erschreckend, muss ich sagen. Also die Stimmung ist irgendwie ganz komisch, gerade so unter den Franzosen. Das merkt man natürlich, ganz angespannte Stimmung. Hier sind alle Wege rund um den Campingplatz gesperrt. Man kann hier kein Fahrrad fahren. Überall sieht man wirklich abgesperrte Bereiche. Lediglich die Hauptstraßen sind befahrbar. Und es ist irgendwie auch immer so ein bisschen die Sorge, ja, werden wir jetzt doch noch evakuiert oder nicht? Ne? Also das hat man immer das Gefühl.
0: Ja, und diese Bilder sind ja unglaublich. Wirklich diese, also statt blauen Himmel seht ihr wirklich diese Rauchschwaden.
1: Genau, also wir, als wir am Strand waren oder zwischendurch, wenn wir am Strand sind, sieht man wirklich dicke Rauchschwaden. Also erst guckt man in den Himmel und denkt, ist das jetzt ein Gewitter, was aufzieht? Nee, das sind tatsächlich die Rauchschwaden, die eben da aus Arcachon, Bordeaux zu uns rüberziehen. Mhm. Also am Samstag war es zum Beispiel so, dass es hier unfassbar nach Feuer und Rauch gerochen hat. Gestunken den ganzen Tag. Es hat hier Asche geregnet. Es war eigentlich unerträglich. Man hat kaum Luft gekriegt. Und da hat man sich schon Sorgen gemacht. Dann hat man auch gemerkt, wie hier alle schnell mit ihren Autos zur Tankstelle gefahren sind, irgendwie das Auto nochmal vollgetankt haben für den Fall der Fälle, dass man eben dann schnell flüchten muss. Ne?
0: Besteht die Gefahr, dass das Feuer auch zu euch übergreift oder seid ihr da einigermaßen safe?
1: Nee, das kann passieren. Also das Feuer ist 30 Kilometer von uns entfernt. Aber sollte der Wind sich wieder drehen, könnte das natürlich auch ganz schnell wieder sein, dass es in die andere Richtung zieht.
0: Also ich drücke euch ganz feste die Daumen, dass das bald vorbei ist. Es sieht zwar nicht so aus, aber dass ihr da auf jeden Fall mit heiler Haut rauskommt.
1: Ja, danke schön. Das ist ganz lieb.
0: Und dass ihr gut nach Hause kommt. Grüße alle.
1: Ja, danke schön. Ja,
0: danke auch.
1: Bis dahin. Sehr
2: Tschüss.
1: Gerne.
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0: Es ist 12:30.
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0: Mit Lena Zaubzer, hallo zusammen. Hamm verabschiedet sich von der ehemaligen Oberbürgermeisterin Sabine Zech. Die Hammerin ist in der vergangenen Woche gestorben, morgen wird sie beerdigt. Die Familie lädt alle Hammer zu einer öffentlichen Trauerfeier ein. Sie findet morgen um 11 Uhr in der Pauluskirche statt. Im Anschluss wird Sabine Zech auf dem evangelischen Südenfriedhof beigesetzt. Treffpunkt dafür ist an der Trauerhalle des Bestattungshauses Nettebrock. Die Familie bittet statt Blumen oder Kränzen um eine Spende für den Förderverein der Hammer Musikschule. Kennwort ist Sabine Zech. Die frühere Hammer Oberbürgermeisterin ist 85 Jahre alt geworden. Sie war die erste Frau an der Stadtspitze und hat damit Stadtgeschichte in Hamm geschrieben. In Spanien, Italien und Frankreich lodern weiter riesige Waldbrände und die Lage könnte sich noch zuspitzen. In ganz Europa steht eine neue Hitzewelle bevor. In den französischen Feuerregionen an der Atlantikküste und bei Bordeaux bedrohen die Brände auch die laufende Tourismussaison. Die Regierung hat Urlauber bereits davor gewarnt, in die Gebiete zu reisen. Auf der Bahnstrecke zwischen Hamm und Dortmund hat die Polizei Körperteile gefunden. Deswegen sind am Abend viele Züge ausgefallen oder mit viel Verspätung gefahren. Während des Polizeieinsatzes ist die Strecke gesperrt gewesen. Ein Lokführer hatte ein Körperteil im Bereich Nordbögge entdeckt und die Polizei alarmiert. Die fand an der Stelle einen Fuß. Entlang der Strecke fanden die Beamten weitere Körperteile, ein Fahrrad und Kleidung. Auch ein Hubschrauber ist im Einsatz gewesen. Was genau passiert ist, ist noch unklar. Die Polizei ermittelt. Das war euer Update am Mittag. 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
2: Claudia Löh hier, guten Tag zusammen. Ab heute dürft ihr ja wieder über das Jugendwort des Jahres abstimmen, also sofern ihr zwischen 11 und 20 Jahre alt seid. 10 Begriffe sind wie immer vorgeschlagen. Digga ist zum Beispiel mit dabei, naja, das haben wir ja nun mal alle schon mal gehört. Maka auch. Gute Käse finde ich persönlich ganz witzig. Also wenn irgendwas nicht nur gut ist, sondern richtig gut, ja, dann ist es gute Käse. Als Beispiel heißt es hier, der Song ist gute Käse. Da lasse ich doch einfach mal so stehen. Hier ist Taylor Swift für euch. Schönen Dienstagmittag.

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0: Hallo an diesem Dienstag. Es gibt neue Musik von Ray Garvey. Der hat einen Song zusammen mit einem Mann gemacht, der schon seit vielen Jahren als Produzent mit ihm zusammenarbeitet. Imran heißt er. Bisher ist er immer nur im Hintergrund geblieben und jetzt zum ersten Mal taucht er auch mit seiner Stimme in diesem Song auf. Der Song heißt Rivers, also Flüsse, und Imran hat uns ein bisschen was erzählt über den Song.
1: In Rivers geht es darum, für jemanden da zu sein, vollkommen egal, was passiert. Im Refrain geht es ja auch genau darum, egal wie schwer es ist, ich werde dich tragen. Selbst wenn die Flüsse nicht mehr fließen, werde ich für dich da sein.
0: Genau, und dieser Song ist sehr persönlich. Es geht nämlich um die beiden Herzensmenschen von Imran und von Ray. Das hat er uns verraten.
2: Es ist ein wunderschönes Lied über den Weg zur Liebe. So ist The River, das Fluss, es verkörpert halt den Weg, den wir beide in unser Leben halt irgendwie so gegangen sind, um unsere Liebe zu finden. So wie Imran das erwähnt, mit Valerie und genauso wie ich mit Josephine. Irgendwie so diese erste Mal, diese erste Begegnung, dieses erste Gefühl von verliebt zu sein. Man glaubt, dass man das schon tausendmal geschrieben hat, aber dann schreibt man das einmal und denkt so halt, das ist genau das, was ich sagen sollte oder wollte. Und das ist crazy nach so vielen Jahren vom Songwriting.
0: Also es klingt, als wäre er wirklich immer noch sehr, sehr schwer verliebt. Schöner kann man es nicht sagen.
3: Hey everybody, Ray Garvey hier und das ist jetzt meine neue Single. Das ist Rivers und das ist zusammen mein guter Freund Imran. Genieß es. God bless. Bye bye.
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1: Mit Lena Bauer. Guten Tag. Der eine Krieg beschäftigt uns schon seit Jahren, der andere erst seit ein paar Monaten. Die Folgen davon spüren wir aber in beiden Fällen und sowohl in der Ukraine als auch im Iran ist aktuell keine wirkliche Lösung in Sicht. Die Blicke wandern heute in dem Zusammenhang nach Washington. Im Weißen Haus soll nämlich nach Lösungen in beiden Kriegen gesucht werden. US-Präsident Trump trifft sich zuerst mit Israels Ministerpräsident Netanyahu. Später will er dann auch noch mit dem ukrainischen Präsidenten Selenskyj sprechen, der wohl Medienberichten nach bereits in Washington eingetroffen ist. Mark Weiß hat weitere Infos dazu.
2: Für Selenskyj haben weitere Waffenlieferungen Priorität. Vor allem Abwehrsysteme braucht die Ukraine dringend. Die Beziehungen zwischen Trump und Selenskyj hatten sich in den vergangenen Monaten verbessert. Trump lobte Selenskyj zuletzt als mutig im Kampf gegen Russland. Die Situation des Krieges ist allerdings aktuell weiter festgefahren. Bei einem Treffen von US-Außenminister Rubio mit seinem russischen Kollegen Lavrov gab es keine konkreten Ergebnisse. Für Fortschritte seien neue Vorschläge und neue Ideen notwendig, das sagte Rubio nach dem Treffen. Trumps Verhältnis zu Netanyahu galt zuletzt als angespannt. Israel hatte mehrfach die Bemühungen der USA um Verhandlungen mit dem Iran kritisiert. Trump soll Netanyahu am Telefon sogar angebrüllt haben, nachdem Israel zum wiederholten Male den Libanon angegriffen und damit gegen US-iranische Vereinbarungen verstoßen hatte. Der Streit soll sehr weit gegangen sein. Angeblich hat Trump im Verlauf des Gespräches sogar mit dem Ende der amerikanischen Unterstützung für Israel gedroht.
1: Danke, Marc, für die Zusammenfassung. Und damit schauen wir jetzt auf die weiteren Themen in Kürze. Die Waldbrandlage im Südwesten von Frankreich ist stabil. Das sagen die Behörden mit Blick auf die letzten 24 Stunden. Mehrere Brandentwicklungen konnten demnach unter Kontrolle gebracht werden. Wirkliches Aufatmen gibt es aber nicht, auch weil der Wetterdienst mit steigenden Temperaturen und mehr Wind rechnet. Beides könnte laut Wetterexperten dafür sorgen, dass die Flammen erneut auffachen. Ein Erdbeben hat den Südwesten Japans erschüttert. Die nationale Wetterbehörde spricht von einem Beben der Stärke 7,1 und warnt vor möglichen Nachbeben. Straßen und Gebäude sind teils schwer beschädigt. Das genaue Ausmaß wird laut der japanischen Regierungschefin noch ermittelt. Mercedes-Benz hat im zweiten Quartal deutlich weniger Autos verkauft. Der Autobauer spricht von 26% weniger Gewinn als im Vorjahr. Der Absatz ging um knapp 7% zurück, meldete der Konzern heute. Für morgen hat sich bei uns in NRW die nächste Hitzewelle angekündigt und damit ordentlich Arbeit für die Hersteller von Speiseeis und Mineralwasser. Wie viel zeigen heute aktuell veröffentlichte Zahlen des Statistischen Bundesamts. Bei der Hitzewelle Ende Juni haben Supermärkte fast doppelt so viel Eis verkauft als üblich. Auch bei Mineralwasser gab es ein Verkaufsplus von rund 70%. Damit haben die Statistiker so viele Verkäufe von Eis und Sprudel innerhalb einer Woche gezählt wie noch nie. Und das waren die Nachrichten mit Lena Bauer.
0: Das Wetter.
3: Ja, ein schöner, warmer Sommertag. 30 Grad heute. Sonne gibt wirklich alles bei wolkenlosem Himmel. In der Nacht kühlt es dann etwas ab. Auf 14 bis 19 Grad gehen die Temperaturen runter und morgen dann nochmal. Ja, da wird es richtig warm bei 33 bis 36 Grad. Richtung Wochenende geht es dann wieder so ein bisschen runter mit den Temperaturen. Dann wird es etwas angenehmer.
0: NRW Verkehr.
3: Die Staus ab 10 Minuten Wartezeit für euch. A3 Köln Richtung Oberhausen zwischen Duisburg-Wedau und Oberhausen-Lierich. 4 Kilometer Stau, da braucht ihr eine knappe Viertelstunde länger. A4 Köln Richtung Aachen zwischen dem Dreieck Heumer und Kreuz Köln-Süd. 3 Kilometer, auch hier eine knappe Viertelstunde. Die A44 Dortmund Richtung Kassel. Zwischen Kreuz Wünnenberg-Haaren und Marsberg 10 Kilometer Stau, da braucht ihr eine Dreiviertelstunde länger. Und die A57 habe ich noch für euch. Köln Richtung Krefeld zwischen Kreuz Karst und Kreuz Meerbusch. 3 Kilometer Stau. Da dauert es eine gute halbe Stunde länger. Gute Fahrt euch!
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3: Claudia Löß hier, hallo zusammen. Boah, was eine Zahl. In den Supermärkten ist jetzt Ende Juni während der ersten Hitzewelle fast doppelt so viel Eis verkauft worden wie sonst. Ich sag nur... Ich hoffe, ihr seid vorbereitet, liebe Eisdielen und Supermärkte. Nächste Hitzewelle rollt. Wir stehen parat.

0: Das ist neu bei uns im besten Mix. Homeworker und Somber. Heute ist Tag des Kaffeesatzes. Ach Gott, was das nicht alles gibt. Es gibt ja Menschen, die können darin die Zukunft lesen. Ne? Und unser Comedian Hannes Höfer, der hat auch so seine Erfahrungen mitgemacht.
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2: Seid ihr spirituell? Also meine Oma kann zum Beispiel Kaffeesatz lesen. Ne? Immer wenn so ein Schmock ohne in der Tasse bleibt, dann guckt sie rein und weiß sofort, ah, die ist dreckig. Oder Sternzeichen. Jeder kennt ja seins. Aber Aszendenten? Ne, klingt wie ein Job an der Uni. Was ist mit Energiekristalle? Weißt du, reibst dir so mit so einem Rosenquarz über deinen Meniskus und zack, Marathon unter 4 Stunden. Also ich glaub dran. Meine Freundin ist mal ins Schweigekloster gegangen, um auf Alpakas zu reiten. Geht aber auch ausgefallener. Es gibt auch Kräuterkunde mit Magie. Das kenne ich. Die machen ja auch so Brühwürfel. Du kannst dir auch die Karten legen lassen, musst halt nur für ins Casino gehen. Und im Endeffekt geht's nur um Glauben bei der Sache. Globuli für die Seele. Und wenn's hilft, dann machen. Lasst euch nur nicht abziehen. Ein Medium, das mit eurem Haustier redet, für 450 Euro, dann hat Mauzi hoffentlich was Wichtiges zu erzählen. Oder Sprays, die eure Liebesenergie entfachen. Die sollten wenigstens gut riechen. Und immer dran denken, wenn der Merkur rückläufig ist und die Venus durch dein Sternzeichen wandert, dann ist vielleicht bei Lidl die Milch im Angebot. Oder so.
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0: Nizas Kerutnik, schönen guten Tag. Die politische Aufarbeitung nach dem Anschlag beim Christopher Street Day in Berlin läuft. Neben Bundesinnenminister Alexander Dobrindt hat sich auch der Berliner CDU-Spitzenkandidat Stefan Evers für einen verschärften Umgang mit sogenannten extremistischen Gefährdern ausgesprochen. Evers sagte bei NTV, eine Überwachung mithilfe elektronischer Fußfesseln wäre ein Mittel. Dadurch würde auch die Radikalisierung im Ausland erschwert werden. Hamm nimmt Abschied von der ehemaligen Oberbürgermeisterin Sabine Zech. Sie ist in der vergangenen Woche im Alter von 85 Jahren verstorben. Mit Sabine Zech verliert Hamm eine außergewöhnliche Persönlichkeit, die als erste und bis heute einzige Frau an der Spitze der Stadt Geschichte schrieb, schreibt Hamms Oberbürgermeister Marc Hertha in einer Traueranzeige. Morgen findet eine öffentliche Trauerfeier statt. Sie beginnt um 11 Uhr in der Pauluskirche auf dem Marktplatz. Danach wird Sabine Zech auf dem evangelischen Südfriedhof beigesetzt. Statt Blumen bittet die Familie um Spenden für den Förderverein der Hammer Musikschule. Im Maxipark in Hamm läuft in den Sommerferien ein großes Ferienprogramm für Familien und Kinder. Seit dem 20. Juli können Besucher täglich an einer Parkrallye teilnehmen. Außerdem stehen an mehreren Ferientagen Kletterangebote für Kinder auf dem Programm. Als nächstes diesen Freitag. Dazu kommen Workshops zu Natur, Nachhaltigkeit und Gestaltung. Am Donnerstag gibt es zum Beispiel einen Wasserforscher-Nachmittag. Zu den Höhepunkten des Programms zählen das Piratenfest am 16. August und das Fledermausfest am 22. August. Für viele Angebote ist keine Anmeldung erforderlich. Für Workshops mit begrenzter Teilnehmerzahl empfiehlt der Maxipark aber eine frühzeitige Anmeldung. Und das waren die Nachrichten mit Saskia Rudnick. 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
1: Das Wetter.
2: Ja, mollig warm heute, ne? Bis zu 30 Grad kriegen wir. Die Sonne gibt alles bei wolkenlosem Himmel. Heute Nacht geht's runter auf 14 bis 19 Grad und morgen wird's dann richtig heiß. Bis zu 36 Grad kriegen wir. Richtung Wochenende geht's dann wieder so ein bisschen runter mit den Temperaturen.
1: NRW Verkehr.
2: Auf diesen Autobahnen braucht ihr mindestens eine Viertelstunde länger. A3 Köln Richtung Oberhausen zwischen Duisburg-Wedau und Oberhausen-Lierich 3 Kilometer Stau. Da ist es eine knappe Viertelstunde. A4 Köln Richtung Aachen zwischen dem Dreieck Heumer und Kreuz Köln Süd auch hier 3 Kilometer Viertelstunde. A44 Dortmund Richtung Kassel zwischen Büren und Marsberg 12 Kilometer Stau, hier eine knappe halbe Stunde nur noch. Und die A57 Köln Richtung Krefeld zwischen dem Kreuz Karst und Kreuz Meerbusch 3 Kilometer Stau, gute halbe Stunde und top hier. Kommt gut an.
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2: Schönen Dienstagmittag, Bibi Rexha gleich für euch. New Religion. Und hier kommt erstmal was zum langsam Schwitzen. Christina Perry und Jar of Hearts. Claudia Lötz hier, hallo zusammen.
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0: Aha, guck mal, siehst du mal an. Sich einfach mal selber was richtig Gutes gönnen, das können wir Deutschen anscheinend ganz gut. Aktuelle Umfrage der FOM Hochschule, danach kaufen wir uns selbst im Jahr wohl für rund 2000 Euro Geschenke. Wow. Ich dachte immer, wir wären alle so selbstlos. Besonders beliebt sind da, naja, Kleidung, gutes Essen, Reisen und so weiter. Wir haben mal gefragt, wie es bei euch so aussieht mit Selbstgeschenken.
1: Also ich persönlich gebe immer was für die Kinder. Mein Mann ist auch so. Wir sind eher so, wir machen denen eine Freude.
2: Nicht wirklich.
3: Ach, wenn so Kleinigkeiten, aber meistens nur für die Kinder Sachen kaufen.
4: Ja, schenke ich mir. Ich gehe shoppen und kaufe ich mir, ach, das konnte ich noch haben und dann mache ich das gerne auch.
0: Okay, war wenigstens eine dabei, die sich selber auch mal was gönnt. Die 29- bis 44-Jährigen übrigens sind besonders spendabel zu sich selbst. Wirst du auch machen, wenn sonst keiner macht, ne? Hier sind die Toten Hosen für euch, nur nach vorn.
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1: Mit Lena Bauer, guten Tag. Grüne Energie, wo früher Braunkohle abgebaut wurde. Im Tagebau Hambach baut RWE einen weiteren Großbatteriespeicher. Laut RWE sind die ersten von insgesamt 128 Lithium-Ionen-Batterie-Containern schon angeliefert. Jannik Böke aus der Nachrichtenredaktion, die Anlage soll dabei helfen, das Gleichgewicht im Stromnetz auszugleichen.
2: Und dafür werden gigantische Mengen an Energie in den Akkus gespeichert. Um sich das besser vorstellen zu können, in dieser Anlage kann so viel Energie zwischengelagert werden, die sonst rund 60.000 Haushalte an einem ganzen Tag verbrauchen. Dieser Speicher kann dann in Sekundenbruchteilen Energie sowohl aus dem Stromnetz in den Akku als auch andersherum leiten, erklärt RWE. Und da die Menge an Strom, die verbraucht und produziert wird, gleich groß sein muss, hilft der Speicher dabei, das Stromnetz stabil zu halten.
1: Den Standort, also den Tagebau Hambach, hat RWE dabei aber auch nicht zufällig gewählt.
2: Nee, hier ist nicht nur wegen des Tagebaus Infrastruktur vorhanden. RWE hat bereits jede Menge Solaranlagen hier aufgestellt. Damit kann an einem Ort direkt grüner Strom produziert und aufbewahrt werden. Ein Konzept, das RWE auch an weiteren Standorten plant. In Lingen zum Beispiel entsteht gerade ebenfalls ein Speicher, der sogar fast doppelt so groß ist im Vergleich zur neuen Anlage am Tagebau. Und fertige kleinere Speicher, die gibt es unter anderem schon in Neurath und Hamm.
1: Danke, Jannik. Und damit schauen wir kurz auf das, was sonst noch wichtig ist. Die Bundesanwaltschaft hat bestätigt, dass Ermittler ein Bekennervideo nach dem Anschlag beim CSD in Berlin gefunden haben. Das Video sei auf dem Handy des mutmaßlichen Täters aufgetaucht. Bei dem Angriff am Rande des CSDs in Berlin war am Samstag eine Frau ums Leben gekommen, 29 weitere wurden verletzt. In Südeuropa schauen die Einsatzkräfte mit Sorge auf die neue Hitzewelle, denn dort wüten in einigen Gebieten weiter Waldbrände. Und in Frankreich könnte es morgen laut Wetterexperten bis zu 40 Grad geben. Ähnlich ist es in Spanien. Gleichzeitig melden Einsatzkräfte der Feuerwehr erste Fortschritte gegen die Flammen westlich von Madrid. Aus Bordeaux in Frankreich heißt es von den Behörden, dass die Waldbrandentwicklungen in den letzten Stunden etwas unter Kontrolle gebracht werden konnten. Hitze und Winde könnten die Flammen in den Gebieten jetzt aber wieder weiter anfachen. Deutschland scheint als Urlaubsziel immer beliebter zu sein. Laut aktuellen Zahlen vom Statistischen Bundesamt wurden im vergangenen Jahr über Online-Anbieter knapp 69 Millionen Übernachtungen vermittelt. Das entspricht einem Plus von 13% im Vergleich zum Vorjahr. Fast jedes vierte verkaufte Auto in der EU ist inzwischen ein Elektrofahrzeug. Das zeigt eine aktuelle Studie der Wirtschaftsprüfungs- und Beratungsgesellschaft PwC. Von April bis Juni haben die Autobauer EU-weit erstmals über 600.000 Elektrofahrzeuge verkauft. Automobilexperten sehen einen möglichen Zusammenhang mit der Ölpreisentwicklung. Die wirke sich wie ein externer Beschleuniger für die Verbreitung der Elektromobilität aus. Gleichzeitig seien neue E-Autos mit Blick auf Reichweite praxistauglicher und insgesamt etwas günstiger geworden. In Deutschland ist der Trend laut der Studie besonders deutlich zu sehen. Hier war fast jedes dritte verkaufte Fahrzeug ein E-Auto. Und das waren die Nachrichten mit Lena Bauer.
3: Jetzt das Wetter für Hamm. Das ist heute richtig schön mit blauem Himmel, ganz viel Sonne. 27 Grad messen wir aktuell in Höfel. In der Nacht nochmal schlaffreundlich mit 16 Grad. Morgen dann auch blauer Himmel, aber da klettern die Temperaturen dann schon auf 34 Grad. Und die Nacht zu Donnerstag bleibt auch sehr warm mit 20 Grad. Donnerstag selber dann auch nochmal sehr heiß. Aber am Abend kann dann Regen nach Hamm kommen und Freitag sinken die Temperaturen schon wieder ein wenig. Dann nur noch 28 Grad und oft wolkig.
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3: Jetzt nur bei uns die aktuellen Blitzer. Ihr habt uns den Forstmann-Trailer gemeldet. Auf der Birkenallee und der Dortmunder Straße in beiden Fällen ist 50 erlaubt und ansonsten ist wirklich nichts los. Falls ihr das anders seht, dann ruft gerne an. Blitzer und Staus meldet ihr kostenlos unter 0800 15 15 105.
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3: Wohin mit den Haustieren, wenn man in den Urlaub fällt? Das ist heute ja Thema bei uns auf der Lippewelle. Klar, wenn geht, nimmt man die Hunde mit, aber bei Katzen ist es oft schwierig und manche Hunde reisen auch nicht gerne mit dem Auto mit. Wir stellen euch da mehrere Möglichkeiten heute vor. Gleich geht's um eine Hundepension, so gegen 14:45. Ich bin Conny Kraft und hab im besten Mix gleich was aus den 80ern. Madonna mit La Isla Bonita, vorher gibt's Holy Humberstone mit To Love Somebody. Schönen guten Tag.

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3: Nein, aber es ist alles gut, so wie es ist. Ich habe keinen Bock auf Sport, das nervt mich einfach so. Ich trage meine Muffin-Jeans mit Stolz, obwohl heute ist es eine Muffin-Lakritz-Hose. Hier vorne der Mann mit dem blauen Oberteil, du kennst sie aber, die Muffin-Jeans, ne? Oder gar nicht, bist du gar nicht. Hier, die Muffin-Jeans, wenn der Teig oben so übers Pünktchen. Hältst du dir gerade die Augen zu? Geil, bei der Frau daneben ist gerade die Brille beschlagen. Das ist die Muffin Jeans, verstehst du? Hast du auch? Ja, geil, er so, hä? Nee, noch nie gesehen. Ich dachte, das gehört so, dass ich den Kleinen beim Pipi machen nicht sehen kann. Hinten haben das auch viele, ja, Love Handles oder wie ich immer sage, Griffe zum Wegschmeißen. Das ist die Muffin Jeans, ja. Nein, ich trage auch keine Spanx, das würde ich nicht, kennst du Spanx, ne? Spanx, diese Schlankmachunterwäsche, diese Gummiteile. Wenn du einen Furz lässt, hast du auf den Rücken Blase.
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0: Mehr davon, wie gesagt, am 24. Oktober dann bei uns auch in den Zentralen. Da ist das Comedy Camp bei uns in Hamm. Und das ist so ein wunderschöner Song. Lady Gaga und Bruno Mars. Die with a smile. Für euch auf der Lippewelle. 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

0: zu Freunden? Professionelle Hundesitter engagieren oder vielleicht doch eine Tierpension. Nicht in jeden Urlaub kann man seine Haustiere mitnehmen. Und da hofft man natürlich, dass man sie irgendwo gut unterbringen kann. Das ist heute auch Thema hier auf der Lippewelle. Susanne und Michael Bertel beispielsweise betreiben seit 17 Jahren in Wedfeld eine Pension für Hunde. Und das sehr erfolgreich. In diesen Ferien wird es zum Beispiel sehr schwierig, dort noch was zu bekommen.
1: Wir sind momentan ausgelastet zu ca. 80-85%. Wir haben noch ein paar Plätze, aber jetzt auch nicht über längere Zeiträume hinweg. Das sind meistens nur einzelne Tage. Mein Wochenende, wo dann noch Platz wäre. Der Telefon klingelt jetzt wieder öfter. Ferien haben ja angefangen. Von anderen Kollegen habe ich gehört, Game over. Also die sind wirklich ausgelastet bis Unterkante.
0: Und selbst wenn noch was frei ist, geht es eben oft nicht spontan, den Hund abzugeben. Denn die Tiere müssen natürlich geimpft sein, teilweise kastriert und sozialverträglich. Und fast alle Pensionen wollen dann auch erst einen Probebesuch, meistens sogar mit Probebenachtung, wenn ihr noch nie da wart vorher.
1: Mir tut es manchmal wirklich leid, wenn die Leute anrufen, ich habe jetzt endlich einen Termin, ich muss nächste Woche ins Krankenhaus. Was kann ich mit meinem Hund machen? Ja, wir sind voll. Ich frage bei Kollegen nach, wie sieht's aus? Habt ihr noch einen Platz kurzfristig? War der Hund schon mal in der Pension? Und wenn nicht, ja, Probetag wird schwierig wegen Zeit. Das tut mir in der Seele weh.
0: Ja, das ist auch wirklich total blöd. Also wenn euer Tier in den nächsten Ferien vielleicht mal in eine Pension soll oder ihr mit irgendwie auf ein Krankenhausaufenthalt wartet, dann solltet ihr frühzeitig mal losgehen und mal gucken, ob das überhaupt was für euren Hund ist und so einen Probetag zum Beispiel machen. Oder ist Tierpension sowieso keine Option für euch? Wie ist es denn bei euch? Schickt uns gerne eine Sprachnachricht über WhatsApp an die 02381 105 105. Gehört habt ihr jetzt erstmal auf der Lippewelle. Und jetzt gibt's die aktuelle Single von Olivia Rodrigo für euch. Drop Dead.
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0: So klingt das aber bei uns in am Kingston Town, UB40, um 3:30 auf der Lippewelle.
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2: Nizas Kerutnik, schönen guten Tag. Die politische Aufarbeitung nach dem Anschlag beim Christopher Street Day in Berlin läuft. Neben Bundesinnenminister Alexander Dobrindt hat sich auch der Berliner CDU-Spitzenkandidat Stefan Evers für einen verschärften Umgang mit sogenannten extremistischen Gefährdern ausgesprochen. Evers sagte bei NTV, eine Überwachung mithilfe elektronischer Fußfesseln wäre ein Mittel. Dadurch würde auch die Radikalisierung im Ausland erschwert werden. Hamm nimmt Abschied von der ehemaligen Oberbürgermeisterin Sabine Zech. Sie ist in der vergangenen Woche im Alter von 85 Jahren verstorben. Mit Sabine Zech verliert Hamm eine außergewöhnliche Persönlichkeit, die als erste und bis heute einzige Frau an der Spitze der Stadt Geschichte schrieb, schreibt Hamms Oberbürgermeister Marc Herter in einer Traueranzeige. Morgen findet eine öffentliche Trauerfeier statt. Sie beginnt um 11 Uhr in der Pauluskirche auf dem Marktplatz. Danach wird Sabine Zech auf dem evangelischen Südfriedhof beigesetzt. Statt Blumen bittet die Familie um Spenden für den Förderverein der Hammer Musikschule. Im Maxipark in Hamm läuft in den Sommerferien ein großes Ferienprogramm für Familien und Kinder. Seit dem 20. Juli können Besucher täglich an einer Parkrallye teilnehmen. Außerdem stehen an mehreren Ferientagen Kletterangebote für Kinder auf dem Programm. Als nächstes diesen Freitag. Dazu kommen Workshops zu Natur, Nachhaltigkeit und Gestaltung. Am Donnerstag gibt es zum Beispiel einen Wasserforscher-Nachmittag. Zu den Höhepunkten des Programms zählen das Piratenfest am 16. August und das Fledermausfest am 22. August. Für viele Angebote ist keine Anmeldung erforderlich. Für Workshops mit begrenzter Teilnehmerzahl empfiehlt der Maxipark aber eine frühzeitige Anmeldung. Und das waren die Nachrichten mit Saskia Rudnick. 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
0: Jetzt das Wetter für Hamm. Es ist heute traumhaft mit ganz viel Sonne und noch nicht zu heiß. 27 Grad messen wir in der Mark. Nachts geht's runter auf 16 Grad. Morgen allerdings wird's dann ordentlich heiß. Wir kriegen bei ganz viel Sonne 34 Grad und auch in der Nacht dann zu Donnerstag ist es warm, 20 Grad. Donnerstag nochmal 34 Grad, da kann's dann aber abends regnen und Freitag dann nicht mehr ganz so heiß mit 28 Grad.
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0: Jetzt noch bei uns die aktuellen Blitzer-Enforcement-Trailer habt ihr gemeldet auf der Birkenallee und der Dortmunder Straße. Da ist in beiden Fällen 50 und A1 Münster-Dortmund zwischen Kreuzmünster Süd und Münster-Hiltrup 1 Kilometer Stau und A1 Münster-Köln zwischen Kamm-Zentrum und Fährte 3 Kilometer stockend. Außerdem könnt ihr natürlich gerne anrufen, wenn ihr noch andere Störungen oder Blitzer seht. Das geht kostenlos unter 0815 1505.
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0: Mit Gönni Kraft, schönen Dienstag mit uns. Tachchen.

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0: Leonie für euch auf der Lippewelle mit Don't Worry. Sommerferien, gutes Wetter und jede Menge Zeit. Wie wäre es denn bei Temperaturen um 35 Grad morgen mal mit einem Abstecher zum Badesee? Der in Haaren geht ja immer, aber falls ihr mal was anderes sehen wollt, da stellen wir euch gerne auch hier auf der Lippewelle Seen in der Umgebung vor. Jetzt einer, den ihr mit dem Auto in einer Dreiviertelstunde von Hamm aus erreichen könnt. Lippewelle-Kollegin Kim Klages hat sich den Terntscher See in Selm als vielleicht euer perfektes Badesee-Match ausgesucht.
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1: Wo treffen wir uns?
3: Wir sind heute am Terntscher See in Selm.
1: Muss ich was bezahlen?
4: Also tatsächlich ist es so, dass wir fürs Parken 3 Euro nehmen, egal wie lange jemand bei uns ist. Erwachsene ab 15 zahlen 6 Euro und Kinder von 5 bis 15 zahlen 3 Euro.
1: Was können wir da machen?
3: Also man kann Aquaclimben gehen auf dem Klettergerüst oder Stand-Up-Paddeln auf dem See.
5: Schwimmen und sich erholen.
3: Ein Angelverein ist schräg gegenüber. Ja, und ansonsten kann man super joggen gehen und im Wald was machen.
1: Kann ich meine Kids mitbringen?
5: Also ich denke schon, ich habe Kinder. Meine Kinder sind jetzt groß, aber wenn ich das sehe, die haben hier einen Wasserpark, ne, einen Spielplatz.
3: Der See ist schon groß, aber trotzdem relativ übersichtlich. Also man hat einen relativ guten Blick auf Kinder. Und unten am See ist auch so ein Sprungbrett und das ist relativ nah am Rand. Also ich glaube, das ist schon gut für Kinder.
6: Und es gibt auch extra so einen kleinen Nichtschwimmerbereich, wo es halt nicht ganz so tief ist, wo Kinder halt auch gut schwimmen können. Das ist so mit Bojen so abgezäunt.
1: Treffen wir uns zum Essen oder nur für Drinks?
3: Wir treffen uns zu Essen und Drinks und Küchenchef Daniel weiß, was am besten geht.
7: Also Pommes natürlich, Currywurst-Pommes, gar keine Frage. Fritten NRW geht bei uns auch gut. Das ist die mit Sour Cream, mit Tomatenwürfel und mit Guacamole. Frische Cocktails, Limoncello-Spritz, Wildberry-Lillet, Aperol und so weiter. Ein frisch gezapftes Weizen, ein helles, ein Radler direkt vom Fass oder auch ein Pilz natürlich. Ja, und dabei ein Blick auf den See. Ich würde sagen, besser geht's nicht, oder?
1: Können wir da chillen?
3: Kann man, wenn es nicht zu voll ist, perfekt. Ist es zu voll, ist es etwas lauter, aber ansonsten ist das echt toll hier.
5: Ja, ich denke mal, das ist eine Oase im Ruhrgebiet und das hat man selten. Und hier der Terntscher See, wenn man sich das anguckt, das ist eine kleine, eingeschworene Gemeinschaft.
1: Ist es ein Match?
3: Also ich würde sagen, schon ein Match. Im Sommer bin ich ja auch sehr oft mit Freunden, das ist schon cool hier.
8: Ein Match. Wir kommen regelmäßig hin, wir finden es immer toll.
3: Perfekt Match.
9: Ich sage immer perfekt. Was Besseres gibt's nicht.

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1: Mit Lena Bauer, guten Tag. Nach dem Anschlag am Rande des CSD in Berlin haben Ermittler ein Bekennervideo sichergestellt. Das hat ein Sprecher der Bundesanwaltschaft jetzt bestätigt. Jannik Böke aus der Nachrichtenredaktion mit weiteren Infos dazu.
2: Die Ermittler haben das Video auf dem Handy des mutmaßlichen Täters entdeckt. Nach übereinstimmenden Medienberichten soll es Abdul B. zeigen, allerdings verhüllt. Unterdessen haben die Behörden die Zahl der Verletzten auf 31 korrigiert und in Berlin kocht die Diskussion rund um eine Grundgesetzänderung wieder hoch. Die SPD fordert, ein Verbot von Diskriminierung aufgrund der sexuellen Identität im Grundgesetz zu verankern. Die AfD, aber auch die FDP lehnen das ab. FDP-Generalsekretär Hagen meinte, die Vorstellung, Islamisten ließen sich durch eine Grundgesetzänderung von ihren Taten abhalten, sei geradezu absurd. Am Rande des CSD waren am Samstagabend Menschen mit einem Van angefahren und mit einer Stichwaffe angegriffen worden. Eine Frau aus Polen wurde dabei tödlich verletzt.
1: Danke, Jannik, für die Infos und damit schauen wir jetzt auf weitere Meldungen in Kürze. In etwa einer halben Stunde treffen sich US-Präsident Trump und der ukrainische Präsident Zelensky in Washington. Geplant ist ein Gespräch im Weißen Haus für um 3:30 am Nachmittag deutscher Zeit. Zelensky hat vorab über den Online-Dienst X angekündigt, dass bei dem Besuch Priorität Nummer 1 die antiballistische Verteidigung und die strategische Zusammenarbeit mit den USA sind. Deutschland erreicht in den nächsten Tagen eine neue Hitzewelle. Der Deutsche Wetterdienst rechnet mit Temperaturen um 35 Grad in der Spitze, ab morgen im Westen und im Süden. Den Höhepunkt gibt es demnach voraussichtlich am Donnerstag. Örtlich seien bis zu 39 Grad möglich. Die deutsche Wirtschaft hat nach Einschätzung der Bundesbank im Frühjahr ein Mini-Wachstum geschafft und das trotz der Belastungen durch den Krieg im Iran. Das steht im aktuellen Monatsbericht der Bundesbank. Gerechnet wird mit einem Plus von 0,1% im Vergleich zum ersten Quartal. Immer mehr Menschen buchen Reiseziele in Deutschland und das online. Das sagt das Statistische Bundesamt mit Blick auf eine aktuelle Auswertung. Knapp 69 Millionen Übernachtungen verzeichnen demnach im vergangenen Jahr so die Buchungssysteme. Und das sind über 13% mehr als noch im Jahr davor. Und eine weitere Sache ist den Statistikern aufgefallen. Immer mehr dieser Buchungen tätigen Menschen aus Deutschland. Sie machen also Urlaub im eigenen Land. Der Anstieg da liege bei etwa 15%. Der Anstieg bei Buchungen aus dem Ausland sei etwa halb so hoch. Die meisten Urlauber in Deutschland kommen laut der Auswertung aus den Niederlanden, viele reisen aber auch aus Polen oder den USA an. Das Statistische Bundesamt hat für die Auswertung Daten von verschiedenen Plattformen genutzt, wie Airbnb, Booking und Expedia. Und das waren die Nachrichten mit Lena Bauer.
3: Jetzt das Wetter für Hamm. Da haben wir einen blauen Himmel, Sonne und 27 Grad. Die messen wir unter anderem bei euch in Westhünen. Morgen wird es allerdings dann sehr, sehr heiß mit 34 Grad. Und am Donnerstag auch nochmal so heiß. Aber am Abend soll da dann Regen zu uns nach Hamm kommen. Und dann ist der Freitag auch nicht mehr ganz so extrem heiß. Dann nur noch in Anführungsstrichen 28 Grad und auch oft wolkig.
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3: Da gibt es nur bei uns die aktuellen Sitze und wir haben eine frische Meldung. Hallo?
4: Hallo, hier ist der Klein. Zwei Sachen. Einmal auf der Amtsstraße steht der dritte Anhänger und die Ahlener Straße ist nach der Amtsstraße in beide Richtungen, in Richtung Ahlen, komplett gesperrt. Feuerwehreinsatz. Okay. Einen schönen Tag noch.
3: Dankeschön, Karl-Heinz. Also die Ahlener Straße ist ab der Amtsstraße, wenn ich es richtig verstanden habe, gesperrt wegen eines Feuerwehreinsatzes und da steht auch ein Enforcement-Trailer. Die anderen beiden finden wir auf der Birkenallee und der Dortmunder Straße bei Tempo 50. Und noch ein kleiner Stau auf der A1 Münster-Dortmund zwischen Kamenzentrum und 2 Kilometer stockender Verkehr.
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3: Ich bin wirklich sehr froh, dass mein Hund doch so einige Menschen außer mir auch noch liebt und die ihn genauso. Deswegen können wir ihn guten Gewissens mal abgeben, wenn wir dann ausnahmsweise mal auch in den Urlaub fliegen wollen. Bei Katzen kann das natürlich schwieriger sein, aber dafür gibt es auch eine Lösung. Mobile Katzenbetreuung. Da kommt die Katzenzitterin zu euch nach Hause und so ein Angebot stellen wir euch gleich auf der Lippewelle vor. Gegen 2:50 und ich habe vorher noch im besten Mix erstmal Musik aus den 80ern, nämlich Phil Collins, You Can't Hurry Love. Gleich auch noch Tate McRae mit Greedy. Ich bin Conny Kraft. Tschau.

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0: Tierbesitzer kennen das, nicht in jeden Urlaub können Hunde oder gar Katzen mit und es ist auch nicht jedes Tier für eine Tierpension geeignet, wenn man dann überhaupt einen Platz bekommt. Gerade Katzen kommen mit einer neuen Umgebung und mit anderen Katzen oft nicht so gut klar. Deswegen hat Christine Bude aus Soest vor 10 Jahren ihren mobilen Katzen-Sitting-Service Samtpfote gestartet. Sie fährt zu euch nach Hause und kümmert sich dann da um die Katzen.
3: Also ich habe von Kunden Rückmeldungen bekommen, wenn sie das vergleichen, ob eine Katze im eigenen Zuhause betreut wird oder woanders, also zum Beispiel in einer Pension, dass die Tiere, wenn sie zu Hause bleiben können, doch viel, viel entspannter sind. Und es stellt halt wesentlich weniger Stress für Katzen dar, wenn sie im eigenen Zuhause betreut werden.
0: Bis zu 3-mal am Tag fährt sie dann zu eurer Katze, füttert, schmust und spielt oder verabreicht vielleicht auch wichtige Medikamente. Deswegen hat sie viele Stammkunden, die sie immer wieder buchen.
3: Also in den Sommerferien ist natürlich mehr los als sonst. Einige Kunden buchen tatsächlich schon ein Dreivierteljahr oder Jahr vorher, um ganz sicher zu sein, dass sie dann Platz haben. Es gibt aber auch Leute, die recht spontan sich noch melden. Und manchmal haben die dann auch noch Glück und bekommen dann auch noch einen Platz, wenn dann gerade noch eine Lücke frei ist.
0: Katzen-Sitting zu Hause, auch eine sehr gute Idee. Mehr Infos zum Nachlesen auf lippewelle.de. Und jetzt wird's sommerlich mit Shakira und Burna Boy und ihrem Fußballsong Die Die.

0: Ach ja, Urlaub ist so schön. Genießen wir jetzt hier auf der Lippewelle doch mal die Geräuschkulisse am Strand.
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2: Wir stellen mal die Geräuschkulisse am sommerlichen Strand zusammen. Es rauscht zunächst das Meer. Möwen kreischen bitte. Danke. In der Ferne eine Strandbar mit Musik. Ein Jetski. Ja, und dann sind da halt noch die Menschen ringsrum. Kinder.
3: Der hat mich mit Sand beworfen, mit Absicht.
2: Mimosen.
3: Mama, hier im Meer ist was an meinem Bein.
2: Rentner.
4: Also früher war es hier viel ruhiger.
2: Eltern.
5: Ihr habt ja schon ganz blaue Lippen, jetzt mal raus aus dem Wasser.
2: Also Urlaub ist, wenn nur noch gebrüllt wird. Zum Abschluss noch einmal die Kinder, bitte.
3: Papa, ich muss mal. Darf ich ins Meer mal?
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0: Welle. Hier nochmal mit dem Hinweis, dass die Ahlener Straße im Bereich Kleine Amtsstraße, das Bäckerweg, in beide Richtungen gesperrt ist. Da ist ein Unfall passiert und da muss der Unfall noch aufgenommen werden. Habt ihr gehört? Auf der Lippewelle.
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0: Ja.
1: Es ist 3:30.
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3: Mit Saskia Rudnick, hallo. Nach dem Anschlag am Rande des Berliner Christopher Street Day haben Ermittler auf dem Handy des mutmaßlichen Täters ein Bekennervideo gefunden. Darin soll sich der Mann zum Anschlag bekennen und der Terrororganisation IS die Treue schwören. Der 21-jährige Mann war bereits im Mai wegen versuchten Anschlusses an die Terrormiliz zu einer Jugendstrafe verurteilt worden. Hamm nimmt Abschied von der ehemaligen Oberbürgermeisterin Sabine Zech. Sie ist in der vergangenen Woche im Alter von 85 Jahren verstorben. Mit Sabine Zech verliert Hamm eine außergewöhnliche Persönlichkeit, die als erste und bis heute einzige Frau an der Spitze der Stadt Geschichte schrieb, schreibt Hamms Oberbürgermeister Marc Hertha in einer Traueranzeige. Morgen findet eine öffentliche Trauerfeier statt. Sie beginnt um 11 Uhr in der Pauluskirche auf dem Marktplatz. Danach wird Sabine Zech auf dem evangelischen Südfriedhof beigesetzt. Statt Blumen bittet die Familie um Spenden für den Förderverein der Hammer Musikschule. Die Abwasser- und Abfallgebühren in Hamm steigen im kommenden Jahr. Trotzdem bleibt die Stadt im Vergleich zu anderen Kommunen in Nordrhein-Westfalen günstig. Das zeigt ein aktueller Vergleich des Bundes der Steuerzahler NRW. Jan Klawunde aus dem Lippewelle Nachrichtenteam mit den Infos.
4: Vor allem beim Abwasser müssen die Menschen in Hamm 2026 mehr bezahlen. Die Gebühren steigen da nämlich um gut 11%. Für einen typischen Vier-Personen-Haushalt bedeutet das eine Mehrbelastung von rund 70 Euro im Jahr. Trotz der Erhöhung bleibt Hamm bei den Abwassergebühren aber unter dem Durchschnitt in Nordrhein-Westfalen. Auch bei den Abfallgebühren gehört die Stadt weiterhin zu den günstigeren Kommunen. Hier steigen die Kosten nur leicht um knapp 3 Euro im Jahr.
3: In Hamm-Bockum-Hövel gibt es wieder eine Postfiliale. Die Deutsche Post und DHL haben an der Hammerstraße 12 bei Die Smoker einen neuen Standort eröffnet. Die neue Filiale ersetzt den bisherigen Standort an der Hammerstraße, der im Mai geschlossen wurde. Damit ist der Postservice im Stadtteil wieder sichergestellt. Geöffnet ist die neue Filiale montags bis freitags von 10 bis 18 Uhr und samstags von 10 bis 14 Uhr. Und das waren die Nachrichten mit Saskia Rudnick. 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
1: Jetzt das Wetter für Hamm. Sommer pur, 28 Grad mit viel Sonne, messen wir in Pelkum. Morgen dann sogar noch heißer, da geht es hoch auf Temperaturen um 34 Grad. Auch am Donnerstag ist es dann nochmal genauso heiß, also auch da 34 Grad. Aber es soll dann so gegen Abend Regen zu uns kommen. Und der Freitag ist dann nicht mehr so heiß, dann 28 Grad.
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1: Nur bei uns gibt's die aktuellen Blitzer. Enforcement-Trailer sind gemeldet auf der Amtsstraße, da ist 30 erlaubt, auf der Birkenallee und der Dortmunder Straße, da ist in beiden Fällen 50. Dann ist die Allner Straße im Bereich Kleine Amtsstraße, Dasbecker Weg, immer noch in beide Richtungen gesperrt. Da hat es einen Unfall gegeben und die Unfallaufnahme läuft noch. Und wenn ihr was entdeckt habt, Staus oder Blitzer, dann ruft doch bitte kostenlos an unter 0800 15 15 105.
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1: Also auch der Urlaub zu Hause kann mit tollen Ausflügen ja spannend werden, ne? Vielleicht so ein Badesee oder noch besser in den Freizeitpark, zum Beispiel in den Moviepark in Bottrop. Da gibt es eine Menge zu erleben, das hört ihr gleich und Karten habe ich dann auch für euch. So gegen 15:45. Ich bin Conny Graf, schönen guten Tag.

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0: 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Ob das Post-it oder ein Buch oder auch einfach schlicht der Kassenzettel. Papier nutzen wir ja regelmäßig, aber wo kommt denn das Papier eigentlich her? Das können Kinder jetzt bei dem Ferienkurs Papierdetektive lernen. Organisiert vom Just Bockum-Höfel und der Fuge.
1: Pilarisch wird der Wald erfahren. Was gibt's für Bäume? Welche Bäume eignen sich für die Papierherstellung, welche nicht? Und wie wertvoll ist eigentlich der Wald und wie wertvoll sind die Bäume?
0: Sagt Annette Rusche-Theißen, die den Kurs mitorganisiert hat. Und die Kinder erfahren auch, wie besonders Papier eigentlich ist.
1: Das Bewusstsein dafür, was für ein großer Aufwand das an Ressourcen ist, Papier herzustellen, das ist, glaube ich, noch sehr wenig verbreitet.
2: Und ich denke auch, dass viele Eltern auch vielleicht gar nicht wissen, was sich so hinter einer Papierherstellung verbirgt, sodass vielleicht die Kinder auch den Eltern noch was beibringen können.
0: Die Papierdetektive sind am Donnerstag und Freitag von 11 bis 15 Uhr im Einsatz, auch unter anderem im Hessener Wald und im Just Bockum Höfel. Anmelden geht auch noch. Habt ihr gehört, auf der Lippewelle. Und jetzt ab in die 80er mit Whitney Houston und I Wanna Dance With Somebody.

0: wir sind ja mittlerweile schon in der zweiten Sommerferienwoche. Hallo, hier ist die Lippewelle. Das heißt, die ersten typischen Ferienaktivitäten sind wahrscheinlich schon abgehakt von euch, oder? Freibad, Eisessen, Grillen. Es können einem dann vielleicht mal die Ideen ausgehen, aber ich hätte da noch eine für euch. Wie wäre es mit einem Trip in den Freizeitpark?
1: Wir schicken euch in den Moviepark nach Bottrop. Dort taucht ihr direkt ein in die Welt von Filmen, Serien und Hollywood. Mit der Moviepark Studio Tour geht's auf einer Familienachterbahn durch ein Filmstudio. Vorbei an Spezialeffekten und verschiedenen Filmsets. Wenn ihr aber selbst Teil eines Films werden möchtet, dann seid ihr in Van Helsings Factory genau richtig. Dort betretet ihr die Werkstatt des berühmten Vampirjägers Van Helsing und begleitet ihn in einem Spezialfahrzeug auf seiner Mission durch die Dunkelheit. Wem das ein bisschen zu gruselig ist, der ist im Nickelodeon Land bestens aufgehoben. Im Familienbereich dreht sich alles um Figuren aus Serien wie Paw Patrol, SpongeBob oder den Teenage Mutant Ninja Turtles. Auf Flugkarussells, Wasserattraktionen und Familienachterbahnen trefft ihr eure Lieblingscharaktere und Kindheitshelden. Den Moviepark solltet ihr natürlich nicht verlassen, ohne einmal auf der großen Holzachterbahn gewesen zu sein. Sie gehört zu den größten Attraktionen des Parks und rast mit ordentlich Tempo durch die Welt des Wilden Westens. Mit der Lippewelle könnt ihr das alles erleben und euch einen ganz besonderen Tagesausflug für zwei Personen in den Moviepark Germany sichern.
0: Und dafür müsst ihr gar nicht viel tun, einfach nur hier bei mir im Studio anrufen unter der 02381 105 3000. Dann kommt ihr vielleicht in den Auslosungstopf und vielleicht auch bald in den Moviepark. Wir drücken die Daumen. 105 3000, hier ist die Lippewelle. Tag auf.

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1: Mit Lena Bauer, guten Tag. Der ukrainische Präsident Zelensky ist in Washington eingetroffen und trifft sich dort gerade mit US-Präsident Trump. Geplant ist ein Gespräch im Weißen Haus. Das soll seit etwa einer halben Stunde laufen. Jannik Böke aus der Nachrichtenredaktion. Zelensky hatte vorab über den Online-Dienst X mitgeteilt, dass es ihm dabei vor allem um mehr Schutz vor russischen Raketen geht.
2: Genau, Stichwort Patriot-Raketen. Mit denen will die Ukraine nach eigenen Angaben russische ballistische Raketen abfangen. Das sei sehr wichtig, so ein ukrainischer Vertreter vor dem Gespräch. Nach Angaben der UNO haben russische Raketenangriffe im Juni besonders viele Zivilisten in der Ukraine getötet.
1: Das Treffen ist Zelensky Medienberichten zufolge aber nicht nur deswegen wichtig.
2: Ja, nach Angaben des ukrainischen Vertreters soll es auch über mögliche neue Gespräche rund um ein mögliches Ende der Kämpfe gehen. Konkrete Aussichten auf ein Ende des Krieges gibt es aber weiter nicht. Auch in der letzten Nacht haben sowohl die Ukraine als auch Russland Drohnenangriffe gemeldet.
1: Danke dir, Jannik, für den Überblick und damit kommen wir zu den weiteren Meldungen in Kürze. Die Bundesstaatsanwaltschaft hat bestätigt, dass Ermittler ein Bekennervideo nach dem Anschlag beim CSD in Berlin gefunden haben. Man habe es auf dem Handy des mutmaßlichen Täters entdeckt. Bei dem Angriff am Rande des CSDs in Berlin wurden am Samstag über 30 Menschen verletzt, eine Frau davon tödlich. Ein schweres Erdbeben hat im Südwesten von Japan für viele Verletzte und Schäden gesorgt. Mindestens ein Mensch ist laut Medienberichten ums Leben gekommen. Die nationale Wetterbehörde in Japan warnt vor möglichen weiteren Erschütterungen in der Region. Der deutschen Wirtschaft geht es weiter ein bisschen besser. Zu der Einschätzung kommt die Bundesbank in ihrem aktuellen Monatsbericht. Sie spricht von einem Mini-Wachstum und das trotz Belastungen wie durch den Krieg im Iran. Ein nächtlicher Einbruch, Waffen oder ein selbst gegrabener Tunnel wie in Gelsenkirchen. All das war für einen Raub in einer Sparkassenfiliale in Mönchengladbach nicht nötig. Zwei Männer haben im Stadtteil Reit fast 30 Bankschließfächer aufgebrochen, während die Bank geöffnet war. Jannik Böke hat die Einzelheiten dazu.
2: Rund eine halbe Stunde sollen sich die Täter im Schließfachraum aufgehalten und dabei 29 Schließfächer aufgebrochen haben. An 14 weiteren haben die Ermittler außerdem Hebelspuren entdeckt. Nach Angaben der Sparkasse wurde die Tat von Kunden und Mitarbeitern gestört. Trotzdem gelang es den Tätern, mit Beute zu flüchten, so die Polizei. Wie es überhaupt möglich war, die Schließfächer aufzubrechen, während die Bank geöffnet hatte, ist noch unklar. Die Polizei hat eine Ermittlungskommission eingerichtet.
1: Und das waren die Nachrichten mit Lena Bauer.
3: Jetzt das Wetter für Hamm. Sommerferien und Sommerwetter. Pur 28 Grad messen wir in der Mark. Die Sonne scheint. Morgen auch den ganzen Tag sonnig und es wird heiß mit 34 Grad. Auch am Donnerstag klettern die Temperaturen nochmal in diese Höhe. Aber abends soll es dann regnen. Und Freitag ist es dann mit 28 Grad nicht mehr ganz so heiß.
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3: Jetzt nur bei uns. Die aktuellen Blitzer-Enforcement-Trailer sind gemeldet worden auf der Amtsstraße. Da ist 30, auf der Birkenallee 50 und Dortmunder Straße, da dürft ihr 50 fahren. Die Ahlener Straße ist immer noch gesperrt im Bereich Kleine Amtsstraße, Dasbecker Weg nach einem Unfall. Das kann auch noch ein bisschen dauern. Und A1 Münster-Dortmund zwischen Kamm-Zentrum und Kreuzdorf und Unna 2 Kilometer stockender Verkehr. Etwa 5 Minuten Zeitverlust.
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3: Hallo, es ist Dienstag. Ich bin Conny Kraft und ich habe Taylor Swift für euch mit Opel Light. Tach, tach.

0: Der mutmaßlich islamistische Anschlag auf den Christopher Street Day in Berlin beschäftigt jetzt auch NRW. Viele Menschen fragen sich, ob so eine Tat auch hier hätte passieren können und ob die Sicherheitsbehörden ausreichend vorbereitet sind. Im Landtag verlangt die SPD jetzt auch Aufklärung über mögliche Verbindungen des mutmaßlichen Täters nach NRW. Gleichzeitig läuft in der Politik natürlich auch eine Debatte über den Umgang mit sogenannten Gefährdern. Hossein Asyandi auf der Lippewelle aus dem Landtagsstudio Düsseldorf. Was genau will denn die SPD im Landtag wissen?
1: Ja, die SPD fragt die Landesregierung, ob der mutmaßliche Attentäter von Berlin Kontakte zu Islamisten hier in NRW hatte, zum Beispiel über Chatgruppen. Es gibt zwar noch keine konkreten Hinweise, aber die Frage kommt nicht von ungefähr. Bei uns in NRW werden derzeit 166 islamistische Gefährder geführt. Gleichzeitig wird bundesweit darüber diskutiert, warum der als Gefährder eingestufte Mann aus Berlin trotz einer Verurteilung auf freiem Fuß war. Er wurde ja nach Jugendstrafrecht behandelt. Und NRW-Innenminister Reul sagte mir, dass er das auch sehr kritisch sieht.
2: Verstehen kann ich sowas nicht. Ich begreife nicht, wie jemand, der als Gefährder eingestuft ist, auf freien Fuß gesetzt wird.
1: Reul betont aber auch, über Gerichtsurteile entscheidet die unabhängige Justiz.
0: Jetzt wird ja darüber diskutiert, die Regeln für Gefährder zu verschärfen. In NRW gibt es allerdings solche schärferen Regeln schon. Welche Möglichkeiten haben die Sicherheitsbehörden hier bei uns schon jetzt?
1: Ja, das Land hat in den vergangenen Jahren die Befugnisse der Polizei schon deutlich ausgeweitet. Im Einzelfall sind elektronische Fußfesseln möglich, auch ein präventiver Gewahrsam für Gefährder. Ob das nach dem Berliner Anschlag ausreicht, das müsse jetzt ohne Hektik überprüft werden, sagt Reul.
2: Wir haben durch unser Polizeigesetz uns neue Methoden auch ermöglicht. Halb Deutschland hat hier geschimpft, dass wir verrückt wären. Heute haben wir 28 Tage die Möglichkeit, jemanden in Gewahrsam zu nehmen, wenn eine Gefahr droht.
1: Aber, und das betont er immer wieder, absolute Sicherheit könne es nicht geben.
0: Der CSD-Anschlag in Berlin wirft viele Fragen auf, auch hier bei uns in NRW. Die Infos und Hintergründe dazu von Hossein Asyandi auf der Lippewelle.

0: Wenn Ferien und Urlaub anstehen, dann stellt sich bei ganz vielen hier in Hamm dann immer die Frage, wohin eigentlich mit den Haustieren? Vor allem, wenn man weiter wegreisen will oder gar fliegen möchte, ist das einfach nicht einfach, sie mitzunehmen, egal ob Hund, Katz oder Wellensittich. Und was macht ihr denn da? Freunde und Nachbarn fragen? Oder gibt man die Tiere vielleicht in eine Tierpension? Oder sie kommen eben doch mit? Naja, mit einer Königspythin könnte das vielleicht ein bisschen schwierig werden. Aber gerade was eure Hunde angeht, da habt ihr ganz unterschiedliche Pläne.
1: Nee, er muss auf jeden Fall mitfahren. Also es muss auch irgendwie immer was Aktives für den Hund sein. Auch ein Badesee oder vielleicht auch so eine Freilaufwiese. Das ist uns sehr wichtig, genau. Oder ein Strand, wo auch Hunde erlaubt sind. Wir haben uns den Hund hier angeschafft, um mit dem Hund gemeinsam Urlaub zu machen.
2: Wir haben auch tolle Hundepensionen. Die sind natürlich auch schon immer vorausgebucht. Die Leute, die da zufrieden sind, wo der Hund sich wohlfühlt, da kriegen sie gar nichts mehr, weil die das sofort fürs nächste Jahr wieder machen.
3: Wenn es dann einmal im Jahr für 10 Tage oder so ist, dann ist das, glaube ich, für den Hund auch verschmerzbar und erträglich, weil sonst ist der halt immer bei uns.
0: Ja, so halte ich es auch. Und ich habe Gott sei Dank das große Glück, dass ich Freunde habe, die den Hund lieben. Und der Hund liebt sie auch. Aber es hat eben alles seine Vor- und Nachteile. Am Ende sind es eben Familienmitglieder. Hauptsache, ihr gebt sie auch wirklich in die Pension und nehmt die Kinder mit und nicht umgekehrt oder so. Die Lippewelle hier jetzt mit Justin Timberlake aus dem Jahr 2003. Rock Your Body.

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0: am Samstag noch beim Kapelle Sommer auf der großen Bühne. Es hat sehr viel Spaß gemacht. Jetzt wieder auf der Lippewelle. Die Sportfreunde Stiller mit Applaus, Applaus. Es ist 16:30.
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2: Mit Saskia Rudnick, hallo. Nach dem Anschlag am Rande des Berliner Christopher Street Day haben Ermittler auf dem Handy des mutmaßlichen Täters ein Bekennervideo gefunden. Darin soll sich der Mann zum Anschlag bekennen und der Terrororganisation IS die Treue schwören. Der 21-jährige Mann war bereits im Mai wegen versuchten Anschlusses an die Terrormiliz zu einer Jugendstrafe verurteilt worden. Hamm nimmt Abschied von der ehemaligen Oberbürgermeisterin Sabine Zech. Sie ist in der vergangenen Woche im Alter von 85 Jahren verstorben. Mit Sabine Zech verliert Hamm eine außergewöhnliche Persönlichkeit, die als erste und bis heute einzige Frau an der Spitze der Stadt Geschichte schrieb, schreibt Hamms Oberbürgermeister Marc Hertha in einer Traueranzeige. Morgen findet eine öffentliche Trauerfeier statt. Sie beginnt um 11 Uhr in der Pauluskirche auf dem Marktplatz. Danach wird Sabine Zech auf dem evangelischen Südfriedhof beigesetzt. Statt Blumen bittet die Familie um Spenden für den Förderverein der Hammer Musikschule. Die Abwasser- und Abfallgebühren in Hamm steigen im kommenden Jahr. Trotzdem bleibt die Stadt im Vergleich zu anderen Kommunen in Nordrhein-Westfalen günstig. Das zeigt ein aktueller Vergleich des Bundes der Steuerzahler NRW. Jan Klawunde aus dem Lippewelle-Nachrichtenteam mit den Infos.
3: Vor allem beim Abwasser müssen die Menschen in Hamm 2026 mehr bezahlen. Die Gebühren steigen da nämlich um gut 11%. Für einen typischen Vier-Personen-Haushalt bedeutet das eine Mehrbelastung von rund 70 Euro im Jahr. Trotz der Erhöhung bleibt Hamm bei den Abwassergebühren aber unter dem Durchschnitt in Nordrhein-Westfalen. Auch bei den Abfallgebühren gehört die Stadt weiterhin zu den günstigeren Kommunen. Hier steigen die Kosten nur leicht um knapp 3 Euro im Jahr.
2: In Hamm-Bockum-Hövel gibt es wieder eine Postfiliale. Die Deutsche Post und DHL haben an der Hammerstraße 12 bei Die Smoker einen neuen Standort eröffnet. Die neue Filiale ersetzt den bisherigen Standort an der Hammerstraße, der im Mai geschlossen wurde. Damit ist der Postservice im Stadtteil wieder sichergestellt. Geöffnet ist die neue Filiale montags bis freitags von 10 bis 18 Uhr und samstags von 10 bis 14 Uhr. Und das waren die Nachrichten mit Saskia Rudnick. 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
0: Jetzt das Wetter für Hamm. Strahlender Sonnenschein von einem wunderschönen blauen Himmel. Und es ist noch aushaltbar, finde ich. 27 Grad messen wir in Rhinern. Auch nachts schlaffreundliche Werte mit 16 Grad. Morgen dann klettert es richtig hoch auf 34 Grad. Und auch am Donnerstag ist es dann nochmal so heiß. Da kann dann aber abends Regen nach Hamm kommen. Und dann ist es Freitag nicht mehr ganz so heiß. Dann geht die Temperatur nur noch bis auf 28 Grad hoch.
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0: Da gibt es nur bei uns die aktuellen Blitzer und zwar Enforcement-Trailer stehen auf der Amtsstraße, da ist 30 erlaubt, auf der Birkenallee und der Dortmunder Straße, da dürft ihr 50 fahren. Die Ahlener Straße ist immer noch gesperrt, haben wir gerade nochmal nachgefragt und die Polizei hat es bestätigt, nach einem Unfall und zwar im Bereich Kleine Amtsstraße, das Becker Weg, in beide Richtungen. Ein kleiner Stau auf der A1 Münster-Köln zwischen Kamm-Zentrum und Schwerte, 3 Kilometer stockender Verkehr und dadurch etwa 5 Minuten Zeitverlust.
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0: Tag nochmal, hier ist Conny Kraft und ich habe für euch Teddy Swims, Mr. Know-It-All. Wir spielen jetzt im besten Mix auf der Lippewelle. Schönen Dienstag mit uns.

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2: Jo, ihr habt es auf der Lippewelle schon gehört, die nächste Hitzewelle kommt schon morgen. Heute geht's ja noch, aber morgen 35 Grad. Also ich bin im Moment ein bisschen wie ein wild gewordenes Eichhörnchen in der Wohnung, immer unterwegs, um alles immer dunkel zu machen, damit es bloß lange kühl bleibt in der Wohnung. Und wie macht ihr das? Fühlt ihr euch vorbereitet?
3: Ich versuche morgen so früh wie möglich zu lüften, danach Fenster zu, Rollladen runter, Vorhänge zu und wirklich versuchen, so lange wie möglich kühle Umgebung in...
4: Wir haben uns vorgenommen, wir gehen schwimmen und vielleicht wollen wir uns einen schönen Pool.
5: Tuch nehmen oder einen feuchten Lappen nehmen, ins Zinnig packen oder aber mal die Füße damit frisch machen.
6: Einfach nachts über immer Fenster auf und dann am Morgen alles zu, alles dunkel machen und ansonsten ganz viel trinken und einfach aufs Beste hoffen.
7: Wenn du Wasser trinkst, bist du safe, glaube ich. Und nicht an die Sonne unbedingt um zwischen 12 und 14 Uhr.
8: Ich mag Wärme, ich hasse Hitze. Ich fühle mich nicht vorbereitet. Ich habe einen Ventilator, aber ich fühle mich nicht gut dabei.
2: Ja, Ventilator habe ich auch. Und vorbereitet fühle ich mich bei Hitze nie so wirklich. Wie gesagt, im Moment bin ich hysterisch und versuche, meine Wohnung irgendwie kühl zu halten. Die Lippewelle hier jetzt mit Olli Mörs und dir, Darling.

DJ Martin Garrix, der arbeitet ja super oft mit anderen Musikern zusammen. Ein Beispiel läuft gerade auch mit Ed Sheeran hier auf der Lippe, weil immer. Jetzt hat Martin Garrix einen neuen Song rausgebracht und das mit der legendären Band U2. Der Song heißt Fireflies und es gab auch schon eine kleine Kostprobe beim Tomorrowland. Ist ja ein riesiges Elektronikmusikfestival in Belgien. Da hat Martin Garrix aufgelegt, ja, und plötzlich stand U2-Gitarrist Dietsch auch auf der Bühne. Und man hört auch direkt U2-Frontmann Bono, der singt natürlich auch mit im Song. Es ist aber gar nicht das erste Mal, dass U2 mit Martin Garrix zusammenarbeiten. 2020 haben sie nämlich schon die EM-Hymne We Are The People zusammen gemacht. 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Ja, und seitdem sind Bono und Martin Garrix irgendwie gute Freunde geworden. Deswegen jetzt auch der gemeinsame Song Fireflies. Und nicht nur das, Bono hat auch am kommenden Album von Martin Garrix mit rumgeschraubt. Wie diese Mischung klingt, das hört ihr jetzt gerade hier auf der Lippewelle. Martin Garrix mit U2 und Fireflies. Wir spielen die Hits im besten Mix auf der Lippewelle an eurem Dienstagnachmittag in Aachen.

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2: Mit Lena Bauer. Guten Tag. Morgen soll erstmal Schluss sein mit den ganzen Personaldiskussionen rund um Union und Bundesregierung. Zumindest erwartet Bundeskanzler Merz, dass der Unmut in der CDU mit der Ernennung von 3 Bundesministern endet. Dafür droht an anderer Stelle neuer Ärger. Jannik Böke aus den Nachrichten. Immer mehr Verfassungsrechtler sagen aktuell, das, was Merz da plant, ist eigentlich gar nicht erlaubt.
3: Ja, der Fahrplan schaut ja so aus, dass morgen Bundespräsident Frank-Walter Steinmeier die Ernennungsurkunden übergibt, zum Beispiel an Carsten Linnemann, der neuer Gesundheitsminister wird. Das Problem, die neuen Minister, die müssen danach vom Bundestag vereidigt werden und der ist bis September in der Sommerpause. Und diese lange Wartezeit von 6 Wochen zwischen Ernennung und Vereidigung, die sorgt bei Verfassungsrechtlern für große Bauchschmerzen.
2: Jetzt könnte man ja sagen, wenn das ein Problem ist, dann unterbrechen wir die Sommerpause und rufen eine Sondersitzung des Bundestags ein. Warum passiert das nicht?
3: Also Friedrich Merz sagt, das habe vor allem Kostengründe, da man sonst 630 Abgeordnete aus den Ferien nach Berlin zurückbeordern müsste. Einige Juristen sagen aber, ihr müsstet genauso eine Sondersitzung einberufen. Praktische Folgen wird die späte Vereidigung wohl nicht haben. Eine Amtsübernahme ohne Eidesleistung verstößt zwar gegen die Verfassung, dies hätte aber keine unmittelbaren rechtlichen Konsequenzen, sagt zum Beispiel der frühere Präsident des Bundesverfassungsgerichts.
2: Danke, Jannik. Und damit kommen wir zu dem kurzen Überblick über weitere Meldungen. Bei dem schweren Erdbeben im Südwesten Japans hat es offenbar mehrere Tote gegeben. Laut Medienberichten starb mindestens ein Mensch in den Trümmern eines eingestürzten Hauses und möglicherweise könnte es weitere Tote in einem beschädigten Einkaufszentrum in der Erdbebenregion geben. Laut Regierung wurden Gebäude, Straßen und Brücken beschädigt. Außerdem fiel in einigen Gebieten der Strom aus. In Spanien können Menschen in 13 Gemeinden wieder in ihre Häuser zurück. Nach Angaben des Innenministeriums sind die Evakuierungsanordnungen in 3 Waldbrandregionen aufgehoben. Das Innenministerium spricht aktuell von Fortschritten bei der Brandbekämpfung, warnt aber weiter vor einer kritischen Lage. Ab Mittwoch könnte sich die Situation in den Waldbrandgebieten dort weiter verschärfen durch steigende Temperaturen und starke Winde, die die Feuer möglicherweise wieder weiter anfachen. Über 30.000 Briefe und Warensendungen waren in Krefeld verschwunden. Jetzt hat das zuständige Amtsgericht einen Postboten in dem Zusammenhang schuldig gesprochen. 1 Jahr auf Bewährung, so lautet das Urteil, wegen Verletzung des Posts- und Fernmeldegeheimnisses. Der Prozess ist heute zu Ende gegangen. Zwischen Oktober 2021 und April 2023 sollen die Sendungen verschwunden sein. Statt in Briefkästen sollen sie im Keller einer Wohnung in Krefeld gelandet sein. Nach Angaben des Gerichts stützt sich das Urteil im Wesentlichen auf die Einlassung des angeklagten Postboten. Der 37-Jährige soll eingeräumt haben, regelmäßig Post abends mit nach Hause genommen zu haben, weil er die Auslieferung nicht geschafft habe. Ihm konnten am Ende 85 Taten nachgewiesen werden. Gegen 2 Mitangeklagte war das Verfahren bereits Mitte Juli eingestellt worden. Und das waren die Nachrichten mit Lena Bauer.
4: Und jetzt das Wetter für Hamm. Strahlender Sonnenschein, 28 Grad messen wir im Lohauser Holz. Nachts geht's runter auf kühle 16 Grad. Morgen dann allerdings nehmen die Temperaturen so richtig Anlauf und es klettert bis auf 34 Grad. Am Donnerstag wird's auch nochmal so heiß. Da soll aber am Abend ein bisschen Regen nach Hamm kommen und dann ist es am Freitag mit 28 Grad dann auch wieder etwas erträglicher.
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4: Da gibt es nur bei uns die aktuellen Blitzer. Gemeldet sind Enforcement-Trailer auf der Amtsstraße. 30 ist erlaubt. Birkenallee, da dürft ihr 50 fahren. Und Dortmunder Straße, auch da ist 50. Und A1 Münster-Dortmund zwischen KM-Zentrum und Kreuz Dortmund. 103 Kilometer stockender Verkehr.
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4: Tag nochmal am Dienstag. Ich bin Conny Kraft und jetzt gibt's Feels Like I'm Falling in Love. Coldplay für euch.

0: Send the Cradle aus den 90ern von Ugly Kid Joe.
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0: Tja, für uns bedeutet jetzt in den Sommerferien Urlaub, Erholung, neue Eindrücke und mal endlich raus aus dem Alltag in Hamm. Aber für euer Haustür, da bedeutet das meistens erstmal, alles verändert sich. Und damit kommen nicht alle Tiere klar. Deswegen geben auch viele Hammer ihre Tiere in Tierpensionen. Also wirklich viele Hammer. Denn wenn es auch einige Tierpensionen bei uns in Hamm gibt, meistens sind die schon Monate im Voraus ausgebucht. Gerade für die Hundebesitzer unter euch kommt eine Tierpension aber oft auch gar nicht in Frage. Zum Beispiel für Vanessa und ihre Familie.
2: Nee, er muss auf jeden Fall mitfahren. Also es muss auch irgendwie immer was Aktives für den Hund sein. Auch ein Badesee oder vielleicht auch so eine Freilaufwiese. Das ist uns sehr wichtig, genau. Wir haben uns den Hund hier angeschafft, um mit dem Hund gemeinsam Urlaub zu machen.
0: Ja, ich kann das gut verstehen, aber dann wird sowas wie Fernreisen, vor allen Dingen auch mit dem Flugzeug oder so, dann doch problematisch. Das will man dem Hund ja auch nicht zumuten, selbst wenn man es darf, ihn mit in das Land zu nehmen. Wenn ihr das machen wollt, dann vielleicht doch das Tier irgendwo unterbringen. Und die Hammerin Alex macht es jetzt das erste Mal so.
3: Wir haben jetzt für Oktober eine Flugreise gebucht und haben uns auch eine Hundepension angeguckt. Hatten da eigentlich auch einen guten Eindruck von, aber wir haben jetzt noch eine private Personen gefunden, die halt Hunde-Sitting anbietet, wo die Hunde dann im Haushalt mitleben und mit Freilauf im Garten und haben uns dann dafür entschieden. Wir sind sonst eigentlich immer eher in Ferienwohnungen oder mit dem Wohnwagen weg gewesen, aber wir haben halt gesagt, wenn es dann einmal im Jahr für 10 Tage oder so ist, dann ist das, glaube ich, für den Hund auch verschmerzbar und erträglich, weil sonst ist der halt immer bei uns.
0: Ja, das kann auch mal eine gute Lösung sein, dann eben bei Leuten, die der Hund mag. Und ich kann euch verraten, ich weiß noch, als wir das erste Mal unseren für eine Islandreise abgegeben haben, dann ist der, ohne sich umzudrehen, bei der Tiersitterin ins Auto gesprungen. Da tat mein Frauchen erst auch so ein bisschen weh. Und der kam auch genauso fröhlich wieder, wie wir ihn abgegeben haben. Ihr habt die Lippewelle.

0: Samstag, Sonntag wieder Flugplatzfest bei uns in Hamm. Da freuen wir uns alle schon sehr drauf. Und wir haben das zum Anlass genommen für eine Hamm-Wette, die jetzt ein bisschen abstrus ist vielleicht, aber vor allem sehr sportlich. Robin Lindemann aus dem Lippewelle-Team.
1: Ja, auch die Hamm-Wette macht bei uns ein paar Überschläge, ja. Und zwar wortwörtlich. Mit dem Flugzeug kann man ja Loblings fliegen. Wir wetten, dass das niemand hier in Hamm ohne Flugzeug hinkriegt. Das heißt, wir wetten, dass es niemanden in Hamm gibt, der aus dem Stand ein Rückwärtssalto machen kann. Schickt uns gerne ein Beweisvideo per WhatsApp an die 02381105105 und mit etwas Glück könnt ihr euch einen 50-Euro Gutschein fürs Allees hintersichern. Und ich würde behaupten, ich lasse das lieber mit dem Rückwärtssalto. Das könnte Verletzte und vielleicht auch Sachschaden hier noch geben. Vielleicht machen wir auch die Fenster kaputt. Das machen wir nicht.
0: Ich glaube, ich denke noch nicht mal drüber nach. Nee. Und ihr seid bitte auch vorsichtig.
1: Genau, macht das nur, wenn ihr wirklich euch zutraut, dass ihr das auch machen könnt.
0: Genau. Und mehr morgen früh auch nochmal bei Robin hier auf der Lippewelle.

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0: Superstar in den 80ern, die Nena, irgendwie, irgendwo, irgendwann auf der Lippewelle um 5:30.
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2: Mit Saskia Rudnick, hallo. Während die Einsatzkräfte in Spanien bei den Waldbränden erste Erfolge melden, bleibt die Lage in Frankreich angespannt. In Bordeaux mussten erneut tausende Menschen in Sicherheit gebracht werden. Und Experten waren jetzt bereits vor weiteren Waldbränden im August. Die Abwasser- und Abfallgebühren in Hamm sind 2026 gestiegen. Trotzdem bleibt die Stadt im Vergleich zu anderen Kommunen in Nordrhein-Westfalen sehr günstig. Das zeigt ein aktueller Vergleich des Bundes der Steuerzahler NRW. Vor allem beim Abwasser müssen die Menschen in Hamm 2026 mehr bezahlen. Die Gebühren steigen um gut 11%. Für einen typischen Vier-Personen-Haushalt bedeutet das eine Mehrbelastung von rund 70 Euro im Jahr. Trotz der Erhöhung bleibt Hamm bei den Abwassergebühren aber unter dem Durchschnitt in Nordrhein-Westfalen. Auch bei den Abfallgebühren gehört die Stadt weiterhin zu den günstigeren Kommunen. Hier steigen die Kosten nur leicht um knapp 3 Euro im Jahr. Hamm nimmt Abschied von der ehemaligen Oberbürgermeisterin Sabine Zech. Morgen findet die öffentliche Trauerfeier statt. Sie beginnt um 11 Uhr in der Pauluskirche auf dem Marktplatz. Danach wird Sabine Zech auf dem evangelischen Südfriedhof beigesetzt. Statt Blumen bittet die Familie um Spenden für den Förderverein der Hammer Musikschule. Junge Menschen aus Hamm können sich ab sofort für eine besondere Woche in Berlin bewerben. Der SPD-Bundestagsabgeordnete Michael Tews ruft Jugendliche zwischen 16 und 20 Jahren dazu auf, beim Jugendmedienworkshop des Deutschen Bundestags mitzumachen. Der Workshop findet Anfang November in Berlin statt. Die Teilnehmenden bekommen Einblicke in Politik und Medien, treffen Abgeordnete und entwickeln eigene journalistische Beiträge, zum Beispiel als Text, Podcast, Video oder Social-Media-Beitrag. Bewerbungen sind noch bis zum 5. August möglich. Und das waren die Nachrichten mit Saskia Rudnick. 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
0: Jetzt das Wetter für Hamm. Ein strahlender Sommertag heute mit 28 Grad. Die messen wir aktuell in Höfel. Morgen wird es dann allerdings heißer. Da geht es hoch bis auf 34, 35 Grad bei ganz viel Sonne. Und am Donnerstag dann auch nochmal so heiß. Allerdings sieht es so aus, als würde dann am Abend schon Regen zu uns nach Hamm kommen. Und der Freitag ist dann nicht mehr ganz so affig heiß. Dann nur noch 28 Grad. In Anführungsstrichen nur.
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0: Jetzt nur bei uns die aktuellen Blitzer, und zwar in Forst und Trailer, stehen auf der Amtsstraße. Da ist 30, Birkenallee und Dortmunder Straße, da dürft ihr 50 fahren. Und das war's auch schon. Gute Fahrt.
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0: Mit Conny Kraft und dem besten Mix. Gleich neu bei uns Miles Smith und Niall Horan mit Drive Safe. Erstmal geht's in die 90er mit Deep Blue Something und Breakfast at Tiffany's. Schönen Dienstag mit uns hier auf der Lippewelle.

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0: Also wenn ich mit Freunden von Hamm aus nach Konzerten will, zu Konzerten will, ne, so mit dem Zug, da wird auch schon mal ein Säckchen getrunken. Aber das geht ja nicht mehr, weil die Deutsche Bahn will ja künftig an allen Bahnhöfen ein Alkoholverbot durchsetzen. Wie finden wir das? Ich weiß, wie ich es finde, und auch er hat eine klare Meinung dazu.
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3: Ja, nee, ist klar.
4: Genug ist genug, hat letzte Woche hier Bahnchefin Evelyn Palla gesagt. Und da habe ich gesagt, jawohl, richtig so, Evelyn. So geht's ja auch nicht weiter. Diese ganzen Verspätungen bei der Bahn, ausgefallene Klimaanlage bei 35 Grad, keine Pommes mehr im Bordrestaurant. Da wird's doch höchste Eisenbahn, dass mal einer auf den Tisch schaut und die Probleme angeht. Ich war richtig glücklich, als ich das gelesen habe. Und dann habe ich den Fehler gemacht und weitergelesen. Ja, von diesem Mist redet die Oberschaffnerin gar nicht. Sie meint mit, genug ist genug, das Saufen am Bahnhof. Alkoholverbot auf allen deutschen Bahnhöfen. Ja, wie, was, jetzt auch in Dortmund? Wie soll das denn gehen? Da kann sie die Bude doch gleich zumachen. Und deshalb muss man auch mal genau hingucken, wie Frau Palla das meint. Die Bahnhofskneipen dürfen natürlich weiterhin von Erdinger bis Flensburg das Bierchen servieren. Und im Bordbistro bei der Bahn kannst du dir auch weiterhin die Kante geben. Gott sei Dank. Das ist schließlich deutsches Kulturgut. Was aber jetzt nicht mehr erlaubt sein wird, ist auf dem Bahnsteig. Das Dosenbier, die Flasche Wodka, das Schächtelchen Kümmerling. Ja, auch der Damenkegelclub Lustige Wechseljahre muss auf dem Weg nach Norderney den kleinen Feigling von der Passagierliste streichen. Ja, Gisa, auch du.
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1: Mit Lena Bauer, guten Abend. In Deutschland gibt es immer weniger Ausbildungsplätze. Zumindest sinkt das Angebot der Ausbildungsbetriebe. Immer mehr Firmen bieten weniger Ausbildungsplätze an. Zu diesem Ergebnis kommt die aktuelle Ausbildungsumfrage der Deutschen Industrie- und Handelskammer, kurz DIHK. Hintergrund ist demnach die schwächelnde Wirtschaft. Jannik Böke aus dem News-Team mit mehr Infos dazu.
2: Es klingt paradox. Auf der einen Seite bauen die Unternehmen wegen der schlechten Konjunktur Ausbildungsplätze ab. Besonders Unternehmen, die Verluste erwarten, setzen hier den Rotstift an. Gleichzeitig fällt es Betrieben immer schwerer, die vorhandenen Lehrstellen mit passenden Bewerbern zu besetzen. Etwa die Hälfte der befragten Firmen sagt, nicht für alle Plätze habe man einen passenden Azubi gefunden. Häufig würden Grundkompetenzen bei den Bewerbern fehlen. Jeder zweite Ausbildungsbetrieb stelle weit verbreitete Schwächen beim Arbeits- und Sozialverhalten fest. Fast ebenso häufig werden unzureichende kognitive Kompetenzen genannt.
1: Und damit jetzt zu den weiteren Meldungen in der Zusammenfassung. Bundeskanzler Merz erwartet, dass zeitnah Schluss mit den ganzen Personaldiskussionen ist. Morgen sollen die neuen Minister ihre Ernennungsurkunden vom Bundespräsidenten bekommen. Außerdem ist dann die Wahl von Thorsten Frey als neuen Unionsfraktionsvorsitzenden angesetzt. Bei einem Besuch in Irland sagte der Kanzler, er geht davon aus, dass nach der Unionsfraktionssitzung morgen alle Entscheidungen nicht nur getroffen, sondern auch akzeptiert sein werden. Wegen mutmaßlicher Spionage bei der NATO bleibt eine Frau in Belgien vorerst in Untersuchungshaft. Das hat laut Staatsanwaltschaft das zuständige Gericht entschieden. Die kanadische Staatsbürgerin chinesischer Herkunft soll ein Praktikum im militärischen NATO-Hauptquartier absolviert haben. Sie steht im Verdacht, für einen Drittstaat spioniert und sich an einer kriminellen Organisation beteiligt zu haben. Die FIFA will Anteile an den kommerziellen Rechten ihrer Fußballturniere an Investoren verkaufen. Ziel sei es laut Weltverband, dadurch mehr als 4 Milliarden Dollar einzunehmen. Auch Weltmeisterschaften sollen in Zukunft demnach unter dem Dach eines neuen Unternehmens organisiert sein. Die FIFA soll dabei Mehrheitseigentümer bleiben. Die Hitzewelle steht in den Startlöchern und damit steigt auch die Waldbrandgefahr bei uns in NRW. Der Deutsche Wetterdienst ruft voraussichtlich am Donnerstag die zweithöchste Gefahrenstufe aus, unter anderem für Teile des Rheinlandes, der Eifel und Ostwestfalen-Lippe. Die extreme Trockenheit führt mittlerweile sogar dazu, dass einige Bäume Laub abwerfen, um den Verlust von Wasser zu verringern. Entsprechend erinnern die Behörden daran, dass Rauchen, Grillen und offenes Feuer im Wald streng verboten sind. Und das waren die Nachrichten mit Lena Bauer.
3: Das Wetter. Ja, es ist ein ziemlich langweiliges Wetter für alle Meteorologen da draußen. Ja, es bleibt weiter sonnig und heiß, dazu nur ganz wenige Wolken am Himmel. Regen gibt es sowieso nicht die nächsten Tage. Und jetzt am Abend nehmen wir noch die 28 Grad mit. Morgen bis zu 35 und am Donnerstag dann bis zu 38 Grad in der Spitze. Hui!
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3: Und da sind die Staus mit den längsten Wartezeiten um kurz nach 6. Die A3 Köln Richtung Oberhausen, zwischen Duisburg-Wedau und Oberhausen-Lierich. 2 Kilometer, 10 Minuten. A4 Köln-Aachen zwischen dem Dreieck Köln-Heumer und dem Kreuz Köln-Süd. 5 Kilometer, 11 Minuten plus. Dann die A44 Kassel Richtung Dortmund zwischen Lichtenau und dem Kreuz Würneberg-Haaren. 5 Kilometer, 16 Minuten on top. Und die A59 Köln Richtung Bonn zwischen Köln-Rath und Köln-Wahn. 5 Kilometer Stau. Hier braucht ihr gute 40 Minuten länger. Haltet alle durch und kommt gut an.
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3: Boah, Temperaturen um die 38 Grad, auch wieder in dieser Woche hier bei uns in NRW. Und auch jetzt am Abend noch Werte um die 30 Grad. Und das um kurz nach 6. Hui, ich hoffe, ihr sitzt mit eurem Radio jetzt an einem kühlen Ort, habt zumindest irgendwo die Klimaanlage laufen, im Auto oder irgendein kühles Getränk griffbereit. Wir halten zusammen durch. Von mir gibt's die Hits für diesen Dienstagabend, gleich Phil Collins. Und das ist jetzt Kamrad mit Feel Alive. Finn Weiden ist hier. Schönen Abend euch.

0: 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Musik hier von Olivia Dean.
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0: Einen schönen Dienstagabend euch. Wir spielen auch heute wieder das große Schwitzroulette hier. Ja, auf dem Weg ins Büro, im Auto und jetzt auch wieder auf dem Weg in den Feierabend. Es ist so heiß. Diese Woche rollt wieder eine große Hitzewelle über NRW. Heute hatten wir schon so 31 Grad. Die nächsten Tage geht es dann aber nochmal hoch auf 38 Grad in der Spitze. Muss doch nicht sein, oder? Habt ihr Tipps? Wie geht ihr damit um? Und fühlt ihr euch für solche Temperaturen vorbereitet?
3: Ich versuche morgens so früh wie möglich zu lüften, danach Fenster zu, Rollladen runter, Vorhänge zu und wirklich versuchen, so lange wie möglich kühle Umgebung in.
4: Wir haben uns vorgenommen, wir gehen schwimmen und ja, vielleicht gehen wir ins Bauhaus, holen uns einen schönen Pool.
5: Tuch nehmen oder einen feuchten Lappen nehmen, ins Zenit packen oder aber mal die Füße damit frisch machen.
6: Einfach nachts über immer Fenster auf und dann am Morgen alles zu, alles dunkel machen und ansonsten ganz viel trinken und einfach aufs Beste hoffen.
7: Wenn du Wasser trinkst, bist du safe, glaube ich. Und nicht an die Sonne unbedingt um zwischen 12 und 14 Uhr.
8: Ich mag Wärme, ich hasse Hitze. Ich fühle mich nicht vorbereitet. Ich habe einen Ventilator, aber ich fühle mich nicht gut dabei.
0: Oh, dann werden es harte Tage. Also Ventilator an, immer viel Wasser trinken. Ich hoffe, dass ihr alle im Büro mit einer Klimaanlage versorgt seid. Und große Grüße gehen raus an alle, die heute Nacht in einer Dachgeschosswohnung schlafen müssen. Ihr seid wirklich die wahren Helden heute. Kommt gut durch den Abend mit uns. Das ist The Script mit Hall of Fame. Ich bin Finn Weiden. Einen schönen Abend mit uns.
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1: Mit Saskia Rudnick, hallo. Während die Einsatzkräfte in Spanien bei den Waldbränden erste Erfolge melden, bleibt die Lage in Frankreich angespannt. In Bordeaux mussten erneut tausende Menschen in Sicherheit gebracht werden. Und Experten warnen jetzt bereits vor weiteren Waldbränden im August. Die Abwasser- und Abfallgebühren in Hamm sind 2026 gestiegen. Trotzdem bleibt die Stadt im Vergleich zu anderen Kommunen in Nordrhein-Westfalen sehr günstig. Das zeigt ein aktueller Vergleich des Bundes der Steuerzahler NRW. Vor allem beim Abwasser müssen die Menschen in Hamm 2026 mehr bezahlen. Die Gebühren steigen um gut 11%. Für einen typischen Vier-Personen-Haushalt bedeutet das eine Mehrbelastung von rund 70 Euro im Jahr. Trotz der Erhöhung bleibt Hamm bei den Abwassergebühren aber unter dem Durchschnitt in Nordrhein-Westfalen. Auch bei den Abfallgebühren gehört die Stadt weiterhin zu den günstigeren Kommunen. Hier steigen die Kosten nur leicht um knapp 3 Euro im Jahr. Hamm nimmt Abschied von der ehemaligen Oberbürgermeisterin Sabine Zech. Morgen findet die öffentliche Trauerfeier statt. Sie beginnt um 11 Uhr in der Pauluskirche auf dem Marktplatz. Danach wird Sabine Zech auf dem evangelischen Südfriedhof beigesetzt. Statt Blumen bittet die Familie um Spenden für den Förderverein der Hammer Musikschule. Junge Menschen aus Hamm können sich ab sofort für eine besondere Woche in Berlin bewerben. Der SPD-Bundestagsabgeordnete Michael Tews ruft Jugendliche zwischen 16 und 20 Jahren dazu auf, beim Jugendmedienworkshop des Deutschen Bundestags mitzumachen. Der Workshop findet Anfang November in Berlin statt. Die Teilnehmenden bekommen Einblicke in Politik und Medien, treffen Abgeordnete und entwickeln eigene journalistische Beiträge, zum Beispiel als Text, Podcast, Video oder Social-Media-Beitrag. Bewerbungen sind noch bis zum 5. August möglich. Und das waren die Nachrichten mit Saskia Rudnick. 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
2: Das Wetter.
3: Ja, da kann ich gar nicht so viel zu sagen. Es bleibt weiter heiß bei uns in NRW. Jetzt am Abend noch Werte um die 28 Grad in der Spitze. Und die nächsten Tage werden dann noch heißer. Also eincremen nicht vergessen. Morgen bis zu 35 und dann am Donnerstag bis zu 38 Grad.
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3: Und das ist aktuell los auf den Straßen. Die A3 Köln Richtung Oberhausen. Zwischen Duisburg-Wedau und Oberhausen-Lierich. 3 Kilometer 40 Minuten plus. A4 Köln Richtung Aachen. Zwischen Düren und Langerwehe. 1 Kilometer 10 Minuten. Und die A44 Kassel Richtung Dortmund. Zwischen Lichtenau und dem Kreuz Wünneberg-Haaren. 4 Kilometer Stau. Hier verliert ihr aktuell 20 Minuten. Kommt gut an.
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3: Ja, es ist wieder so eine Woche, gerade jetzt, wo wir Temperaturen bis zu 38 Grad haben. Da steht man zu Hause und denkt sich, ach Mensch, jetzt könnte ich mir doch mal eine Klimaanlage zulegen, ne? Nur leider gibt's da gerade sehr vermehrt aktuell viele unseriöse Anbieter von Klimaanlagen. Und da sprechen wir gleich drüber, worauf ihr da achten müsst. Vorher jetzt die besten Hits für diesen, ja, Sommerabend hier bei uns. Das ist Laura Branigan mit Self-Control. Finn Weiden ist hier. Tag zusammen.

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0: dieses Rap-Duo passt auch perfekt in den Sommer. Aileva und Apache 207 mit Wunder hier bei uns. Schönen Abend euch. Und ist das schon wieder heiß heute, oder? Ja, es ist wirklich so das Wort, was alle Radiomoderatoren im Moment rauf und runter sagen. Heiß, heiß, heiß, Hitzewelle, Schwitzen, ja. Aber ist doch so, ne? Schön herrlich wieder im Moment am Autositz festzukleben mit dem T-Shirt. Nee, ja, da ist so eine Klimaanlage zu Hause natürlich ein kühler Traum. Kollege Robert Janz, so eine Klimaanlage, die kann aber auch sehr schnell zum Albtraum werden.
1: Stichwort Betrügereien.
0: So sieht's aus und da fangen wir mal mit den Fake-Shops an. Vor denen warnt nämlich aktuell die Polizei.
1: Ja, weil wir kennen das ja, ne? Immer erst, wenn es total heiß ist, dann fällt einem ein, boah, so ein Klimagerät, das wäre jetzt geil. Dann geht man in den Baumarkt oder den Technikhandel um die Ecke. Und was sieht man da? Alles ausverkauft. Also schaut man online und da werden die Geräte oft zu günstigen Preisen mit kurzen Lieferzeiten angeboten. Dabei werden die Täter auch immer besser und die Seiten sehen immer vertrauenswürdiger aus.
0: Und da direkt die Frage, wie erkenne ich denn so unseriöse Shops, Robert?
1: Das sind so ein bisschen die Klassiker, übertriebene Werbeversprechen und fehlende Angaben zur Produktsicherheit. Außerdem kann man schon stutzig werden, wenn man nur per Vorkasse bezahlen kann, das Impressum komisch aussieht und der Anbieter sein Konto im Ausland hat. Die Verbraucherzentrale hat übrigens einen sogenannten Fake-Shop-Finder. Das ist ein ganz cooles Tool, was man nochmal zusätzlich nutzen kann. Das kann auch mal extra Sicherheit bringen.
0: Aber nicht nur die Shops sind ja ein Problem. Auch bei den Geräten gibt es sehr unseriöse Angebote.
1: Ja, was wird einem da nicht alles versprochen? Ne? Kühlt in 90 Sekunden, 90% weniger Stromverbrauch. Dabei sind das eigentlich fast immer einfache Ventilatoren oder Heizlüfter ohne Kühlmittel und ohne die Möglichkeit, Wärme nach außen abzuleiten. Kann angenehm sein, wenn die einen dann anpusten, aber wirklich runterkühlen können die einen Raum nicht. Also lasst euch da nicht in die Irre führen.
0: Und Hitze macht ja auch ungeduldig. Das nutzen unseriöse Klimaanlagenanbieter aus. Die Infos hatte Robert Janz. Danke dir. Also an euch, ne? Immer schön einen kühlen Kopf bewahren.
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1: Mit Lena Bauer, guten Abend. Tanken tut weh, denn die hohen Ölpreise machen sich auch weiter an den Zapfsäulen bemerkbar. Viele Menschen scheinen auch deswegen auf E-Mobilität umzusteigen. Denn der Verkauf von Elektrofahrzeugen steigt europaweit. Er liegt auf einem neuen Allzeithoch. Zu dem Schluss kommt Wirtschaftsprüfungs- und Beratungsgesellschaft PwC in einer aktuellen Studie. Jannik Böke aus der Nachrichtenredaktion hat mehr Infos dazu.
2: Von April bis Juni haben die Autobauer EU-weit erstmals über 600.000 Elektroautos verkauft, heißt es in der PwC-Studie. Damit war fast jedes vierte verkaufte neue Auto mit Batterie statt Tank ausgestattet. Automobilexperten führen den Trend auf die Ölpreisentwicklung zurück. Die wirke sich wie ein externer Beschleuniger für die Verbreitung der Elektromobilität aus. Gleichzeitig sind neue E-Autos mit Blick auf Reichweite praxistauglicher und etwas günstiger geworden. In Deutschland ist der Trend besonders deutlich zu sehen. Hier war fast jedes dritte verkaufte Fahrzeug ein E-Auto.
1: Und damit kommen wir zu weiteren Meldungen in der Zusammenfassung. An der französischen Atlantikküste müssen wegen der Waldbrände wieder Menschen in Sicherheit gebracht werden. Hitze und Wind erschweren nach Angaben der Feuerwehr weiter die Löscharbeiten. In Spanien entspannt sich die Lage dagegen. In einigen Regionen, dort dürfen laut Innenministerium rund 34.000 Menschen in ihre Häuser zurück oder wieder nach draußen. Israels Ministerpräsident Netanyahu ist zu Gesprächen mit US-Präsident Trump im Weißen Haus eingetroffen. Das hat Netanyahus Büro mitgeteilt. Bei dem Treffen soll es vor allem um den Iran gehen. Nach Darstellung von Trump will Netanyahu die USA davon überzeugen, sich nicht vom Krieg im Iran abzuwenden. Berichten zufolge will er außerdem Geheimdienstinformationen zu mutmaßlichen iranischen Aufrüstungsplänen vorlegen. Die FIFA plant einen Milliardendeal mit Investoren. Laut Weltverband sollen private Geldgeberanteile an einem neuen Unternehmen kaufen, in dem die Rechte an Turnieren wie der Männer- und Frauen-WM gebündelt werden. Die FIFA erhofft sich davon mehr als 4 Milliarden Dollar und will die Mehrheit behalten. Die UEFA kritisiert die Pläne scharf und warnt, die Führung des Fußballs dürfe nicht zur Handelsware werden. Das Abi-Zeugnis umtauschen, weil die Gesamtnoten nicht richtig berechnet sind. Das ist jetzt rund 100 Mal bei Abi-Zeugnissen in Baden-Württemberg passiert. In rund 70 Fällen ist laut Land der Abischnitt zu gut berechnet worden. Verantwortlich für den Fehler sei die Software eines privaten Dienstleisters dafür sein. Ein Programmierfehler habe das Ganze ausgelöst. Bei einer Überprüfung waren Unstimmigkeiten aufgefallen, so das Land. Die Schüler mit den zu guten Abi-Noten werden demnach jetzt von der eigenen Schule kontaktiert. Und das waren die Nachrichten mit Lena Bauer.
3: Das Wetter. Ja, es bleibt weiter sonnig und heiß bei uns in NRW. Jetzt am Abend noch Werte um die 28 Grad. Und an den nächsten Tagen wird es dann noch ein Tick heißer. Morgen bis zu 35 und am Donnerstag dann bis zu 38 Grad in der Spitze.
0: NRW Verkehr.
3: Zwei Meldungen habe ich noch. Um kurz nach 7 die A4 Köln Richtung Aachen zwischen Düren und Langerwehe. 2 Kilometer 15 Minuten. Und die A44 Kassel Richtung Dortmund zwischen Lichtenau und dem Kreuz Wünneberg-Haaren. 4 Kilometer. Hier seid ihr in guten 10 Minuten wieder durch.
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3: So, dann kommt mal gut rein in euren Feierabend. Erste Amtshandlung im Auto. Einmal die Klimaanlage schön hochdrehen. Kühlt euch ein bisschen runter. Wir kühlen euch ab mit den besten Hits an diesem Dienstagabend. Gleich der King of Pop, Michael Jackson mit Bad. Und vorher jetzt Rita Ora zusammen mit Liam Payne. Das ist For You. Ich bin Finn Weiden. Hi zusammen.
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0: Gleich 7:15. Es ist ein großes Thema bei uns in dieser Woche. Der mutmaßlich islamistische Anschlag auf den Christopher Street Day in Berlin am Wochenende. Auch hier in NRW ist natürlich die große Frage, ob so eine Tat auch hier hätte passieren können und ob die Sicherheitsbehörden ausreichend vorbereitet sind. Im NRW-Landtag verlangt die SPD jetzt eine Aufklärung über mögliche Verbindungen des mutmaßlichen Täters hier zu uns nach NRW. José Nasyandi aus unserem Landtagsstudio in Düsseldorf. Was genau will die SPD da im Landtag wissen?
1: Ja, die SPD fragt die Landesregierung, ob der mutmaßliche Attentäter von Berlin Kontakte zu Islamisten hier in NRW hatte, zum Beispiel über Chatgruppen. Es gibt zwar noch keine konkreten Hinweise, aber die Frage kommt nicht von ungefähr. Bei uns in NRW werden derzeit 166 islamistische Gefährder geführt. Gleichzeitig wird bundesweit darüber diskutiert, warum der als Gefährder eingestufte Mann aus Berlin trotz einer Verurteilung auf freiem Fuß war. Er wurde ja nach Jugendstrafrecht behandelt und NRW-Innenminister Reul sagte mir, dass er das auch sehr kritisch sieht.
2: Verstehen kann ich sowas nicht. Ich begreife nicht, wie jemand, der als Gefährder eingestuft ist, auf freien Fuß gesetzt wird.
1: Reul betont aber auch, über Gerichtsurteile entscheidet die unabhängige Justiz.
0: Ja, und jetzt wird auch darüber diskutiert, die Regeln für Gefährder zu verschärfen. In NRW gibt es schon solche schärferen Regeln. Welche Möglichkeiten haben denn die Sicherheitsbehörden in Nordrhein-Westfalen schon jetzt?
1: Ja, das Land hat in den vergangenen Jahren die Befugnisse der Polizei schon deutlich ausgeweitet. Im Einzelfall sind elektronische Fußfesseln möglich, auch ein präventiver Gewahrsam für Gefährder. Ob das nach dem Berliner Anschlag ausreicht, das müsse jetzt ohne Hektik überprüft werden, sagt Reul.
2: Wir haben durch unser Polizeigesetz uns neue Methoden auch ermöglicht. Halb Deutschland hat hier geschimpft, dass wir verrückt wären. Heute haben wir 28 Tage die Möglichkeit, jemanden in Gewahrsam zu nehmen, wenn eine Gefahr droht.
1: Aber, und das betont er immer wieder, absolute Sicherheit könne es nicht geben.
0: Ja, der Anschlag auf den Christopher Street Day in Berlin wirft nach wie vor viele Fragen auf, auch hier bei uns in NRW. Die Infos und Hintergründe dazu hatte José Nasyandi. Danke dir.
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0: Taylor Swift. I knew it. 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

0: Das Wetter.
1: Ja, da kann ich gar nicht so viel zu sagen. Es bleibt weiter heiß bei uns in NRW. Jetzt am Abend noch Werte um die 28 Grad in der Spitze. Und die nächsten Tage werden dann noch heißer. Also eincremen nicht vergessen. Morgen bis zu 35 und dann am Donnerstag bis zu 38 Grad.
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1: Und das ist noch los auf den Straßen. Drei Meldungen habe ich für euch. Die A4 Köln Richtung Aachen zwischen Düren und Langerwehe. 1 Kilometer, 5 Minuten plus. A31 Oberhausen-Gronau zwischen Heeg und Gronau-Ochtrup. 1 Kilometer, eine Dreiviertelstunde Zeitverlust. Und die A565 Bonn Richtung Meckenheim zwischen Bonn-Tannenbusch und Bonn-Endenich. Hier dichter Verkehr, ein Plus für euch von 5 Minuten.
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1: Ihr sucht die perfekten Sommerhits für diesen Abend? Na klar, die gibt's doch von uns. Jetzt Somber mit Homewrecker habe ich für euch im besten Mix. Und natürlich haben wir den ganzen Abend auch vollgepackt mit euren besten Sommerhits. Also bleibt gerne dran. Ich bin Finn Weiden. Wir machen uns einen schönen Abend zusammen. Hi!

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0: das sind Purple Disco Machine und Sophie and the Giants hier bei uns. Mit Paradise. Schönen Dienstag euch.
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0: Und da ist er auch wieder mit voller Power zurück, der Sommer hier bei uns in NRW. Bis zu 38 Grad werden in den nächsten Tagen erreicht. Hui ja, und damit ihr die besten Spots für die heißen Tage hier bei uns in NRW kennt, testen wir für euch ganz, ganz viele Badeseen. Kollegin Kimberly Klages hat am Ternscher See in Selm vielleicht euer perfektes Badeseematch gefunden.
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3: Wo treffen wir uns?
4: Wir sind heute am Ternscher See in Selm.
3: Muss ich was bezahlen?
5: Also tatsächlich ist es so, dass wir fürs Parken 3 Euro nehmen, egal wie lange jemand bei uns ist. Erwachsene ab 15 zahlen 6 Euro und Kinder von 5 bis 15 zahlen 3 Euro.
3: Was können wir da machen?
4: Also man kann Aquaclimben gehen auf dem Klettergerüst oder Stand-Up-Paddeln auf dem See.
6: Schwimmen und sich erholen.
4: Ein Angelverein ist schräg gegenüber. Ja, und ansonsten kann man super joggen gehen und im Wald was machen.
3: Kann ich meine Kids mitbringen?
6: Also ich denke schon, ich habe Kinder. Meine Kinder sind jetzt groß, aber wenn ich das sehe, die haben hier einen Wasserpark, ne, einen Spielplatz.
4: Der See ist schon groß, aber trotzdem relativ übersichtlich. Also man hat einen relativ guten Blick auf Kinder. Und unten am See ist auch so ein Sprungbrett und das ist relativ nah am Rand. Also ich glaube, das ist schon gut für Kinder.
7: Und es gibt auch extra so einen kleinen Nichtschwimmerbereich, wo es halt nicht ganz so tief ist, wo Kinder halt auch gut schwimmen können. Das ist so mit Bojen so abgezäunt.
3: Treffen wir uns zum Essen oder nur für Drinks?
4: Wir treffen uns zu Essen und Drinks und Küchenchef Daniel weiß, was am besten geht.
8: Also Pommes natürlich, Currywurst Pommes, gar keine Frage. Fritten NRW geht bei uns auch gut. Das ist die mit Sour Cream, mit Tomatenwürfel und mit Guacamole. Frische Cocktails, Limoncello Spritz, Wildberry Lillet, Aperol und so weiter. Ein frisch gezapftes Weizen, helles, ein Radler direkt vom Fass oder auch ein Pilz natürlich. Ja, und dabei ein Blick auf den See. Ich würde sagen, besser geht's nicht, oder?
3: Können wir da chillen?
4: Kann man, wenn es nicht zu voll ist, perfekt. Ist es zu voll, es ist etwas lauter.

0: ansonsten ist das echt toll hier.
1: Ja, ich denke mal, das ist eine Oase im Ruhrgebiet und das hat man selten. Und hier der Ternscher See, wenn man sich das anguckt, das ist eine kleine, eingeschworene Gemeinschaft.
2: Ist es ein Match?
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1: Ich bin Tanja Wagner. Nach dem Anschlag am Rande des Christopher Street Days in Berlin ist die Debatte um mögliche politische Konsequenzen in vollem Gang. Die CSU hat die Einführung elektronischer Fußfesseln für Gefährder ins Gespräch gebracht.
2: Mehr als 400 islamistische Gefährder hat das Bundeskriminalamt bundesweit ausgemacht. Die CSU würde diesen Personenkreis am liebsten per elektronischer Fußfessel überwachen. Die Chancen auf Zustimmung vom Koalitionspartner SPD stehen gut. CSU-Landesgruppenchef Hoffmann hält Fußfesseln jedenfalls für praktischer als Präventivhaft, denn diese, so sagt er, sei nur schwer umsetzbar. Sein Parteichef Söder will prüfen lassen, ob bei Gefährdern nicht grundsätzlich früher das Erwachsenenstrafrecht angewendet werden kann. Und er will ihnen den Führerschein entziehen. Thomas Bleskin, Nachrichtenredaktion.
1: Angesichts einer neuen Hitzewelle in Frankreich versucht die Feuerwehr mit allen Mitteln, die an der Atlantikküste wütenden Waldbrände in den Griff zu bekommen. Teilweise loderten die Brände wieder auf und weitere Campingplätze und Feriensiedlungen wurden evakuiert. Andernorts konnten Bewohner zurück in ihre Häuser. Viele andere europäische Länder, darunter auch Deutschland, schicken Unterstützung. In Spanien feiern die Einsatzkräfte mittlerweile erhebliche Erfolge. Es gebe Licht am Ende des Tunnels, sagte Ministerpräsident Pedro Sanchez. Der Fußball-Weltverband FIFA plant einen milliardenschweren Umbau. Investoren sollen bei den kommerziellen WM-Rechten einsteigen und der FIFA mehr als 4 Milliarden Dollar bringen. Organisiert werden die Turniere künftig über ein neues Unternehmen, an dem die FIFA die Mehrheit hält.
3: Der europäische Fußballverband UEFA läuft jetzt schon gegen die Pläne Sturm. Er wirft der FIFA vor, den Fußball zur Handelsware zu machen und fragt, wer am Ende überhaupt von dem Milliardendeal profitiert. Die FIFA hält selbstverständlich dagegen. Sie verspricht, das zusätzliche Geld in den nächsten 4 Jahren weltweit in den Fußball zu investieren und vor allem kleinere Verbände zu stärken. Zoe Tassovali, Redaktion.
1: Beruf und Familie lassen sich nach einer Umfrage in Deutschland noch immer schwer miteinander vereinbaren. Besonders Frauen sind mit den gegebenen Bedingungen unzufrieden, hat eine Umfrage im Auftrag des Sozialverbands Deutschland ergeben. In Summe sehen 43% der Befragten in der aktuellen Situation ein Problem. Als Manko werden zum Beispiel fehlende Kita-Plätze und Betreuungsangebote für Schulkinder gesehen.
4: Das Wetter. Ja, es bleibt weiter sonnig und heiß bei uns in NRW. Jetzt am Abend noch Werte um die 28 Grad. Und an den nächsten Tagen wird es dann noch ein Tick heißer. Morgen bis zu 35 und am Donnerstag dann bis zu 38 Grad in der Spitze.
0: NRW Verkehr.
4: Und das ist aktuell los auf den Straßen. Die A4 Köln Richtung Aachen. Zwischen Köln-Klettenberg und dem Kreuz Köln-West. 1 Kilometer, 5 Minuten plus. Dann die A31 Oberhausen-Gronau. Zwischen Lettgen-Ahaus und Gronau-Ochtrup. 3 Kilometer, 1 Stunde plus. Und die A45 Hagen Richtung Gießen zwischen Freudenberg und Siegen. 1 Kilometer, hier seid ihr aber in guten 5 Minuten wieder durch.
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4: So, dann starten wir mal rein in diesen Dienstagabend. Macht was Schönes draus, werft eine Wurst auf den Grill oder holt euch zumindest ein kaltes Getränk. Wir sind bei euch mit den besten Hits. Jetzt Bibi Rexha und New Religion passt auch perfekt in diesen Sommerabend. Ich bin Finn Weiden. Hi zusammen.
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0: Savage Garden, To the Moon and Back, hier bei uns im besten Mix. Macht euch einen schönen Dienstagabend mit uns. Ich hoffe, ihr hattet einen sonnigen Tag. So, vielleicht stand bei euch diese Woche ja auch was Besonderes an. Geburtstag, neuer Job oder ja einfach ein besonderer Moment im Leben. Und da ist ganz interessant, warten viele von uns offenbar gar nicht erst drauf, dass jemand jetzt anderes mit einem Geschenk um die Ecke kommt. Wir beschenken uns einfach selbst. Ja, und dafür geben die Deutschen überraschend viel Geld aus. Kollege Leo Arigi, ja wie viel denn?
1: Ja, im Schnitt rund 2000 Euro im Jahr. Das zeigt eine aktuelle Umfrage der FOM Hochschule. Am spendabelsten mit sich selbst sind dabei übrigens die 29- bis 24-Jährigen. Die kommen auf rund 2400 Euro pro Jahr. Und Männer geben für Selbstgeschenke im Schnitt sogar deutlich mehr aus als Frauen.
0: Okay, aber was zählt denn jetzt überhaupt als Selbstgeschenk? Ich denke mal, die neue Zahnpasta vermutlich eher nicht.
1: Nee, genau. Notwendige Alltagskäufe zählen natürlich nicht. Gemeint sind Sachen, die wir uns ganz bewusst gönnen. Am häufigsten Kleidung, Schuhe oder Accessoires. Danach kommen Reisen und Freizeitaktivitäten wie Konzerte und dann gutes Essen und Getränke.
0: Okay, wir beschenken uns also gerne selbst. Und warum genau machen wir das jetzt?
1: 43% verbinden solche Käufe mit besonderen Erinnerungen, also zum Beispiel ein Schmuckstück nach einem Karrieresprung oder eine Reise zum Geburtstag. Der Studienleiter sagt deshalb sinngemäß, wir kaufen uns nicht nur etwas, wir kaufen uns damit auch Erinnerungen.
0: Aha, Selbstgeschenke, ihr habt's gehört, sind für viele also längst mehr als ein spontanes Shopping. Im Schnitt geben wir dafür rund 2000 Euro im Jahr aus und oft steckt sogar ein ganz besonderer Moment dahinter. Die Infos von Leo Arigi, danke dir.
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0: Das Wetter.
1: Ja, es bleibt weiter sonnig und heiß bei uns in NRW. Jetzt am Abend noch Werte um die 28 Grad. Und an den nächsten Tagen wird es dann noch ein Tick heißer. Morgen bis zu 35 und am Donnerstag dann bis zu 38 Grad in der Spitze.
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1: Und das ist noch los auf den Straßen. Die A4 Köln Richtung Aachen. Zwischen Köln-Klettenberg und dem Kreuz Köln-West 1 Kilometer 30 Minuten plus. Und die A31 Oberhausen-Gronau zwischen Lettgen-Ahaus und Gronau-Ochtrup 2 Kilometer. Hier braucht ihr gute 20 Minuten länger.
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1: Es ist doch wirklich der schlimmste Moment, wenn man jetzt im Sommer mit dem Auto unterwegs ist. Man sitzt schön auf dem Sitz mit seiner Klimaanlage. Alles ist schön temperiert und dann steigt man aus, ist zu Hause angekommen und wird erstmal von der Hitze erschlagen. Ja, ich hoffe, diesen Moment habt ihr heute schon hinter euch. Seid schon gut in den Feierabend gekommen. Wir machen uns einen schönen Dienstagabend zusammen. Jetzt mit Musik von Rag & Bone Man. Das ist Skin. Mein Name ist Finn Weiden. Guten Abend.
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0: Schönen Dienstagabend euch. Finn Weiden ist hier. So, und jetzt ist Schluss mit lecker Bierchen, ne? Also nicht bei euch jetzt beim Grillen gerade, sondern an den Bahnsteigen bei uns in NRW. Ja, die Deutsche Bahn will künftig an allen Bahnhöfen ein Alkoholverbot durchsetzen. Wie finden wir das? Ja, also er hier hat eine ganz starke Meinung dazu.
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3: Ja, nee, ist klar.
4: Genug ist genug, hat letzte Woche hier Bahnchefin Evelyn Palla gesagt. Und da habe ich gesagt, jawohl, richtig so, Evelyn. So geht's ja auch nicht weiter. Diese ganzen Verspätungen bei der Bahn, ausgefallene Klimaanlage bei 35 Grad, keine Pommes mehr im Bordrestaurant. Da wird's doch höchste Eisenbahn, dass mal einer auf den Tisch schaut und die Probleme angeht. Ich war richtig glücklich, als ich das gelesen habe. Und dann habe ich den Fehler gemacht und weitergelesen. Ja, von diesem Mist redet die Oberschaffnerin gar nicht. Sie meint mit, genug ist genug, das Saufen am Bahnhof. Alkoholverbot auf allen deutschen Bahnhöfen. Ja, wie, was, jetzt auch in Dortmund? Wie soll das denn gehen? Da kannst du die Bude doch gleich zumachen. Und deshalb muss man auch mal genau hingucken, wie Frau Palla das meint. Die Bahnhofskneipen dürfen natürlich weiterhin von Erdinger bis Flensburg das Bierchen servieren. Und im Bordbistro bei der Bahn kannst du dir auch weiterhin die Kante geben. Gott sei Dank. Das ist schließlich deutsches Kulturgut. Was aber jetzt nicht mehr erlaubt sein wird, ist auf dem Bahnsteig. Das Dosenbier, die Flasche Wodka, das Schächtelchen Kümmerling. Ja, auch der Damenkegelclub Lustige Wechseljahre muss auf dem Weg nach Norderney den kleinen Feigling von der Passagierliste streichen. Ja, Gisa, auch du.
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1: Ich bin Tanja Wagner. Nach dem Anschlag am Rande des Christopher Street Days in Berlin ist die Debatte um mögliche politische Konsequenzen in vollem Gang. Die CSU hat die Einführung elektronischer Fußfesseln für Gefährder ins Gespräch gebracht.
2: Mehr als 400 islamistische Gefährder hat das Bundeskriminalamt bundesweit ausgemacht. Die CSU würde diesen Personenkreis am liebsten per elektronischer Fußfessel überwachen. Die Chancen auf Zustimmung vom Koalitionspartner SPD stehen gut. CSU-Landesgruppenchef Hoffmann hält Fußfesseln jedenfalls für praktischer als Präventivhaft, denn diese, so sagt er, sei nur schwer umsetzbar. Sein Parteichef Söder will prüfen lassen, ob bei Gefährdern nicht grundsätzlich früher das Erwachsenenstrafrecht angewendet werden kann. Und er will ihnen den Führerschein entziehen. Thomas Bleskin, Nachrichtenredaktion.
1: Angesichts einer neuen Hitzewelle in Frankreich versucht die Feuerwehr mit allen Mitteln, die an der Atlantikküste wütenden Waldbrände in den Griff zu bekommen. Teilweise loderten die Brände wieder auf und weitere Campingplätze und Feriensiedlungen wurden evakuiert. Andernorts konnten Bewohner zurück in ihre Häuser. Viele andere europäische Länder, darunter auch Deutschland, schicken Unterstützung. In Spanien feiern die Einsatzkräfte mittlerweile erhebliche Erfolge. Es gebe Licht am Ende des Tunnels, sagte Ministerpräsident Pedro Sanchez. Der Fußball-Weltverband FIFA plant einen milliardenschweren Umbau. Investoren sollen bei den kommerziellen WM-Rechten einsteigen und der FIFA mehr als 4 Milliarden Dollar bringen. Organisiert werden die Turniere künftig über ein neues Unternehmen, an dem die FIFA die Mehrheit hält.
3: Der Europäische Fußballverband UEFA läuft jetzt schon gegen die Pläne Sturm. Er wirft der FIFA vor, den Fußball zur Handelsware zu machen und fragt, wer am Ende überhaupt von dem Milliardendeal profitiert. Die FIFA hält selbstverständlich dagegen. Sie verspricht, das zusätzliche Geld in den nächsten 4 Jahren weltweit in den Fußball zu investieren und vor allem kleinere Verbände zu stärken. Zoe Tassovali, Redaktion.
1: Beruf und Familie lassen sich nach einer Umfrage in Deutschland noch immer schwer miteinander vereinbaren. Besonders Frauen sind mit den gegebenen Bedingungen unzufrieden, hat eine Umfrage im Auftrag des Sozialverbands Deutschland ergeben. In Summe sehen 43% der Befragten in der aktuellen Situation ein Problem. Als Manko werden zum Beispiel fehlende Kita-Plätze und Betreuungsangebote für Schulkinder gesehen.
4: Das Wetter. Ja, es bleibt weiter heiß bei uns in NRW. Jetzt am Abend noch Werte über der 20-Grad-Marke. Morgen dann bis zu 35 und am Donnerstag sogar bis zu 38 Grad in der Spitze.
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4: Der Blick auf die Straßen mit diesen zwei Meldungen. Die A4 Köln Richtung Aachen zwischen Köln-Klettenberg und dem Kreuz Köln-West 1 Kilometer 25 Minuten plus. Und die A31 Oberhausen-Gronau zwischen Heeke und Gronau-Ochtrup 1 Kilometer. Hier braucht ihr eine Dreiviertelstunde länger. Haltet durch und kommt gut an.
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0: İyi akşamlar. Turkuaz Tonlara hoş geldiniz arkadaşlar. Benim adım Tamer.
1: Herzlich willkommen zu Türkise Töne, einer Sendung der Radiorunde Hamm. Ich bin Steffen. Schön, dass ihr dabei seid.
0: Heute machen wir etwas, worauf ich mich schon lange freue. Wir steigen gemeinsam ins Auto und fahren einmal quer durch die Türkei. Unser Ziel? Kappadokien. Aber der Weg dorthin ist heute mindestens genauso spannend wie das Ziel selbst.
1: Denn wir nehmen nicht die schnellste Route. Wir halten dort an, wo es gut riecht, wo Einheimische essen und wo Gerichte entstehen, für die man gerne einen Umweg fährt.
0: Natürlich begleitet uns dabei türkische Musik. Nicht einfach als Playlist, sondern als Teil dieser Reise.
1: Vielleicht bekommt ihr heute Lust auf ein neues Lieblingslied, vielleicht auf ein neues Lieblingsgericht oder ihr denkt am Ende der Sendung, genau diese Tour möchte ich einmal selbst fahren.
0: Bevor wir aber den Motor starten, gibt es eigentlich nur eine Frage.
1: Welche?
0: Wohin?
1: Klar.
0: Und genau so heißt unser erster Song, Nereye, auf Deutsch, wohin? Eine bessere Frage kann man sich zu Beginn eines Roadtrips kaum stellen.
1: Dann würde ich sagen, anschnallen.
0: Wir starten unsere Reise mit Tuana und Nereye.

0: Kaum sind die letzten Töne verklungen, stehen wir mitten in Istanbul. Vor uns glitzert das Marmara-Meer. Möwen kreisen über den Fähren und überall herrscht dieses bunte Durcheinander, das irgendwie nur hier funktioniert.
1: Man weiß gar nicht, wohin man zuerst schauen soll. Da drüben legt gerade eine Fähre ab, neben uns verkauft einer Simit und irgendwo trägt jemand ein Tablett voller kleiner Teegläser durch die Menschen.
0: Noch bevor ich die Stadt richtig wahrnehme, ist da dieser Geruch. Salzige Meeresluft, frisch gebackenes Brot und der Duft von gegrilltem Fisch.
1: Spätestens jetzt meldet sich der Hunger.
0: Dann fangen wir genau richtig an. Für mich gehört zu Istanbul einfach Balık Ekmek. Ganz schlicht. Frisch gegrillter Fisch im knusprigen Brot, direkt am Wasser. Mehr braucht man manchmal gar nicht.
1: Ich glaube, genau das macht den Reiz aus. Kein schickes Restaurant. Du sitzt mit Blick aufs Wasser, hältst dein Fischbrötchen in der Hand und beobachtest das Leben um dich herum.
0: Und plötzlich ist es völlig egal, wie groß diese Stadt ist. Für diesen Moment gibt es nur das Meer, die Fähren und dieses Balık Ekmek.
1: Ich hätte ehrlich nicht gedacht, dass etwas so Einfaches so gut schmecken kann.
0: Manchmal sind es genau diese einfachen Dinge, die einem am längsten in Erinnerung bleiben.
1: Moment mal, da kommt ja schon der Tee.
0: Natürlich, nach dem Essen gehört ein Chai einfach dazu.
1: Das ist klasse, weißt du was? Der Anfang ist schon gelungen.
0: Dann wird es Zeit, dass wir weiterfahren. Es liegen noch einige Kilometer vor uns.
1: Unser Auto steht nicht weit weg, man kann dahin laufen.
0: Genau dabei begleitet uns jetzt der perfekte Song. Yürüyorum bedeutet übersetzt, ich laufe. Passender kann man Istanbul eigentlich gar nicht verlassen.
1: Mit Can Algec und Yürüyorum machen wir uns jetzt auf den Weg zum Auto. Nächster Halt, Bursa.

0: Ich mag diese Momente. Einfach fahren, aus dem Fenster schauen und merken, wie sich die Umgebung langsam verändert.
1: Nach Istanbul wird es ruhiger. Die Straßen werden breiter, die Hügel grüner und irgendwann taucht Bursa vor einem auf.
0: Das war doch die erste Hauptstadt des Osmanischen Reiches. Und wegen der Parks und waldreichen Hänge des Uludag-Gebirges wird sie liebevoll grüne Stadt Yeşilbursa genannt. Aber viele verbinden Bursa wahrscheinlich nicht mit einem leckeren Gericht.
1: Ganz klar, İskender Kebab.
0: Den kennt zwar fast jeder, aber die wenigsten haben ihn dort gegessen, wo er entstanden ist.
1: Und das macht tatsächlich einen Unterschied. Dünn geschnittenes Dönerfleisch auf kleinen Brotstückchen. Darüber eine würzige Tomatensoße, geschmolzene Butter und daneben cremiger Joghurt.
0: Allein beim Zuhören bekomme ich wieder Hunger.
1: Das Schönste ist der Moment, wenn die heiße Butter direkt am Tisch über das Fleisch gegossen wird. Es zischt, es duftet sofort und der ganze Teller wirkt plötzlich noch appetitlicher.
0: Ich glaube, spätestens jetzt haben wir unsere Hörer endgültig hungrig gemacht.
1: Das Risiko gehen wir heute ein.
0: Weißt du, woran ich gerade merke, dass wir wirklich angekommen sind?
1: Woran denn?
0: Dass ich automatisch nach einem Glas Tee Ausschau halte. Ein Chai geht noch, oder?
1: Chai geht immer.
0: Ich habe das Gefühl, das wird heute nicht mein letzter Chai sein.
1: Ganz bestimmt nicht. Aber bevor wir uns hier zu gemütlich machen, wartet schon die nächste Etappe auf uns.
0: Dann steigen wir wieder ein. Unser nächster Halt liegt an den Dardanellen, Çanakkale.
1: Während wir weiterfahren, wird die Landschaft immer ruhiger.
0: Wir sind in Çanakkale, einer historischen und strategisch bedeutenden türkischen Hafenstadt, an den Dardanellen. Ich würde mich erstmal in ein kleines Café direkt ans Wasser setzen.
1: Genau dort frühstücken wir. Ein türkisches Frühstück nimmt sich immer Zeit. Frisches Brot, Oliven, Tomaten, Gurken, Honig, Kaymak und hier vor allem Ezine Peynir.
0: Der Käse kommt aus dieser Region, oder?
1: Richtig. Kräftig, cremig und direkt hier noch einmal ganz anders als aus dem Supermarkt.
0: Dazu der Blick auf die Dardanellen und natürlich ein Glas Chai.
1: Mehr braucht es gerade nicht. Das Frühstück ist hier nicht nur die erste Mahlzeit des Tages, sondern gemeinsame Zeit.
0: Dann bleiben wir noch einen Moment sitzen.
1: Und dazu hören wir Sıla mit Saki.

0: Während Scylla lief, sind wir an der Küste weiter Richtung Süden gefolgt.
1: Und jetzt erreichen wir Izmir. Diese Stadt hat einfach ihren eigenen Rhythmus.
0: Izmir gilt übrigens als säkulärste, modernste und liberalste Metropole der Türkei, geprägt von einem einzigartigen, tiefenentspannten Ägäis-Lebensgefühl.
1: Die Promenade ist voller Menschen. Einige sitzen direkt am Wasser, andere angeln. Kinder fahren mit dem Fahrrad vorbei und irgendwo spielt jemand Gitarre.
0: Ich könnte hier stundenlang einfach sitzen und spazieren gehen.
1: Aber nicht mit leerem Magen.
0: Das habe ich mir fast gedacht.
1: Dann gibt es eine Spezialität der Stadt. Izmir-Köfte. Saftige Köfte in einer aromatischen Tomatensoße. Dazu Kartoffeln aus dem Ofen und ein lockerer Pilau, also Reis.
0: Das klingt nach genau dem richtigen Essen nach einer längeren Autofahrt.
1: Und genau so fühlt es sich auch an. Man sitzt zusammen, schaut aufs Meer und genießt einfach den Moment.
0: Bis jetzt hatte jede Region ihren ganz eigenen Geschmack.
1: Genau das macht diese Reise so besonders. Man fährt zwar durch ein einziges Land, kulinarisch entdeckt man aber immer wieder eine neue Welt.
0: Zu diesem Nachmittag am Meer passen Altıngün mit Sevda Olmasaydı

0: Tulkuast Onlara hoş geldiniz.
1: Falls ihr gerade erst eingeschaltet habt, schön, dass ihr dabei seid.
2: Ihr hört Türkise Töne, eine Radiosendung der Radio Rundham. Heute machen wir gemeinsam einen kulinarischen Roadtrip durch die Türkei.
1: Gestartet sind wir in Istanbul. Seitdem haben wir uns von Stadt zu Stadt probiert. Und natürlich begleitet uns dabei jede Menge türkische Musik.
2: Und unsere Reise ist noch längst nicht zu Ende. Also steig gerne mit ein. Der nächste Halt wartet schon.
1: Ich glaube, von hier wird die Reise für dich ein bisschen anders.
2: Ja, bis jetzt haben wir viele schöne Orte gesehen. Aber jetzt kommen wir an den Ort, der für mich Heimat bedeutet.
1: Aydın.
2: Genau.
1: Du hast mir schon viel über diese Stadt erzählt.
2: Das stimmt. Meine Familie stammt aus Aydın. Und jedes Mal, wenn wir herkommen, ist es ein ganz besonderes Gefühl.
1: Wenn ich dich fragen würde, woran du als erstes denkst, was wäre deine Antwort?
2: An die Terrasse meiner Mutter.
1: Nicht an eine Straße oder einen bestimmten Ort?
2: Nein, an diesen großen Tisch auf der Terrasse. Dort kommt die Familie zusammen. Es wird erzählt, gelacht und man merkt gar nicht, wie die Zeit vergeht.
1: Und irgendwann kommt aus der Küche dieser Duft, bei dem jeder sofort weiß, jetzt gibt's Essen.
2: Genau, es riecht nach geschmolzener Butter, nach einer kräftigen Brühe und nach frischen Kräutern. Dieser Duft zieht langsam über die Terrasse und jeder schaut automatisch Richtung Küche.
1: Was gibt's heute?
2: Yuvarlama. Kleine, von Hand gerollte Teigkügelchen in einer gekräftigen Brühe mit Joghurt und getrockneter Minze darauf. Für mich schmeckt schon der erste Löffel nach zu Hause.
1: Und daneben?
2: Kedirgen Kavurması. Ein traditionelles Gericht aus Aydın mit gerösteten Wildkräutern, das hier viele noch aus ihrer Kindheit kennen. Genau diese beiden Gerichte macht meine Mutter jedes Mal, wenn wir zu Besuch sind.
1: Wenn ich mich hier so umschaue, fällt mir noch etwas auf. Überall stehen Oliven auf dem Tisch.
2: Kein Wunder. Aydın gehört zu den wichtigsten Olivenregionen der Türkei. Gutes Olivenöl und Oliven gehören hier einfach zu jeder Mahlzeit. Und wenn Saison ist, dürfen natürlich auch die berühmten Feigen aus Aydın nicht fehlen.
1: Ein berühmtes türkisches Sprichwort besagt, aus den Bergen von Aydın fließt Öl, aus ihren Tälern Honig.
2: Meine Mutter ist am glücklichsten, wenn die Töpfe und Teller am Ende leer sind. Das ist für sie das schönste Zeichen, dass alle gemeinsam gegessen haben und satt geworden sind.
1: Ich glaube, heute müssen wir uns da gar nicht besonders anstrengen.
2: Nein, bei diesen Gerichten passiert das ganz von allein.
1: Jetzt verstehe ich, warum du immer sagst, zu Hause hat einen Geschmack.
2: Genau so schmeckt Aydın für mich.
1: Ich glaube, wir könnten hier noch stundenlang sitzen.
2: Auf jeden Fall.
1: Du würdest am liebsten bleiben, oder?
2: Immer.
1: Ich tatsächlich auch. Ich kann mir vorstellen, dass man sich schwer verabschieden kann. Aber die Reise geht noch weiter.
2: Ich weiß. Abschied nehmen ist immer schwer. Ich denke jedes Mal einen Tag noch. Aber wir müssen weiter. Zum Abschied begleitet uns jetzt die Gruppe BİS mit Dünya Büküldü.
1: Irgendwie passt das gerade.
2: Finde ich auch.

0: Mensch, der Abschied fiel schon ziemlich schwer.
1: Ja, aber genau solche Momente gehören zu einer Reise dazu.
0: Und jetzt?
1: Jetzt fahren wir weiter Richtung Mule.
0: Moment mal, ich kenne dich inzwischen. Ich bin mir ziemlich sicher, dass wir vorher noch irgendwo halten.
1: Erwischt. Es gibt einen Halt, den wir auf dieser Strecke wirklich nie auslassen.
0: Hast du mir schon oft erzählt, Ortakla, die Hauptstadt von Çopşiş.
1: Für mich gehört Ortakla einfach zu jeder Fahrt Richtung Mula, Bodrum oder Didim dazu.
0: Und woran merkt man, dass man angekommen ist?
1: Eigentlich schon, bevor man die Restaurants sieht. Plötzlich zieht dieser Duft von Holzkohle und gegrilltem Fleisch durch die geöffneten Autofenster. Der Grillrauch liegt direkt über der Straße und spätestens dann weiß jeder, jetzt ist Ortakla nicht mehr weit.
0: Und dann hält sowieso jeder an.
1: Fast jeder.
0: Dann bestellen wir jetzt einen Çopşiş. Das sind diese Mini-Fleischspieße.
1: Ein?
0: Stimmt, das war eine blöde Frage.
1: Hier bestellt man nicht ein oder zwei Spieße. Da kommen locker über 20 auf den Tisch und am Ende wundert man sich, wie schnell sie alle verschwunden sind.
0: Die sind aber auch gefährlich. Einer geht noch einer und plötzlich ist der Teller leer.
1: Genau deshalb halten wir hier jedes Mal an.
0: Ein Chai geht noch, oder?
1: Ein Chai geht immer.
0: Dann genießen wir den letzten Spieß und fahren weiter.
1: Unser nächster Halt ist Mula. Dort wartet auf uns die perfekte Erfrischung nach so einem Essen.
0: Bis wir dort ankommen, begleitet uns jetzt Ezel featuring Emel mit Bazen.

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1: Nach dem vielen Schöpschisch könnte ich jetzt noch, ehrlich gesagt, etwas Kaltes vertragen.
2: Dann machen wir in Mula, in dem Stadtteil Milas, einen kurzen Eisstopp. Viele Sorten werden mit Ziegenmilch hergestellt und schmecken dadurch besonders cremig.
1: Dann nehme ich Mandarine und vielleicht noch Karadut, schwarze Maulbeere.
2: Gute Wahl, aber wir müssen schnell weiter. Haluk Levin liefert uns mit Buşehir'den gidelim artık gleich die passende Ansage. Lass uns diese Stadt verlassen.
1: Dann esse ich mein Eis auf dem Weg zum Auto.

0: Kayseri, türkischer Partnerstadt von Hamm. Jedes Mal ein schönes Gefühl. Man ist hunderte Kilometer von zu Hause entfernt und trifft trotzdem auf einen Ort, der mit Hamm verbunden ist.
1: Das zeigt, dass Entfernungen manchmal gar nicht so groß sind.
0: Und genau solche Verbindungen möchten wir mit Türkise Töne auch schaffen.
1: Was gönnen wir uns denn hier?
0: Ich würde sagen, wir suchen uns einen gemütlichen Çaybaşçısı. Das bedeutet einen traditionellen Teegarten.
1: Das klingt nach einer guten Idee.
0: Und dazu bestellen wir uns frisches Afyonlokuma. Weich, zart und mit Pistazien. Einfach unglaublich lecker.
1: Ich hätte nie gedacht, dass Lokum frisch so anders schmeckt.
0: Die meisten kennen nur die abgepackte Variante. Frisch gemacht ist das noch einmal was ganz anderes.
1: Dazu ein Glas Çay?
0: Mehr braucht es manchmal gar nicht.
1: Dazu hören wir Sattas mit Eskitilmiş.

0: wir sind inzwischen ganz schön weit gekommen.
1: Stimmt. Und trotzdem fühlt es sich an, als wären wir gerade erst in Istanbul losgefahren.
0: Vielleicht, weil jede Station ihre eigene Geschichte erzählt hat.
1: Und eine fehlt noch. Vor Kappadokien machen wir noch Halt in Konya.
0: Konya ist die Stadt der tanzenden Derwische und Mevlana bzw. dem Dichter Rumi.
1: Wenn ich an Konya denke, denke ich eigentlich sofort an Etlekmek.
0: Viele sagen ja, das wäre einfach eine türkische Pizza.
1: Das hören die Menschen in Konya wahrscheinlich gar nicht gerne. Etlekmek ist viel dünner, länger und wird frisch im Steinofen gebacken. Darauf kommt fein gehacktes Fleisch mit Tomaten, Paprika und Gewürzen. Schlicht, aber unglaublich aromatisch.
0: Und wenn es frisch aus dem Ofen kommt, kann man sowieso kaum warten.
1: Man nimmt das erste Stück in die Hand. Der Rand ist noch schön knusprig und in der Mitte ist der Belag herrlich saftig.
0: Ich glaube, wir haben auf dieser Reise wirklich jede Menge gegessen.

0: Und trotzdem findet sich immer noch Platz für eine Spezialität.
1: Ein Chai geht noch, oder?
0: Chai geht immer.
1: Dann genießen wir unser Etli Ekmek und machen uns anschließend auf den letzten Abschnitt unserer Reise.
0: Denn beim nächsten Halt wartet etwas, worauf wir uns beide die ganze Zeit gefreut haben.
1: Kappadokien.

0: Für Kappadokien hat sich jeder Kilometer gelohnt.
1: Dieser Ort ist mal was ganz anderes.
0: Man muss diesen Ort einfach selbst erleben. Morgens, wenn die Heißluftballons langsam aufsteigen, herrscht hier eine ganz besondere Stimmung.
1: Und genau hier endet unsere Reise.
0: Kulinarisch fehlt allerdings noch ein letzter Halt.
1: Darauf habe ich schon gewartet.
0: Zum Abschluss gibt es Tipsimantisse, ähnlich Ravioli. Die kleinen Mante werden dicht an dicht in einer Form im Ofen gebacken. Dadurch bekommen sie außen leichte Röstaromen und bleiben innen wunderbar saftig. Mit Joghurt und etwas zerlassener Butter schmecken sie einfach großartig.
1: Ein perfekter Abschluss.
0: Fast.
1: Ich ahne schon, was jetzt kommt.
0: Ohne Dessert fahren wir natürlich nicht weg.
1: Kadayıf?
0: Auf Deutsch Engelshaar. Knusprig, goldbraun gebacken und mit Pistazien. So endet unsere kulinarische Reise durch die Türkei.
1: Ein Chai geht aber noch, oder?
0: Heute nicht.
1: Nicht?
0: Heute gibt es einen starken, schwarzen, türkischen Kaffee. Der passt für mich einfach besser zum Abschluss unserer Reise.
1: Das klingt auch lecker.
0: Wir bedanken uns bei euch, dass ihr heute mit uns einmal quer durch die Türkei gereist seid.
1: Wenn ihr unsere musikalische Reise noch einmal erleben möchtet, findet ihr alle Songs in unserer Spotify-Playlist Türkise Töne.
0: Und auf Instagram unter Türkise Töne findet ihr die Rezepte zu den Gerichten aus der heutigen Sendung, sowie die nächsten anstehenden Konzerttipps.
1: Die nächste Ausgabe von Türkise Töne hört ihr am 29. September.
0: Bis dahin wünschen wir euch eine schöne Zeit.
1: Lasst uns gemeinsam in Frieden leben, untermalt von schöner Musik. Güzel Musik, eşlerinde, barış içinde birlikte yaşayalım.
0: Hoşça kalın, esen kalın.
1: Und jetzt lassen wir diese Reise gemeinsam ausklingen.
0: Zum Abschied hört ihr Cem Adrian mit Bu kalp seni unutur mu? Dieses Herz kann dich nicht vergessen, so wie wir diese Reise. Bis zum nächsten Mal bei Türkise Töne.
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1: Ich bin Uli Reitinger. Nach dem Terroranschlag am Rande des Berliner Christopher Street Days gibt es neue Hinweise auf das Motiv des Täters. Auf seinem Handy haben Ermittler ein Bekennervideo gefunden. Das haben die Bundesanwaltschaft und Innenminister Dobrindt bestätigt.
2: Auf dem Video ist ein vermummter Mann zu sehen, der Arabisch spricht. Er schwört der Terrororganisation IS die Treue. Auf dem Handy haben die Ermittler weiteres Material entdeckt. Was genau, sagen sie nicht, nur dass diese Dateien jetzt ausgewertet werden. Laut Bundesinnenminister Dobrindt spricht vieles dafür, dass die Aufnahmen und die Dateien tatsächlich vom mutmaßlichen Täter stammen. Parallel wird weiter über schärfere Maßnahmen gegen islamistische Gefährder diskutiert. Besonders oft fällt dabei das Stichwort elektronische Fußfessel. Zoe Tessovali, Nachrichtenredaktion.
1: Frankreich wird von einer neuen Hitzewelle getroffen. Die Feuerwehr versucht mit allen Mitteln, die an der Atlantikküste wütenden Waldbrände in den Griff zu bekommen. Teilweise lodern Brände wieder auf, weitere Campingplätze und Feriensiedlungen wurden evakuiert. Viele europäische Länder, darunter auch Deutschland, schicken Unterstützung. In Spanien feiern die Einsatzkräfte mittlerweile erhebliche Erfolge. Es gebe Licht am Ende des Tunnels, sagte Ministerpräsident Pedro Sanchez. Im Weißen Haus hat es heute gleich mehrere wichtige Treffen gegeben. US-Präsident Donald Trump empfing erst den ukrainischen Präsidenten Selenskyj und anschließend Israels Ministerpräsident Netanyahu.
3: Selenskyj war der Erste bei Trump unter Ausschluss von Presse und Öffentlichkeit. Es ging um Stärkung der ukrainischen Luftabwehr und dabei konkret um Patriot-Abfangraketen. Auch sollen die festgefahrenen Verhandlungen über ein Kriegsende wieder in Gang gebracht werden. Auch mit Netanyahu ging es um Krieg, den Iran-Krieg. Angeblich wollte Netanyahu neue Geheimdienstinformationen vorlegen, die belegen, dass der Iran weiterhin militärisch aufrüstet. Israel will, dass die USA im Iran-Krieg bei der Stange bleiben. Trump bevorzugt eine Vereinbarung. Aus den USA, Tina Eck.
1: Der Fußballweltverband FIFA will einen Teil der kommerziellen Rechte an seinen Turnieren an Investoren verkaufen und damit mehr als 4 Milliarden Dollar erlösen. Auch künftige WM-Turniere sollen dann unter dem Dach eines neuen Unternehmens organisiert werden, dessen Mehrheitseigentümer der Weltverband wäre. Der Deal könnte Berichten zufolge den Druck erhöhen, mehr WM-Teilnehmer zuzulassen und die WM häufiger als bisher auszutragen. Das waren die Nachrichten mit Uli Reitinger.
4: Das Wetter. Ja, es bleibt weiter heiß bei uns in NRW. Heute ja noch am Abend Temperaturen um die 28 Grad in den nächsten Stunden. Morgen dann 35 Grad in der Spitze. Und am Donnerstag legen wir nochmal einen drauf, dann sogar bis zu 38 Grad. Fröhliche Schwitzen.
0: NRW Verkehr.
4: Mit dem Hinweis von der A4 Köln Richtung Aachen. Zwischen dem Kreuz Köln West und Frechen Nord. Hier steht ein brennendes Fahrzeug auf dem Standstreifen. Aktuell sind auch Rettungs- und Einsatzkräfte vor Ort. Es staut sich aber zurück. 2 Kilometer. Ihr braucht circa eine Stunde länger. Haltet durch und kommt gut an.
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4: Und wir gehen es ganz entspannt an. An diesem Dienstagabend, Finn Weiden ist hier. Hi zusammen. Wir machen uns einen schönen Abend zusammen bei diesen Temperaturen. Ich drücke euch die Daumen, dass ihr jetzt nicht in einer Dachgeschosswohnung übernachten müsst. Ja, könnte ganz schön heiß werden. Aber wir sind bei euch, auch wenn ihr nicht schlafen könnt. Mit den besten Hits. Hier ist Michael Jackson.

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0: Für mich so ein richtiger Sommer-Favorite-Song. Alex Warren mit Fever Dream hier bei uns.
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0: Das sind wir, so sieht's aus. Der Sommer ist zurück. Auch morgen wird's nochmal richtig knallerheiß. Bis zu 36 Grad sind dann drin. Also wenn es irgendwie geht, dann ab an einen der vielen schönen Badeseen in NRW oder auch in euer Freibad des Vertrauens. Unser Kollege Robert Jans, der hat für uns mal ganz früh morgens hinter die Kulissen in einem Freibad geschaut.
3: 20 nach 6 haben wir, neben mir steht Schwimmmeisterin Kerstin und wir schließen jetzt einfach mal das Tor auf. Zack, rein geht's.
4: Kasse aufmachen, damit die Leute alle rein können, Türen aufschließen, Chlor messen, damit die Leute überhaupt ins Wasser dürfen.
3: Und dann wurde erstmal die ganze Technik gecheckt. Ich versuch's mal zu beschreiben, jetzt, wir sind in so einem Technikraum und jetzt geht's ja auch noch runter und das sieht wirklich aus, als würde jetzt da noch unten wie so eine Art Maschinenraum sein. Es wird auch immer lauter. Was ist da genau?
5: Das sind noch 3 Umwälzpumpen. Das Wasser von da aus quasi ins Becken befördern.
3: Außerdem natürlich ganz wichtig, Wassertemperatur checken. 26,2. Und das um noch nicht mal 7 Uhr. Und dann, wir kennen den Geruch alle, Chlor. Es gibt diesen Mythos, wenn das Wasser so krass nach Chlor riecht, dass dann viel reingepinkelt wird. Ist das
5: richtig,
3: so?
5: Das sind die Chlormine, ja genau.
3: Da war natürlich alles top. Übrigens genauso wie der blaue Beckenboden.
5: Also wir haben da diesen Beckenbodensauger, der regelmäßig im Wasser ist und eigentlich regelmäßig die Bahnen abfährt.
3: Dann wurde hier noch so ein bisschen gerödelt und dann waren wir eigentlich ready. Guck mal kurz auf die Uhr. Guten Morgen, 7 Uhr, du bist die Erste heute, Respekt.
6: Ja, ich wohne hier gegenüber, hat man auch keine Ausrede mehr. Muss man schnell schwimmen gehen morgens bei der Arbeit. Das tut richtig gut.
3: Und dann wurde es wirklich Stunde für Stunde voller.
7: Also Schwimmen ist für mich das mein Kardiosport. Dann komme ich erstmal ausgepowert in den Tag und habe eine Sporteinheit gemacht.
3: Und während die Kerstin hier alles im Blick behält, haben die anderen eine gute Zeit.
8: Nette Atmosphäre, das Wasser ist toll, bisschen entspannen und ein bisschen die Seele baumeln lassen.
9: Ja! Mal in die Sonne, mal in den Schatten. Das ist quasi perfekt.
3: So, und da haben wir auch schon Mittag bei dir. Naht jetzt auch der Feierabend. Wie geht's dann für dich noch weiter auf den letzten Metern? Gleich kommt wahrscheinlich wie noch mal so eine Übergabe, ne?
5: Genau, wir machen gleich einfach eine Übergabe und dann übernimmt der Kollege von mir.
3: Also, Kerstin hat gleich Feierabend. Vorher springe ich natürlich auch noch rein. Natürlich vom Beckenrand. Kleiner Scherz.
0: Muss man aber, glaube ich, auch der Typ für sein, ne? Morgens um 7 Uhr schon ins Freibad gehen. Ich setze es mal auf die Liste der guten Vorsätze für 2027. Kommt ja wieder ein Sommer. Macht euch einen schönen Abend mit uns. Das sind die Sugar Babes mit Push the Button.
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0: Das Wetter.
1: Ja, es bleibt weiter heiß bei uns in NRW. Jetzt am Abend noch Werte über der 20-Grad-Marke. Morgen dann bis zu 35 und am Donnerstag sogar bis zu 38 Grad in der Spitze.
0: NRW Verkehr.
1: Mit drei Meldungen. Die A4 Köln Richtung Aachen. Zwischen Köln-Klettenberg und Frechen Nord. 2 Kilometer, 20 Minuten plus. A31 Oberhausen-Gronau. Zwischen Heeg und Gronau-Ochtrup. Hier dichter Verkehr 5 Minuten plus. Und die A565 Bonn Richtung Meckenheim, zwischen dem Kreuz Bonn-Nord und Bonn-Endenich. 1 Kilometer, hier braucht ihr gute 10 Minuten länger.
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1: Ich habe gerade mal überlegt, Michael Jackson nennt man ja den King of Pop. Wie nennen wir dann eigentlich Taylor Swift? Queen of Pop. Oh, klingt gar nicht so schlecht. Machen wir einfach jetzt heute Abend. Hier ist die Queen of Pop für euch, Taylor Swift mit Opalite. Ich bin Finn Weiden. Hi!

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0: Wir lassen diesen schönen Sommertag langsam ausklingen. Macht euch einen schönen Dienstagabend mit uns.
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0: 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Ja, Sommer hier bei uns in NRW heißt ab an den See. Und davon haben wir ja wirklich einige, die sich perfekt für eine Abkühlung eignen. Wir testen die ganze Zeit schon die besten Badeseen in Nordrhein-Westfalen. Und heute geht's an den Ternscher See. Kollegin Kimberly Klages hat die mal für euch ausgecheckt.
2: Also wenn man reinkommt, dann ist hier direkt eine riesengroße Liegewiese, auf der man sich sonnen kann und entspannen kann. Direkt mit Blick auf den Ternscher See. Wirklich super schön und echt einfach auch richtig ruhig. Also total entspannt. Also im See sind gerade ganz viele Kinder, die zum Beispiel auf dem Wasserkletterpark klettern. Dann gibt es auch ein Sprungbrett direkt ins Wasser, wo man reinspringen kann. Also hier gibt es auf jeden Fall eine Menge Angebote für die Kids.
3: Wir waren klettern und sind dann gleich gerade noch mal gesprungen.
2: Und wie ist es?
3: Cool. Ich find's auch cool. Also da auf dem Parcours, da kann man so springen und klettern und so.
2: So, für mich geht's jetzt auch direkt mal ins Wasser. Mal schauen, wie warm das ist. Auf jeden Fall glasklares Wasser. Man hat einen super schönen Sand als Einstieg. Also hier liegen keine Steine auf dem Boden. Man kann auch bis zum Boden runter gucken. Da hinten, da sehe ich sogar ein paar Fische hier rumschwimmen. Nach der Abkühlung würde ich sagen, gibt es erstmal eine Stärkung für mich. Ich habe nämlich ein bisschen Hunger. Ich probiere jetzt die NRW-Fritten aus. Das sind Knoblauchpommes mit Sour Cream, Guacamole und Tomaten, passend in den Farben von NRW. Also knusprig sind sie auf jeden Fall. Jetzt probiere ich es noch mit Guacamole und Sour Cream. Richtig lecker, weil es auch richtig frisch ist. Und dann auch noch mit direktem Seeblick. Also da kann man sich es schmecken lassen. Wirklich ein traumhafter Tag, den man hier verbringen kann am Ternscher See. Super tolles Wasser, ganz viele Möglichkeiten für Groß und Klein Spaß zu haben, sich aber auch zu entspannen. Also einfach toll.
0: Also klares Wasser habe ich rausgehört und NRW-Fritten. Hast mich überzeugt, Kimberly. Wir waren für euch am Ternscher.

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1: Ich bin Uli Reitinger. Nach dem Terroranschlag am Rande des Christopher Street Days in Berlin hat die Polizei auf dem Handy des Attentäters Abdul B. ein Bekennervideo gefunden. In dem Video sei zu sehen, wie eine vermummte Person, vermutlich eben der Tatverdächtige, einen Treueschwur auf die Terrororganisation Islamischer Staat leiste, heißt es von der Bundesanwaltschaft. Der mutmaßliche Täter wurde zuvor vom LKA eng observiert. Er soll sich unauffällig verhalten haben. Während die Einsatzkräfte in Spanien bei den Waldbränden erste Erfolge melden, bleibt die Lage in Frankreich angespannt. In Bordeaux mussten erneut tausende Menschen in Sicherheit gebracht werden. Und Experten warnen jetzt schon vor weiteren Waldbränden im August.
2: In Frankreich westlich von Bordeaux bleibt die Lage tatsächlich weiter angespannt. Mit der Hitze und der Trockenheit sind heute etliche Feuer wieder neu aufgeflammt. Die Einsatzkräfte kämpfen nun auf Hochtouren dagegen, dass sie keine neuen Flächen fressen. Bisher ist das ganz gut gelungen. Sicherheitshalber mussten auch einige Campingplätze und Touristenunterkünfte geräumt werden. Etwa 4000 Menschen sind davon betroffen. Aus Lesch, Rache Sommer.
1: Die Pilotengewerkschaft Vereinigung Cockpit hat ihren jährlichen Flughafencheck veröffentlicht. Das Ergebnis: Der Flughafen München ist wieder der sicherste in Deutschland. Dafür wurde in der bayerischen Landeshauptstadt auch einiges getan.
3: Mit dauerhaft beleuchteten Zufahrten an Start- und Landebahnen hat der Münchner Flughafen die Piloten überzeugt und damit den Flughafen Leipzig auf Platz 2 verdrängt. Die dauerhafte Beleuchtung sei ein wichtiges Mittel, um Zusammenstöße zu vermeiden. Viele Flughäfen würden da aber aus Kostengründen drauf verzichten. Insgesamt seien aber alle Flughäfen in Deutschland sicher genug für den Passagierbetrieb. Den letzten Platz in der Auswertung der Pilotengewerkschaft belegt der Flughafen Rostock-Lage. Die Piloten kritisieren, dass sie hier nicht zu Sicherheitsbesprechungen eingeladen werden. Fiona Reinhardt, Nachrichtenredaktion.
1: Angesichts der schwachen Konjunktur in Deutschland steigt die Zahl der Unternehmen, die ihr Angebot an Ausbildungsplätzen verringern. Zugleich fällt es Betrieben häufig schwer, die vorhandenen Lehrstellen mit passenden Bewerbern zu besetzen. Das sind wesentliche Ergebnisse der jüngsten DIHK-Ausbildungsumfrage, an der sich rund 14.000 Unternehmen beteiligt haben. Fast jedes dritte Unternehmen reduziert demnach das Ausbildungsangebot. Das waren die Nachrichten mit Uli Reitinger.
4: Das Wetter. Ja, es geht genauso weiter wie heute die nächsten Tage. Jetzt am Abend noch Werte über der 20-Grad-Marke. Morgen dann bis zu 35 Grad und am Donnerstag sogar bis zu 38 Grad in der Spitze.
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4: Mit dem Blick auf die Straßen, und das geht ganz schnell, uns ist nichts gemeldet. Ihr habt freie Fahrt, kommt alle gut und sicher an euer Ziel.
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4: Und das um kurz nach 11 mit mir, Finn Weiden. Hi zusammen, schön, dass ihr mit dabei seid. Ja, ich habe richtig tolle Songs für euch, passen auch sehr gut in diese Nacht. Der hier vor allem könnte auf so einer Nightdrive-Playlist drauf sein. Das ist Teddy Swims, Mr. Know It All. Tag zusammen.

0: Das ist einfach eine Mega-Nummer, oder? Kenny Loggins mit Footloose hier bei uns. Gleich haben wir es 11:15. Schön, dass ihr mit dabei seid an diesem Dienstagabend. Und wir sind in diesem Herbst wieder auf großer Comedy-Camp-Tour. Unter anderem mit dabei Comedian Mirja Regensburg. Sie war ja schon ganz oft mit dabei. Ich glaube, kann man gar nicht mehr in einer Hand abzählen. Brauchst du schon zwei für. Dieses Jahr könnt ihr sie zusammen mit Atze Schröder, Hannes Höfer und auch Jürgen Bangert sehen. Tickets dazu gibt es auf unserer Homepage. Klickt euch da gerne mal rein. Und Mirja ist ja nicht nur eine großartige Comedian, ihr müsst wissen, sie ist auch Erfinderin, und zwar von der Muffin Jeans.
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2: Heute Mirja Regensburg.
3: Nein, aber es ist alles gut, so wie es ist. Ich habe keinen Bock auf Sport, das nervt mich einfach so. Ich trage meine Muffin-Jeans mit Stolz, obwohl heute ist es eine Muffin-Lakritz-Hose. Hier vorne der Mann mit dem blauen Oberteil. Du kennst hier aber die Muffin-Jeans, ne? Oder gar nicht, bist du gar nicht. Hier, die Muffin-Jeans, wenn der Teig oben so übers Pünktchen. Hältst du dir gerade die Augen zu? Nein. Geil, bei der Frau daneben ist gerade die Brille beschlagen. Das ist die Muffin Jeans, verstehst du? Hast du auch? Ja, geil, er so, hä? Nee, noch nie gesehen. Ich dachte, das gehört so, dass ich den Kleinen beim Pipi machen nicht sehen kann. Hinten haben das auch viele, ja, Love Handles oder wie ich immer sage, Griffe zum Wegschmeißen. Das ist die Muffin Jeans, ja. Nein, ich trage auch keine Spanx, das würde ich nicht, kennst du Spanx, ne? Spanx, diese Schlankmachunterwäsche, diese Gummiteile. Wenn du einen Furz lässt, hast du auf den Rücken Blase.
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0: Das Wetter.
1: Ja, es bleibt weiter heiß bei uns in NRW. Jetzt am Abend noch Werte über der 20-Grad-Marke. Morgen dann bis zu 35 und am Donnerstag sogar bis zu 38 Grad in der Spitze.
0: NRW Verkehr.
1: Keine Meldungen um kurz nach 11:30. Ihr habt freie Fahrt. Kommt alle gut und sicher an euer Ziel.
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1: Was sind das wieder für Temperaturen? Aktuell morgen 35 Grad und am Donnerstag bis zu 38 Grad in der Spitze bei uns in NRW. Kaum aushaltbar, wirklich. Vor allem, wenn man schön auf der Autofahrt dann noch hinten mit dem T-Shirt schön festklebt am Sitz. Kennt ihr das? Ja, Klassiker. Muss doch nicht sein, oder? Na gut, können wir nichts ändern diese Woche. Wir haben ein paar Tipps für euch gesammelt oder habt ihr uns erzählt, wie ihr am besten bei diesen, ja, warmen Temperaturen euch abkühlt. Hört ihr gleich in einer Viertelstunde hier bei uns. Jetzt für euch Musik von Tate McRae. Das ist She's All I Wanna Be und ich bin Finn Weiden. Dann haben wir doch alles gesagt für diesen Abend. Tag zusammen.

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So, ich sag's euch. Einige Leute, die jetzt gerade mit am Radio mit dabei sind, können bestimmt nicht schlafen, wegen diesen warmen Temperaturen draußen. Ja, der Klassiker, ne? Die Dachgeschosswohnung musste ich auch selbst 2 Jahre lang miterleben. Es ist nicht schön. Wenn die Sonne da so reinknallt tagsüber, ist es nicht schön. Und natürlich dann auch nachts bei diesen Temperaturen, wenn sich die ganze Wärme oben im Haus ansammelt. Ja, wir sind bei euch auf jeden Fall jetzt im Sommer. Boah, morgen wieder Temperaturen. Ich hab's gerade nochmal.

0: gesehen, bis zu 35 Grad und dann am Donnerstag bis zu 38 Grad. Wir spielen wirklich das große Schwitzroulette hier aktuell. Sowohl auf dem Weg ins Büro, im Auto und jetzt dann auch immer wieder auf dem Weg in den Feierabend zurück. Aber das muss doch nicht sein, oder? Habt ihr Tipps? Wie geht ihr damit um? Und fühlt ihr euch für solche Temperaturen eigentlich vorbereitet?
1: Ich versuche morgens so früh wie möglich zu lüften, danach Fenster zu, Rollladen runter, Vorhänge zu und wirklich versuchen, so lange wie möglich kühle Umgebung in.
2: Wir haben uns vorgenommen, wir gehen schwimmen und ja, vielleicht gehen wir ins Bauhaus, holen uns einen schönen Pool.
3: Tuch nehmen oder einen feuchten Lappen nehmen, ins Sinnig packen oder aber mal die Füße damit frisch machen.
4: Einfach nachts über immer Fenster auf und dann am Morgen alles zu, alles dunkel machen. Und ansonsten ganz viel trinken und einfach aufs Beste hoffen.
5: Wenn du Wasser trinkst, bist du safe, glaube ich. Und nicht an die Sonne unbedingt um zwischen 12 und 14 Uhr.
6: Ich mag Wärme, ich hasse Hitze. Ich fühle mich nicht vorbereitet. Ich habe einen Ventilator, aber ich fühle mich nicht gut dabei.
0: Ja, okay. Dann werden es harte Tage, ich glaube, für uns alle. Also Ventilator an, viel trinken. Ich hoffe, dass ihr alle wenigstens im Büro mit Klimaanlage versorgt seid. Und ja, Grüße gehen, wie gesagt, raus an alle, die jetzt in einer Dachgeschosswohnung schlafen müssen. Ihr und natürlich alle, die auch bei diesen Temperaturen arbeiten müssen. Seid die wahren Helden heute Nacht. Kommt gut durch diese Nacht, jetzt mit Musik von Michael Schulte. Das ist 5 a.m. You let me

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1: Ich bin Uli Reitinger. Nach dem Anschlag am Rande des Christopher Street Days in Berlin ist die Debatte um mögliche politische Konsequenzen in vollem Gange. Die CSU hat die Einführung elektronischer Fußfesseln für Gefährder ins Gespräch gebracht.
2: Mehr als 400 islamistische Gefährder hat das Bundeskriminalamt bundesweit ausgemacht. Die CSU würde diesen Personenkreis am liebsten per elektronischer Fußfessel überwachen. Die Chancen auf Zustimmung vom Koalitionspartner SPD stehen gut. CSU-Landesgruppenchef Hoffmann hält Fußfesseln jedenfalls für praktischer als Präventivhaft, denn diese, so sagt er, sei nur schwer umsetzbar. Sein Parteichef Söder will prüfen lassen, ob bei Gefährdern nicht grundsätzlich früher das Erwachsenenstrafrecht angewendet werden kann. Und er will ihnen den Führerschein entziehen. Thomas Bleskin, Nachrichtenredaktion.
1: Angesichts einer neuen Hitzewelle in Frankreich versucht die Feuerwehr mit allen Mitteln, die an der Atlantikküste wütenden Waldbrände in den Griff zu bekommen. Während der größere der beiden Brände bei Bordeaux punktuell wieder aufloderte und zur Evakuierung tausender weiterer Touristen führte, bekam die Feuerwehr den flächenmäßig kleineren Brand südwestlich von Bordeaux unter Kontrolle. Dort konnten 15.000 Evakuierte zurück in ihre Häuser. Die Organisatoren vom Jugendwort des Jahres haben die 10 Begriffe verkündet, aus denen junge Menschen ihre 3 Favoriten auswählen können. Bis zum 20. August haben sie dafür Zeit.
3: Eltern und Lehrer dürften den ein oder anderen Begriff schon mal gehört haben. Die Zahlenfolge 6-7 passt eigentlich immer, inklusive der abwägenden Handbewegung. Wer Crash-Out geht, verliert komplett die Fassung. Und wenn etwas Peak ist, ist es der absolute Höhepunkt. Junge Menschen entschuldigen sich heute auch schon mal mit dem Begriff Schere und finden Dinge super. Auch die virale Songzeile Du bist gut genug zählt zu den Kandidaten. Wenn etwas mehr als gut genug, sondern richtig stabil ist, dann ist es in der Jugendsprache gute Käse. Thomas Bremser, Nachrichtenredaktion.
1: Der Fußball-Weltverband FIFA will einen Teil der kommerziellen Rechte an seinen Turnieren an Investoren verkaufen und damit mehr als 4 Milliarden Dollar erlösen. Auch künftige WM-Turniere sollen dann unter dem Dach eines neuen Unternehmens organisiert werden, dessen Mehrheitseigentümer der Weltverband wäre. Ein solcher Deal könnte den Druck erhöhen, das Teilnehmerfeld einer WM weiter auszubauen oder die WM häufiger als bisher auszutragen.
4: Das Wetter.
5: Trocken und klar kommen wir durch diese Nacht. 14 bis 19 Grad, der Keller hilft oder die Klimaanlage natürlich. Morgen geben wir da nochmal so richtig Gas bei 33 bis 36 Grad. Es bleibt trocken, Regen ist nach wie vor kein Thema.
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6: A44 Dortmund-Kassel zwischen Erwitte, Anröchte und Gesäcke, 1 Kilometer Stau, 5 Minuten Zeitverlust. Und A57 Krefeld-Köln. Zwischen Dormagen und Köln-Worringen 1 Kilometer stockender Verkehr. Wir wünschen allen unterwegs gute Fahrt.
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5: Puh, so langsam wird es etwas angenehmer mit den Temperaturen. Kommt gut durch diese Nacht, Claudia Lewis hier. Hallo zusammen.

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0: Justin Bieber, ist das für eure Nacht? Tja, mit lecker Bierchen am Bahnsteig, das war's dann ja jetzt auch. Ihr habt es ja mitbekommen, die Deutsche Bahn will künftig an allen Bahnhöfen ein Alkoholverbot durchsetzen. Wie finden wir das denn? Also er hier hat auf jeden Fall eine klare Meinung dazu.
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3: Ja, nee, ist klar.
4: Genug ist genug, hat letzte Woche hier Bahnchefin Evelyn Palla gesagt. Und da habe ich gesagt, jawohl, richtig so, Evelyn. So geht's ja auch nicht weiter. Diese ganzen Verspätungen bei der Bahn, ausgefallene Klimaanlagen bei 35 Grad, keine Pommes mehr im Bordrestaurant. Da wird's auch höchste Eisenbahn, dass mal einer auf den Tisch schaut und die Probleme angeht. Ich war richtig glücklich, als ich das gelesen habe. Und dann habe ich den Fehler gemacht und weitergelesen. Ja, von diesem Mist redet die Oberschaffnerin gar nicht. Sie meint mit, genug ist genug, das Saufen am Bahnhof. Alkoholverbot auf allen deutschen Bahnhöfen. Wie, was, jetzt auch in Dortmund? Wie soll das denn gehen? Da kann sich die Bude doch gleich zumachen. Und deshalb muss man auch mal genau hingucken, wie Frau Paller das meint. Die Bahnhofskneipen dürfen natürlich weiterhin von Erdinger bis Flensburg das Bierchen servieren. Und im Bordbistro bei der Bahn kannst du dir auch weiterhin die Kante geben. Gott sei Dank. Das ist schließlich deutsches Kulturgut. Was aber jetzt nicht mehr erlaubt sein wird, ist auf dem Bahnsteig. Das Dosenbier, die Flasche Wodka, das Schächtelchen Kümmerling. Ja, auch der Damenkegelclub Lustige Wechseljahre muss auf dem Weg nach Norderney den kleinen Feigling von der Passagierliste streichen. Ja, Gisa, auch du.
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0: Das Wetter.
1: Sternenklar, der Himmel heute Nacht. Eigentlich müsste man draußen schlafen im Zelt. 14 bis 19 Grad sind es draußen. Morgen wird es dann richtig knackig warm. 33 bis 36 Grad. Zum Wochenende hin werden die Temperaturen dann wieder ein bisschen erträglicher.
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2: Hier die aktuelle Verkehrslage. A33 Bielefeld-Brilon zwischen Paderborn-Sennelager und Paderborn-Mönkeloh. 1 Kilometer Stau, 14 Minuten Zeitverlust. Weiterhin auf der A57 Krefeld-Köln zwischen Dormagen und Köln-Worringen. 1 Kilometer stockender Verkehr. Und zusätzlich auf der A445 Hamm-Arnsberg zwischen Kreuzwerl und Neheim. 1 Kilometer zähfließender Verkehr. Wir wünschen allen unterwegs gute Fahrt.
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1: Claudia Löhr ist hier. Hallo. Kommt gut durch diese Nacht. Und hier ist der offizielle Herzschmerz-Soundtrack von Elmo. Freunde vom Bergdoktor wissen, was ich meine. Here's Take That für euch in Patience.

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0: Olivia Dean. Hat ein Stimmchen, die Frau. So easy to fall in love. Ja, was haben wir heute? Bis zu 36 Grad, übermorgen dann irgendwie noch heißer. Also wer irgendwie kann, der plant natürlich so ein bisschen was Kühles und Nasses um sich herum zu haben in den nächsten Tagen. Und damit ihr die besten Spots für die heißen Tage in NRW kennt, testen wir für euch ja in dieser Woche Badeseen. Kim Klages hat am Tärnscher See in Selm vielleicht euer perfektes Badeseematch gefunden.
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1: Wo treffen wir uns?
3: Wir sind heute am Tärnscher See in Selm.
1: Muss ich was bezahlen?
4: Also tatsächlich ist es so, dass wir fürs Parken 3 Euro nehmen, egal wie lange jemand bei uns ist. Erwachsene ab 15 zahlen 6 Euro und Kinder von 5 bis 15 zahlen 3 Euro.
1: Was können wir da machen?
5: Also man kann Aquaclimben gehen auf dem Klettergerüst oder Stand-Up-Paddeln auf dem See.
6: Schwimmen und sich erholen.
7: Ein Angelverein ist schräg gegenüber. Ja, und ansonsten kann man super joggen gehen und im Wald was machen.
1: Kann ich meine Kids mitbringen?
6: Also ich denke schon, ich habe Kinder. Meine Kinder sind jetzt groß, aber wenn ich das sehe, die haben hier einen Wasserpark, ne, einen Spielplatz.
5: Der See ist schon groß, aber trotzdem relativ übersichtlich. Also man hat einen relativ guten Blick auf Kinder. Und unten am See ist auch so ein Sprungbrett und das ist relativ nah am Rand. Also ich glaube, das ist schon gut für Kinder.
7: Und es gibt auch extra so einen kleinen Nichtschwimmerbereich, wo es halt nicht ganz so tief ist, wo Kinder halt auch gut schwimmen kann. Das ist so mit Bojen so abgezäunt.
1: Treffen wir uns zum Essen oder nur für Drinks?
3: Wir treffen uns zu Essen und Drinks und Küchenchef Daniel weiß, was am besten geht.
8: Also Pommes natürlich, Currywurst-Pommes, gar keine Frage. Fritten NRW geht bei uns auch gut. Das ist die mit Sour Cream, mit Tomatenwürfel und mit Guacamole. Frische Cocktails, Limoncello-Spritz, Wildberry-Lele, Aperol und so weiter. Ein frisch gezapftes Weizen, helles, ein Radler direkt vom Fass oder auch ein Pilz natürlich. Ja, und dabei ein Blick auf den See. Ich würde sagen, besser geht's nicht, oder?
1: Können wir da chillen?
3: Kann man, wenn es nicht zu voll ist, perfekt. Ist es zu voll, ist es etwas lauter, aber ansonsten ist das echt toll hier.
6: Ja, ich denke mal, das ist eine Oase im Ruhrgebiet und das hat man selten. Und hier der Tärnscher See, wenn man sich das anguckt, das ist eine kleine, eingeschworene Gemeinschaft.
1: Ist es ein Match?
5: Also ich würde sagen, schon Match. Im Sommer bin ich ja auch sehr oft mit Freunden, das ist schon cool hier.
9: Ein Match. Wir kommen regelmäßig hin, wir finden es immer toll.
7: Perfekt Match.
10: Ich sehe auch immer perfekt. Was Besseres gibt's nicht.
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1: Ich bin Uli Reitinger. Nach dem Terroranschlag am Rande des Berliner Christopher Street Days gibt es neue Hinweise auf das Motiv des mutmaßlichen Täters. Auf seinem Handy haben Ermittler ein Bekennervideo gefunden. Das haben die Bundesanwaltschaft und Innenminister Dobrindt bestätigt.
2: Auf dem Video ist ein vermummter Mann zu sehen, der Arabisch spricht. Er schwört der Terrororganisation IS die Treue. Auf dem Handy haben die Ermittler weiteres Material entdeckt. Was genau, sagen sie nicht, nur dass diese Dateien jetzt ausgewertet werden. Parallel wird weiter über schärfere Maßnahmen gegen islamistische Gefährder diskutiert. Besonders oft fällt dabei das Stichwort elektronische Fußfessel. Zoe Tessovali, Nachrichtenredaktion.
1: Frankreich wird von einer neuen Hitzewelle getroffen. Die Feuerwehr versucht mit allen Mitteln, die an der Atlantikküste wütenden Waldbrände in den Griff zu bekommen. Teilweise lodern Brände wieder auf, weitere Campingplätze und Feriensiedlungen wurden evakuiert.
3: Hitze, Trockenheit und Wind kommen heute auf Westfrankreich zu und machen den Einsatzkräften Sorgen. Sie fürchten, dass auf schon verbrannten Flächen heute wieder etliche Feuer ausbrechen könnten. Zahlreiche Stellen im Wald wurden daher gerodet, um den Flammen keinen neuen Fraß liefern zu können. Einige andere können dennoch aufatmen. In 3 Kommunen dürfen evakuierte Anwohner nach Hause. Voraussetzung ist aber, dass sie eine Notfalltasche und ihr Handy bereithalten, um im Fall der Fälle schnell wieder fliehen zu können. Aus Bordeaux, Rache Sommer.
1: Das Bundeskabinett will heute die umstrittenen Reformpläne zum Erneuerbare-Energien-Gesetz auf den Weg bringen. Wirtschaftsministerin Reiche will bei der Förderung erneuerbarer Energien Kosten senken. So soll es für neue, kleine Solaranlagen auf dem Hausdach ab 2027 keine dauerhafte Förderung mehr geben. Außerdem bekommen die Betreiber von neuen Solar- und Windkraftanlagen in bestimmten Gegenden in Zukunft geringere Ausgleichszahlungen, wenn diese Anlagen wegen einer drohenden Netzüberlastung zeitweise abgeschaltet werden müssen. Erstmals seit Beginn des Iran-Kriegs hat US-Präsident Trump den israelischen Ministerpräsidenten Netanyahu im Weißen Haus empfangen. Unterschiedliche Interessen im Krieg hatten zuletzt Risse in der Beziehung der engen Verbündeten offenbart. Unmittelbar vor Netanyahu empfing Trump den ukrainischen Präsidenten Zelensky. Trumps Sprecherin schrieb nachher auf X, beide Treffen verliefen positiv und produktiv.
4: Das Wetter.
5: Nochmal durchlüften heute Nacht, 14 bis 19 Grad. Morgen wird es dann sehr schnell wieder sehr warm, 33 bis 36 Grad kriegen wir. Die Sonne strahlt vom wolkenlosen Himmel, Regen ist nicht in Sicht.
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7: A57 Krefeld-Köln zwischen Dormagen und Köln-Worringen, 1 Kilometer Stau. Wir wünschen allen unterwegs gute Fahrt.
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5: Sternenklarer Himmel heute Nacht. Kommt gut durch, Claudia Löß hier. Hallo zusammen.

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0: guck mal an, da haben wir es doch. Sich selber einfach mal was gönnen. So richtig sich selber verwöhnen. Das können wir Deutschen anscheinend ganz gut. Eine aktuelle Umfrage der FOM Hochschule. Danach kaufen wir uns selbst im Jahr wohl. Ja, für rund 2000 Euro Geschenke, ganz schön viel. Besonders beliebt sind da eben so Kleidung, gutes Essen und Reisen. Wir haben mal gefragt, wie es bei euch so aussieht mit Selbstgeschenken.
1: Also ich persönlich gebe immer was für die Kinder. Mein Mann ist auch so. Wir sind eher so, wir machen denen eine Freude.
2: Nicht wirklich.
3: Ach, wenn so Kleinigkeiten, aber meistens nur für die Kinder Sachen kaufen.
4: Ja, schenke ich mir. Ich gehe shoppen und kaufe ich mir, ach, das konnte ich noch haben. Und dann mache ich das gerne auch.
0: So, mindestens eine, die sich auch selber mal was gönnt. Die 29- bis 44-Jährigen übrigens sind besonders spendabel zu sich selbst. Das willst du auch machen, wenn es sonst keiner macht, ne? Hier ist Donna Summer für euch und Kygo.
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0: Das Wetter.
1: Trocken und klar kommen wir durch diese Nacht. 14 bis 19 Grad. Der Keller hilft oder die Klimaanlage natürlich. Morgen geben wir da nochmal so richtig Gas bei 33 bis 36 Grad. Es bleibt trocken. Regen ist nach wie vor kein Thema.
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2: Hier die aktuelle Verkehrslage. A31 Gronau-Oberhausen zwischen Lechten, Ahaus und Borken. Dichter Verkehr, 7 Minuten Zeitverlust. Weiterhin auf der A40 Essen-Dortmund zwischen Dortmund-Barob und Dortmund-Hombruch. 1 Kilometer stockender Verkehr. Und zusätzlich auf der A57 Krefeld-Köln zwischen Dormagen und Köln-Worringen. 1 Kilometer zähfließender Verkehr. Wir wünschen allen unterwegs gute Fahrt.
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1: Diesen schönen Song habe ich hier für euch, für diese späte Uhrzeit. Timberland featuring Carrie Hilson zusammen, The Way I Are. Claudia Löß hier, hallo zusammen.

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0: Es ist mal wieder soweit. Seit gestern dürft ihr über das Jugendwort des Jahres abstimmen. Also, sofern ihr zwischen 11 und 20 Jahre alt seid. 10 Begriffe sind ja wie immer vorgeschlagen. Digger ist zum Beispiel dabei. Naja, das haben wir mal alle schon mal gehört. Macker auch. Was ich ganz witzig finde, ist gute Käse. Also wenn irgendwas nicht gut ist, sondern richtig gut, wenn es richtig passt, dann ist es gute Käse. Muss man erstmal drauf kommen. Als Beispiel heißt es hier, der Song ist gute Käse. Lass ihn einfach mal so stehen. Das ist hier neu bei uns im Best Mix. Jack Dean und Mercy.
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